0: Analyse bis hin zur Fahndung. Denn Steuerkriminalität schade allen und untergrabe das Vertrauen in den Staat, betonte auch Justizministerin Hubig. Der Aktionsplan sieht außerdem vor, dass Selbstanzeigen nicht mehr straffrei bleiben. Kriminelle sollten sich nicht mehr freikaufen können, sagte Klingbeil. Tanja Wagner, Nachrichtenredaktion.
1: Bei der Online-Kündigung eines Fitnessstudio-Vertrags darf das Studio keine Informationen zu Kündigungsalternativen wie etwa das Pausieren des Vertrags enthalten. Das hat der Bundesgerichtshof entschieden. In dem Verfahren hatte der Bundesverband der Verbraucherzentralen gegen die Fitnesskette FitEx aus Essen geklagt.
2: Wer seinen Fitnessstudio-Vertrag kündigen wollte, wurde nach Anklicken der entsprechenden Schaltfläche auf eine Bestätigungsseite weitergeleitet. Neben einem Formular zum Eingeben der nötigen Informationen wurde dort prominent auf die Möglichkeit hingewiesen, den Vertrag beitragsfrei zu pausieren, anstatt ihn zu kündigen. Der Bundesverband der Verbraucherzentralen hatte kritisiert, Kunden würden dadurch vom Kündigungsprozess abgelenkt. In Karlsruhe konnte sich der Verband nun mit seiner Klage durchsetzen. Das Gericht verurteilte FitEx zur Unterlassung. Jacqueline Melcher, Redaktion.
1: Leihmutterschaft sollte in Deutschland aus Sicht der CDU verboten bleiben. Das betonte eine Parteisprecherin, nachdem Unionsfraktionschef Jens Spahn und sein Ehemann die Geburt eines Babys mithilfe einer Leihmutter in den USA bekannt gegeben hatten. Auch ein Sprecher des Familienministeriums stellte klar, der Koalitionsvertrag sehe keine Änderung der aktuellen Rechtslage vor. Kritik an Spahn kam unter anderem aus der Frauenunion.
3: Das Wetter.
4: Ihr habt da ein paar Wolken über euch und die werden zum Morgen hin dann auch immer dichter. Da kann es auch mal regnen. 18 bis 14 Grad heute Nacht und in den frühen Morgenstunden. Tagsüber dann wechselhaft. Viele Wolken, mal Schauer oder Gewitter mit Starkregen und Hagel möglich heute bis 29 Grad. Ja, und der Samstag wieder ruhiger. Viel Sonne, ein paar Wolken gibt's auch. Dazu meist trocken bis 25 Grad.
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6: Hier die aktuelle Verkehrslage. A40 Dortmund-Essen zwischen Dortmund-Hombruch und Dortmund-Barob. 1 Kilometer Stau. Weiterhin auf der A45 Hagen-Gießen zwischen Kreuz-Olpe-Süd und Freudenberg. 1 Kilometer stockender Verkehr, 5 Minuten Verzögerung. Und zusätzlich auf der A57 Krefeld-Köln zwischen Dormagen und Köln-Worringen. 1 Kilometer zähfließender Verkehr. Wir wünschen allen unterwegs gute Fahrt.
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4: Guten Morgen zusammen, gute Nacht, guten Abend, was auch immer. Ich habe jetzt Musik für euch aus den sehr, sehr frühen 90ern. Das ist eine wunderschöne Nummer von Roxette. Das ist Fading Like a Flower. Kommt gut in diesen Freitag mit uns.

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1: Malik Harris, Light.

0: Ich sag's euch, unsere Reporter, die haben's echt gut, ne? In der Arbeitszeit schön am Badesee chillen. Toll, und ich hänge hier im Studio ab. Das ist wirklich unfair. Naja, aber unsere Reporter haben ja auch die ganze Zeit jetzt in den letzten Wochen eine sehr, sehr wichtige Aufgabe. Sie sollen ja für euch herausfinden, welche Seen in NRW sich denn lohnen für einen Sommertag. Und für den Kollegen Jonas Mikolajczak ging es zum Beispiel nach Essen, zum Seaside Beach am Baldeneysee.
1: Es fehlt eigentlich nur noch ein Pina Colada an meiner Hand. Und ich könnte meinen, man hätte Hawaii hier ins Ruhrgebiet geholt. Also wirklich ein wunderschöner, feiner Sandstrand hier aufgebaut worden. Überall stehen so ein bisschen verteilt Palmen, die so tropisches Feeling geben. Ihr kommt gerade frisch aus dem Wasser, ne?
2: Ja, genau.
1: Wie war's?
2: Oh, schon angenehm.
1: Wie würdet ihr das hier so als Badesee bewerten?
2: Also ich finde den Badesee vielleicht ein bisschen klein hier aus diesem Bereich. Aber trotzdem, wenn es jetzt nicht ganz so viele Leute sind, dann passt das trotzdem.
3: Ist gut zum Abkühlen.
1: Ja, ich würde fast so weit gehen und sagen, das ist weniger Badesee hier, sondern Erlebnispark. Mit was werft ihr hier gerade rum? Es scheint irgendwie so ein größerer Federball zu sein oder so.
4: Ja, irgendwie sowas in die Richtung. So ein bisschen auch wie ein Football mit so einer Fischflosse hinten dran.
1: Da fliegt er und gefangen. Traumhaft. Seid ihr zum ersten Mal hier am Baldeneysee?
4: Wir sind nicht oft hier, aber ich war hier schon mal und sonst waren es hier schwierig, aber sonst hier schön geil, schön große Fläche und so.
1: Ich stehe auch gerade vor so einer Art Wegweiser, wo alle Aktivitäten aufgelistet sind. Du kannst Kanu fahren, Stand-Up-Paddling, du hast einen Grillplatz, du hast einen Klettergarten, du kannst Bogenschießen, du kannst Beachvolleyball spielen, du kannst Fußball spielen, also mir geht auch langsam die Luft aus. Durch diese ganzen Aktivitäten kriegt man aber wahrscheinlich auch sehr schnell Hunger.
4: Dann
1: würde ich einmal die Seaside-Fritten Mexicano probieren.
5: Komm gleich!
1: Dann probieren wir mal. Ja, das sind Fritten mit Fertig-Guacamole, Fertig-Sour-Cream und Fertig-Salsa. Also, ich erwarte hier keine kulinarische Neuerfindung. Es erfüllt seinen Zweck, aber die Portion ist groß genug. Also, wer wirklich nur zum Schwimmen einen Badesee sucht, der ist vielleicht woanders besser aufgehoben. Aber der Baldeneysee ist perfekt geeignet für einen grandiosen Sommertag. Du hast ein wunderschönes Strandfeeling hier am See, hast eine riesige Rasenfläche, wo du so viel machen kannst. Also die Redaktion kann lange auf mich warten. Ich bleib jetzt hier und sonne mich.

0: Das Wetter.
1: 18 bis 14 Grad, dazu einige Wolken, die im Verlauf der Nacht und zum Morgen hin dichter werden. Es kann stellenweise regnen. Tagsüber heute dann weiter viele Wolken, teils kräftige Gewitter mit Starkregen und Hagel sind möglich heute, dazu bis 29 Grad. Und am Samstag bis 25 Grad. Es kühlt also ein bisschen runter. Dazu ein Mix aus Sonne und Wolken.
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2: A40 Dortmund-Essen. Zwischen Dortmund-Hombruch und Dortmund-Barob. 1 Kilometer Stau. Und A57 Krefeld-Köln zwischen Dormagen und Köln-Worringen. 1 Kilometer stockender Verkehr. Wir wünschen allen unterwegs gute Fahrt.
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1: Hallo zusammen, wir starten gemeinsam in diesen Freitag und ins Wochenende und musikalisch untermalt wird das jetzt von dem großartigen und einzigartigen Phil Collins. Das ist Can't Stop Loving You. Schöne Nacht mit uns.

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1: Ich bin Diana Kramer. Frankreichs Präsident Emmanuel Macron will neuen Schwung in die Zusammenarbeit mit Deutschland bringen und bei internationalen Schlüsselthemen mit Berlin an einem Strang ziehen. Das sagte er zum Auftakt des deutsch-französischen Regierungstreffens im Rheinland. Er wurde am Abend auf Schloss Benzberg bei Köln von Bundeskanzler Friedrich Merz empfangen. Heute tagt der deutsch-französische Verteidigungs- und Sicherheitsrat auf dem Fliegerhorst Nörvenich. Anschließend kommt der sogenannte Ministerrat in Brühl zusammen. Die Bundesregierung will mit einem Aktionsplan entschiedener gegen Steuerbetrug und Geldwäsche vorgehen. Gemeinsam mit Justizministerin Stefanie Hubig kündigte Finanzminister Lars Klingbeil ein gemeinsames Zentrum gegen Steuer- und Finanzkriminalität an.
2: Wir haben ein gemeinsames, klares Ziel. Die Ehrlichen in unserer Gesellschaft dürfen nicht die Dummen sein. Es geht für mich um Gerechtigkeit. Die wenigen, die betrügen, schaden allen, die ehrlich ihre Steuern zahlen. Und das macht auch den fairen Wettbewerb zwischen Unternehmen kaputt.
1: Bundesfinanzminister Klingbeil kündigte außerdem an, dass Selbstanzeigen bei Steuerbetrug nicht mehr grundsätzlich zur Straffreiheit führen. In sozial und wirtschaftlich benachteiligten Landkreisen sind mehr Vorschüler übergewichtig oder fettleibig. Das geht aus einer Analyse des RKI hervor, für die Daten von 4,3 Millionen Kindern ausgewertet wurden.
3: Die Eltern haben wenig Geld oder achten nicht auf eine gesunde Ernährung. Der nächste Sportverein ist drei Orte weiter und es gibt

0: keinen Bus, der dorthin fährt. Gründe, warum schon Kinder zwischen 4 und 7 zu dick werden können. Gleichzeitig leiden sie häufig auch darunter. Der RKI-Studie zufolge hatten von den zwischen 2006 und 2024 eingeschulten Kindern knapp 9 bis gut 13% Übergewicht, bis zu fast 6% waren fettleibig. Lea Matschulat, Nachrichtenredaktion.
1: In New York ist das Weltmeistertrikot von Brasiliens Fußballlegende Pelé aus dem Jahr 1958 versteigert worden. Das blaue Jersey mit der gelben Nummer 10 wechselte für 4,88 Millionen Dollar den Besitzer, teilte das Auktionshaus Sotheby's mit. Teurer war mit rund 8 Millionen bislang nur das Fußballtrikot von Diego Maradona, das er beim 2:1-Sieg Argentiniens im WM-Viertelfinale 1986 gegen England getragen hatte.
2: Das Wetter.
3: Der Tag heute wird ein bisschen wechselhaft. Es ziehen dichte Wolken auf und es kann auch mal einen Schauer geben. Die Sonne guckt aber trotzdem auch mal raus. Das Ganze bei bis zu 29 Grad.
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5: A57 Krefeld-Köln zwischen Dormagen und Köln-Worringen. 1 Kilometer Stau. Wir wünschen allen unterwegs gute Fahrt.
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3: Hallo, hallo. Eine ganz schöne Nacht mit uns. Halte durch. Johanna Tänzer ist hier. Ich bin bei euch. Das ist Taylor Swift mit Opalite. Schönen Freitag. 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

0: Hallo, einen schönen Freitagmorgen, also sehr frühen Freitag. Und heute wichtiger Tag für alle, die in die Schule gehen. Es gibt Zeugnisse und da sind endlich Ferien. Mega gut. Und vielleicht fahrt ihr ja in Urlaub. Und man muss ja sagen, Urlaub ist ein bisschen mehr als nur wegfahren. Weil für die einen geht er schon beim Packen los, für andere erst, wenn sie wirklich erst angekommen sind. Wie ist das bei euch? Wann fängt für euch Urlaub genau an?
1: Sobald ich meinen Rucksack gepackt habe und aus der Haustür gehe, dann fängt mein Urlaub an. Weil man dann so ein Freiheitsgefühl hat irgendwie.
2: Wir sind eigentlich Camper, aber wenn ich am Flughafen bin, habe meinen Koffer aufgegeben, dann fängt für mich der Urlaub an.
3: Ich würde schon auch sagen, ich muss da sein, weil ich auch sagen würde, die Anreise ist tendenziell eher immer stressig. Da bin ich froh, wenn das rum ist.
4: Der Urlaub beginnt mit dem Wohnwagen schon beim Losfahren. Wenn ich fliege, ist halt eher so ein Ding, wenn ich im Flugzeug drin sitze.
5: Ich würde sagen, ab dem Moment, wo ich die Haustür hinter mir zumache, weil auch die Reise oft ja oft stressig sein kann, aber irgendwie zum Abenteuer dazugehört und weil es schon was ganz anderes als mein Alltag ist und deswegen, ich würde sagen, eigentlich sobald ich mich auf den Weg mache.
0: Ja, verstehe ich. Wisst ihr was? Bei mir ist es so, ist eigentlich total bescheuert, ne? Aber für mich startet der Urlaub mit dem richtig überteuerten Kaffee am Flughafen. Wenn man sich darüber dann wieder aufregt, über die Preise, dann geht der Urlaub richtig los.
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0: Das Wetter.
1: Der Start in den Freitag und in die Ferien wird ein bisschen durchwachsen. Es ziehen kompakte Wolken auf und es kann auch mal regnen und gewittern. Aber die Sonne kommt auch mal durch. Die Werte gehen rauf bis auf 29 Grad.
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2: A57 Krefeld-Köln zwischen Dormagen und Köln-Worringen. 1 Kilometer Stau. Wir wünschen allen unterwegs gute Fahrt.
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1: Hallo. Eine gute Nacht.

uns. Johanna Tänzer hier, und weil man ja nachts ein bisschen mehr Zeit hat meistens, habe ich mal gezählt, wie oft das Wort Skips in dem Song Hard Skips a Beat von Olly Murs und Rizzle Kicks vorkommt. Ich komme auf 33. Ihr könnt das

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1: Ich bin Diana Kramer. Das US-Militär hat damit begonnen, in der sechsten Nacht in Folge Ziele im Iran anzugreifen. Laut iranischen Medien wurden dabei mehrere Brücken sowie ein Flughafen im Süden des Landes bombardiert. Dabei seien 2 Menschen getötet und 4 weitere verletzt worden. Die iranische Armee kündigte daraufhin Vergeltungsschläge auf US-Militärstandorte in den Golfstaaten Kuwait und Bahrain an. Erst in dieser Woche hatte US-Präsident Donald Trump damit gedroht, die Angriffe im Iran auf Kraftwerke und Brücken auszuweiten. Die Zahl der schweren E-Scooter-Unfälle ist im vergangenen Jahr in Deutschland regelrecht nach oben geschnellt. Insgesamt gab es etwa 16.500 Unfälle mit Personenschaden, 38 Menschen wurden getötet. Unfallopfer sind dabei überwiegend jüngere Menschen.
2: Mehr als jeder zweite Verunglückte war jünger als 25 Jahre. Und obwohl die E-Scooter erst ab 14 zugelassen sind, werden die Roller oft von noch viel Jüngeren genutzt. Über 870 Mal waren die Unfallopfer höchstens 13. Und meist sind die Fahrer selbst schuld. Fast die Hälfte der Todesopfer kam bei Unfällen ums Leben, an denen kein anderer beteiligt war. Grund ist neben Leichtsinn häufig auch Unerfahrenheit. Unfallexperten fordern deshalb einen Befähigungsnachweis für alle ohne Führerschein. Das würde auch klar machen, dass es sich beim E-Roller eben nicht nur um ein Spaßfahrzeug handelt. Tanja Wagner, Nachrichtenredaktion.
1: Der russische Angriffskrieg gegen die Ukraine verändert auch den Blick auf den Zivilschutz in Deutschland. Außenminister Johann Wadephul fordert Maßnahmen, wie etwa in Finnland. Dort schaute er sich an, wie sich das Land auf Krisen und mögliche Angriffe vorbereitet.
3: Ich glaube, wir brauchen in unserer Gesellschaft, und das gilt natürlich auch für das staatliche Handeln, ein wirkliches Umdenken. Und wir sollten uns von dem, was hier in Finnland praktiziert wird, eine große Scheibe abschneiden. Ein Staat, der Vorsorge betreibt, und das wird von allen Menschen hier gelebt.
1: Bundesaußenminister Wadephul.

0: Liverpool. Das US-Raumfahrtunternehmen SpaceX von Tech-Milliardär Elon Musk hat einen weiteren geplanten Testflug seines Raketensystems Starship kurz vor dem Start abgebrochen. Einige der Triebwerke hätten nicht gezündet, schrieb Musk auf seiner Plattform X. Den letzten und 12. Testflug hatte die Riesenrakete, die höher ist als die Freiheitsstatue, im Mai absolviert.
1: Das Wetter.
2: Der Tag heute wird eher durchwachsen mit Wolken und ein paar Regenschauern, aber auch die Sonne kommt mal raus. Dazu gibt's so bis zu 29 Grad.
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3: A57 Krefeld-Köln zwischen Dormagen und Köln-Worringen. 1 Kilometer Stau. Wir wünschen allen unterwegs gute Fahrt.
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2: Hallo, eine schöne Nacht habt ihr hoffentlich. Johanna Tänzer ist hier. Habt ihr eventuell schon den Trailer für Odyssee gesehen? Der läuft jetzt neu im Kino. Und Leute, da spielen so viele krasse Stars mit. Habe ich lange nicht mehr gesehen, so ein Star-Auflauf. Was der Film kann, klären wir gleich.

0: Vor genau 3 Jahren hat Christopher Nolan mit Oppenheimer für volle Kinos gesorgt. Und 2 Oscars hat er auch noch mitgenommen als Regisseur und Produzent für den besten Film 2023. Diese Woche wird sich zeigen, ob er den Erfolg wiederholen oder vielleicht sogar noch toppen kann mit dem neuen Film Die Odyssee. Der kommt jetzt in die Kinos, wird total gehypt. Filmexperte Jörg Albrecht, wie sieht's aus? Müssen wir eigentlich unser Altgriechisch jetzt ein bisschen aufpolieren?
1: Nee, da haben wir nochmal Glück gehabt. Müssen wir nicht. Ganz so originalgetreu, wie es seinerzeit Mel Gibson bei Die Passion Christi getan hat, wo er ja die Schauspieler aramäisch hat sprechen lassen, wollte es Christopher Nolan dann doch nicht machen. Da hat Homers Die Odyssee auf Englisch verfilmt und wir bekommen das Epos über die Irrfahrten des König Odysseus von Ithaka natürlich auch synchronisiert auf Deutsch zu sehen.
2: Du bist ein Mann, der sein Schicksal selbst lenken will. Aber das kannst du nicht kontrollieren.
3: Niemand stellt sich zwischen mich und meine Heimat. Nicht einmal die Götter.
1: Die haben nämlich was dagegen, dass Odysseus zurückkehrt. Als Strafe für die Zerstörung Trojas und seinen Hochmut. Aber auf seiner Odyssee bekommen er und seine Männer es auch noch mit Sirenen und einem Zyklopen zu tun.
3: Ich glaube, es schläft.
0: Ne, scheinbar doch nicht. Odysseus wird in dem Fall von Matt Damon gespielt und auch sonst, ne, sind da ja so unfassbar viele gute Stars dabei, ne?
1: Ja, eine höhere Stardichte wird in diesem Jahr nur noch der neue Avengers haben. Wer ist alles dabei? Odysseus' Frau wird von Anne Hathaway gespielt, sein Sohn von Tom Holland. Ja, und dann braucht jede Fantasy-Geschichte auch einen Bösewicht, denn dieser heißt Antinos. Er will die Macht in Ithaka an sich reißen und Odysseus' Frau zwingen, dass sie ihn heiratet. Gespielt wird Antinos von Robert Pattinson. Und das macht er richtig gut.
4: Dies ist ein Haus, das auf einen Herrn wartet. Ich will, dass du mich erwählst.
5: Ithakas König wird zurückkehren.
4: Nein, wird er nicht.
0: Ich habe auch schon Trailer gesehen. Ich finde, das klingt alles nach ganz großem Kino. Ist es das?
1: Also, Homer hatte sich ja vor 2800 Jahren als gewaltiges Epos ausgedacht. Und Christopher Nolan wird dem wirklich zu 100% gerecht. Auch hier bringt er wieder seine Markenzeichen mit ein, nämlich das Ganze auf verschiedenen Zeit- und Realitätsebenen zu erzählen. Ich bin echt gespannt, ob sich das Publikum für die griechische Heldenreise begeistern kann. Vor 3 Jahren bei Oppenheimer, da hatte er ja noch Starthilfe durch Barbie. Diesmal gibt's kein Barbenheimer-Phänomen. Christopher Nolan muss es jetzt allein rocken.
0: Okay, also guckt ihn euch an. Vielleicht, ja oder nein? Bin gespannt, was ihr sagt. Jetzt neu in den Kinos Christopher Nolans Die Odyssee ist auf jeden Fall gerade irgendwie Talk of the Town. Da sprechen die Menschen gerade drüber. Danke dir, Jörg.
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0: Das Wetter.
1: Der Tag heute wird ein bisschen wechselhaft. Es ziehen dichte Wolken auf und es kann auch mal einen Schauer geben. Die Sonne guckt aber trotzdem auch mal raus. Das Ganze bei bis zu 29 Grad.
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2: A57 Krefeld-Köln zwischen Dormagen und Köln-Worringen. 1 Kilometer Stau. Wir wünschen allen unterwegs gute Fahrt.
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1: Hallo zusammen. Johanna Tänzer ist hier. Wünsche euch eine ganz schöne Nacht. Oder einen ganz schönen, ganz frühen Freitagmorgen. Wir machen das ganz entspannt zusammen mit Last Goodnight und Pictures of You.

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0: Natalie Imbruglia an diesem frühen Freitag mit Torn. Hallo zusammen. Hey Leute, wir sind ja diesen Herbst wieder auf Comedy Camp Tour, ne, wisst ihr. 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Dieses Jahr könnt ihr sie sehen, zusammen mit Atze Schröder, Hannes Höfer oder auch Jürgen Bangert. 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
3: 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Und dann denke ich immer, Mann, du müsstest doch mal Sport machen, das wäre vielleicht nicht schlecht, aber ich mache tatsächlich ganz selten Sport. Ich will, dass es was Besonderes bleibt. 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Also du bist großartig, du bist fantastisch, du bist fast da, ne? 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Dachte ich, geil, wenn ich das nächste Mal Sex habe, lege ich die daneben.
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1: Ich bin Diana Kramer. Zuletzt lief es nicht so gut in den deutsch-französischen Beziehungen. Ein großes Regierungstreffen im Rheinland soll heute aber neue Impulse bringen. Am Abend empfing Bundeskanzler Merz auf Schloss Benzberg bei Köln den französischen Präsidenten Macron.
2: Ich freue mich sehr, dass die französische Regierung und der französische Präsident meiner Einladung gefolgt sind. Wir werden uns über die großen Themen unterhalten, über die Wirtschaftspolitik, über die Energiepolitik, über die Sicherheits- und Verteidigungspolitik.
1: Macron erklärte am Abend, er wolle neuen Schwung in die Zusammenarbeit mit Deutschland bringen und bei internationalen Schlüsselthemen mit Berlin an einem Strang ziehen. Das US-Militär hat in der sechsten Nacht in Folge Ziele im Iran angegriffen. Laut iranischen Medien wurden mehrere Brücken im Süden sowie ein Flughafen bombardiert. Dabei seien zwei Menschen getötet und vier weitere verletzt worden. Die iranische Armee reagierte mit Vergeltungsschlägen auf US-Militärstandorte in den Golfstaaten Kuwait und Bahrain. Der Bundesrat hatte sich vor einer Woche für die Einführung des Grundsatzes "Nur Ja heißt Ja" im Sexualstrafrecht ausgesprochen. Knapp jeder zweite Bundesbürger hält es für richtig, wenn sexuelle Handlungen ohne ausdrückliches Einverständnis in Zukunft strafbar wären. Das ergab eine dpa-Umfrage. Für über 30% soll es bleiben, wie es ist.
3: Im Sexualstrafrecht gilt in einigen europäischen Ländern der Grundsatz "Nur Ja heißt Ja", bei dem eine aktive Zustimmung bei sexuellen Handlungen verlangt wird. In Deutschland muss ein Opfer sexueller Übergriffe aktiv widersprochen haben. Ein Täter kann also argumentieren, dass das Opfer nicht Nein gesagt hat und sein Handeln in Ordnung ist. Befürworter der Neuregelung verweisen auf Fälle, in denen Opfer aufgrund von Angst in Schockstarre geraten und keinen Widerstand leisten. Nun steht es an der Bundesregierung, ob sie den Vorschlag der Länder aufnimmt. Tine Klimach, Berlin.
1: Im Müritz-Nationalpark kämpfen rund 400 Einsatzkräfte weiter gegen den Flächenbrand auf dem Gebiet eines früheren Truppenübungsplatzes. Das Feuer hat sich inzwischen auf einer Fläche von etwa 360 Hektar ausgebreitet, teilte der Landkreis Mecklenburgische Seenplatte mit. Auch die Bundeswehr unterstützt die Löscharbeiten mit Hubschraubern.
4: Das Wetter.
5: Der Start in den Freitag und in die Ferien wird ein bisschen durchwachsen. Es ziehen kompakte Wolken auf und es kann auch mal regnen und gewittern. Aber die Sonne kommt auch mal durch. Die Werte gehen rauf bis auf 29 Grad.
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6: A57 Krefeld-Köln zwischen Dormar.

0: und Köln-Worringen. 1 Kilometer Stau. Wir wünschen allen unterwegs gute Fahrt.
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2: Hallo, guten Morgen zusammen. Yes, endlich, wir haben es geschafft. Schönster Tag der Woche ist angebrochen. Herzlich willkommen im sehr frühen Freitag. Johanna Tänzer ist hier und das ist Coldplay mit Feels Like I'm Falling in Love.

0: Jason Derulo und Josh 685. Guten Morgen zusammen.
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0: Na, was ist wohl wichtig heute? Das Wichtigste ist ja wohl, dass heute der allerletzte Schultag ist. Es geht endlich in die Sommerferien. Ich freue mich einfach so mit euch mit, weil ich mich auch noch so daran erinnere, dieses Gefühl, wie das ist, wenn du nach Hause kommst aus der Schule und dann irgendwie den Ranzen in die Ecke wirfst. Und das Schulbrot lassen wir auch einfach mal 6 Wochen da drin, ne Claudia?
2: Ich fühle es auch komplett, aber echt.
0: Ja, wir begleiten euch auf jeden Fall heute dabei. Wir haben unsere Reporter in Stellung gebracht. Claudia Löhr, was ist denn der Plan für heute?
2: Genau, der Kollege José Nassiani, den haben wir aus dem Landtagsstudio mal abgezogen. Ne? Da ist auch ja Sommerpause so jetzt. José wird dann ab gleich für uns am Flughafen Düsseldorf sein. Wird dort wahrscheinlich viele Familien treffen, die sich freuen, die aber vielleicht auch ein bisschen hektisch unterwegs sind, ne? Ob das alles so klappt mit dem Urlaubsflieger. Mhm. Und Kim Klages, die liebe Kollegin, wird auf den Raststätten dieses Landes unterwegs sein. A1, A2, A3. Wahrscheinlich wird es überall voll. Mal schauen, wie entspannt die Leute sind.
0: Ja, wir machen die entspannt. So. Genau. Und unsere Musikredaktion ist sowas von entspannt. Die ist nämlich auch schon im Urlaubsmodus. Ne?
2: Ja, das wird sehr cool. Gleich ab 10 Uhr stellen wir euch jede Stunde einen aktuellen Hit aus einem Urlaubsland vor. Und dazu gibt es ja noch ein paar Infos und Fun Facts. Und das ist halt so Schweden, Kroatien, Türkei. Keine Ahnung, was hören die da für Musik? Wir hören mal schon mal rein. Ja.

0: Geil, macht richtig Bock.
1: Freue mich.
0: Genau.
1: Heute ist letzter Schultag vor den Sommerferien und das werdet ihr bei uns hören. Könnt ihr euch freuen.

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0: Das Wetter.
1: Der Tag heute wird eher durchwachsen mit Wolken und ein paar Regenschauern, aber auch die Sonne kommt mal raus. Dazu gibt's so bis zu 29 Grad.
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2: A57 Krefeld-Köln zwischen Dormagen und Köln-Worringen. 1 Kilometer Stau. Wir wünschen allen unterwegs gute Fahrt.
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1: Hallo, guten Morgen zusammen. Johanna Tänzer ist hier für euch und ja, es ist ein besonderer Freitag, muss man sagen, ne? Ja, heute starten in NRW endlich die Sommerferien und es gibt halt auch noch so ein paar Noten, Zeugnisse, dies, das. Ja, nee, komm, da denkt man noch nicht dran.

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0: Die Spice Girls mit Wannabe. Guten Morgen.
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2: Das sind normale Passagiere mit der wichtigsten Frage, wo ist die Toilette? Aber auch Menschen, die wirklich in Not sind.
3: Egal, was ist, jede und jeder kann kommen. Johannes Westerdick ist der katholische Part der ökumenischen Flughafenseelsorge in Düsseldorf. Mitten in NRWs größten Flughafen.

0: Flughafen sind katholische und evangelische Kirche zusammen präsent. Mitten im Terminal an einem eigenen Schalter, aber natürlich auch mitten unter den Menschen, sagt die evangelische Flughafenseelsorgerin Ute Klevers.
1: Man erkennt uns sehr gut an unseren blauen Westen. Da ist hinten drauf ein Kreuz, was in vielen Sprachen willkommen sagt. Und wir haben ein Namensschild, sodass man uns persönlich ansprechen kann.
0: Vor ziemlich genau 25 Jahren, im Sommer 2001, hat es angefangen. Mittlerweile machen über 40 Ehrenamtliche mit. Dabei ist die Flughafenseelsorge fast wie eine eigene Gemeinde und das nicht nur für die Passagiere.
2: Wenn wir mal was nicht wissen, können wir irgendjemand vom Flughafen fragen, der hilft uns weiter. Und das ist eine super Familie in diesem System. Wir sind bekannt und wenn die Sorgen haben, melden die sich bei uns.
0: Natürlich, jetzt zu Ferienbeginn wird wieder jede Menge los sein und dann gibt es auch die wichtigen Aufgaben, wenn es um mehr geht. Johannes Westerdick.
2: Man möchte hin zu jemandem, der im Krankenhaus liegt, aber der Flug ist verspätet reingekommen und damit hat man den Anschlussflug verpasst. Dann noch was zu organisieren, dass man, bevor jemand verstorben ist, dort ankommt, solche Dinge zu organisieren und die Unklarheit auszuhalten, da sind wir dann häufig dabei.
0: Aushalten, Dasein, Kirche mitten im Leben, 25 Jahre Flughafenseelsorge. Alle Infos auf augenblickmalonline.de. Stefan Klinkhammer von der Katholischen Kirche für Augenblick mal.
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0: 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Gleich geht's weiter mit guter Laune und allen Infos aus Essen.

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1: Mit Malte Albrecht. Guten Morgen. Mit dem Start in die Sommerferien beginnt heute in NRW auch die große Reisewelle. Auf den Autobahnen im Land wird es voraussichtlich wieder voll, denn rund 2,5 Millionen Schülerinnen und Schüler haben jetzt 6 Wochen frei. An den etwa 5.400 Schulen in NRW ist heute letzter Schultag. Schulministerin Feller hat sich zum Ferienstart mit einer Botschaft an Kinder, Eltern und Lehrkräfte gewandt. Aus unserem Landtagsstudio José Nasciandi.
2: Für viele Familien in NRW heißt es heute endlich Ferien. Es beginnt mit dem heutigen letzten Schultag, der Start in die Phase ohne Hausaufgaben, Weckerklingeln und Notenstress. Die meisten der rund 2,5 Millionen Schülerinnen und Schüler in NRW bekommen ihre Zeugnisse. Die etwa 70.000 Abiturientinnen und Abiturienten haben ihre bereits erhalten. NRW-Schulministerin Feller sagte mir, sie wolle auch alle die trösten, die mit ihrem Zeugnis nicht ganz so zufrieden sind.
3: Wenn die Note nicht so ist, wie es eigentlich man sich erwünscht hätte, nicht traurig sein. Noten sind Momentaufnahmen und sagen nichts über den Wert eines Menschen aus. Das ist mir immer ganz wichtig zu betonen.
2: Wer Fragen zu einem Zeugnis oder zur Notengebung hat, kann sich an die Zeugnistelefone der Bezirksregierungen wenden. Dort beraten Fachleute, Schülerinnen und Schüler sowie Eltern vertraulich und kostenlos. Das neue Schuljahr beginnt dann am 2. September.
1: Und nun weitere Nachrichten im Überblick. Wenige Monate vor den Zwischenwahlen hat US-Präsident Trump wieder einmal Misstrauen an fairen und freien Wahlen in den USA geweckt. In einer Rede an die Nation warf er China unter Berufung auf Geheimdienstinformationen massive Einflussnahme auf Wahlen vor. In keinem Drittweltland sei die Situation bei Wahlen so schlecht wie in den USA, sagte Trump. Die geplante Zuckersteuer soll wohl schon im nächsten Jahr rund 650 Millionen Euro einbringen. Das hat Bundesgesundheitsministerin Wagen dem RND gesagt. Die Steuer soll auf zuckergesüßte Getränke erhoben werden und die Krankenkassen entlasten. Über die genaue Ausgestaltung werde noch gemeinsam mit dem Finanzministerium entschieden. Das neue Kita-Gesetz in NRW kommt. Nach langem Streit hat der Landtag es am Abend beschlossen. Die Maßnahmen sollen die angespannte Betreuungssituation in den Kitas verbessern, auch mit mehr Geld. Die Opposition stimmte geschlossen gegen die Pläne. Besonders umstritten ist der Einsatz von nicht qualifiziertem Fachpersonal. Um die Personalnot der Kitas zu lösen, sollen zu bestimmten Randzeiten auch nicht ausgebildete Betreuerinnen und Betreuer auf die Kinder aufpassen dürfen, zum Beispiel Kinderpflegerinnen. Auch beschlossen wurden die sogenannten ABC-Klassen. In speziellen Kursen sollen hier Kinder mit mangelhaften Sprachkenntnissen im letzten Jahr vor der Einschulung besonders gefördert werden. Und das waren die Nachrichten mit Malte Albrecht.
4: An unserer Radio Essen Wetterbude in Holsterhausen, da haben wir jetzt schon 17 Grad. Wir starten also angenehm mild in diesen Freitag und mit Sonne. Nur ganz, ganz wenige Wolken sind unterwegs. Heute klettern die Temperaturen so richtig nach oben, 28 Grad maximal. Abends kommen dann ein paar Wolken mehr dazu. Das Wochenende sieht spürbar kühler aus. Morgen maximal 23 Grad und viele Wolken. Am Sonntag wird's ähnlich. Und hier ist jetzt für euch der Radio Essen Verkehrsservice. Noch ohne Staus auf den Autobahnen, aber ich gebe euch mal ganz kurz den Überblick. Die drei Knöllchen-Kalle-Blitzer-Anhänger-Standorte. Die Meisenburgstraße Richtung Harzopf, dann die Schlossstraße Richtung Frintrop und die Frohnhauser Straße in Richtung Altendorf.
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4: Hier ist Christian Bannier. Guten Morgen am letzten Schultag vor den Sommerferien. Und wenn ihr in den Ferien mal wieder schwimmen gehen wollt, dann habe ich kurz noch zwei Infos. Einmal das Werksschwimmbad auf Zollverein, das öffnet ab morgen wieder. Und im Grugerbad in Rüttenscheid, da sind wichtige Bauarbeiten jetzt doch noch rechtzeitig vor den Ferien fertig geworden. Darum geht's gleich.

0: Gleich in ein paar Minuten.
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0: 10 nach 6 bei Radio Essen. Guten Morgen.
1: Im Krugerwald riecht der Sommer nach Chlor, ja, nach Sonne und nach Pommes. Ja.
0: Ach, das hört sich herrlich an, oder? Heute ist der letzte Schultag, die Ferien starten und wir kümmern uns jetzt um das Grugerbad hier bei Radio Essen. Denn es gibt da eine richtig gute Nachricht zum Ferienstart. Das Wellenbecken läuft wieder. Anna Vier aus den Radio Essen Nachrichten. Guten Morgen.
2: Guten Morgen.
0: Erzähl doch nochmal, was war da jetzt kaputt?
2: Da gab es Schäden am Beckenrand. Auch einige Fliesen waren kaputt und es musste alles repariert werden. Und deshalb war das Wellenbecken seit Saisonstart gesperrt.
0: Okay, aber jetzt ist es fertig geworden. Sehr gut. Wir haben auch noch Infos aus anderen Schwimmbädern für die Ferien. Was müssen wir wissen?
2: Ja, das Nichtschwimmerbecken im Oststadtbad, das hat auch kaputte Fliesen. Die werden Montag und Dienstag repariert. Deswegen ist da dann das Becken gesperrt. Und im Nordostbad und im Schwimmbad in Kupferdreh, da gibt es Einschränkungen, weil Personal fehlt. Das bedeutet, Nordostbad hat am Wochenende jetzt geschlossen und Schwimmbad in Kupferdreh ist heute Nachmittag zu.
0: Welche Schwimmbad in den nächsten Tagen wie geöffnet hat, das könnt ihr alles nochmal nachlesen auf unserer Internetseite radioessen.de. Da haben wir so einen kleinen Schwimmbad-Service für euch zusammengestellt.

0: Guten Morgen hier bei Radio Essen. Einen schönen Freitag, gleich 20 nach 6.
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0: Minuten morgen am letzten Schultag vor den Ferien.
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0: Ja, da kommen doch Erinnerungen hoch. Nach dem letzten Schulgong direkt ins Freibad oder in die Eisdiele. Aber vorher gibt's natürlich noch Zeugnisse. Wenn's gut lief, dann gab's auch noch das ein oder andere Scheinchen vielleicht von den Eltern oder von der Oma. Wie ist das bei euch? Was gab es bei euch für die Zeugnisse?
3: Süßigkeiten und ein bisschen Geld gab es. Pauschal einfach 10, 20 Euro.
4: Für einen sind 2 Euro, für eine 2 1 Euro und für eine 3 50 Cent.
5: Wir waren froh, dass das Schuljahr vorbei ist und meine Eltern wenig Stress hatten und ich halbwegs gut mit meinen schlechten Noten präsentieren konnten. Und wir hatten einen Campingplatz und da sind wir da immer hingefahren.
6: Mein Vater hat mir immer tatsächlich 2 Euro für jede 1 gegeben. Da habe ich mich natürlich tierisch drüber gefreut.
0: Ja, und was ich gar nicht wusste, ihr könnt teilweise auch in Geschäften noch ordentlich was rausholen bei einem guten Zeugnis. Bei Thalia zum Beispiel, bei der Buchhandlung, gibt es mit einer 1 in Deutsch einen 5-Euro-Gutschein. Und beim Moviepark in Bottrop, da könnt ihr euch mit 4 Einsen freien Eintritt für einen Tag in der ersten Ferienwoche sichern. Gibt also nochmal eine extra Belohnung für die guten Noten. Ja, und für die es nicht so gut gelaufen ist, gibt es jetzt immerhin erstmal 6,5 Wochen Ruhe vor der Schule. Ist doch auch was, oder? 5 vor 6:30 haben wir's. Guten Morgen, hier ist Radio Essen mit den 80ern jetzt.

0: Guten Morgen, 6:30 ist es. Die ersten Lokalnachrichten aus unserer Stadt des Tages, die sind fertig und jetzt ja von Anna 4 bereit zur Präsentation, hoffe ich.
1: Schönen guten Morgen.
0: Wunderbar.
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1: Die Bürgerinitiative Barkhofenallee aus Haidhausen zieht vor Gericht. Es geht um die Neubaupläne für eine Forensik gegenüber ihrer Häuser und neben einer Kita. Die Anwohner wollen wissen, ob die Behörden auch andere Standorte geprüft haben. Die entsprechenden Akten gibt das Land NRW nicht heraus. Deshalb klagt die Initiative jetzt vor dem Verwaltungsgericht Gelsenkirchen. In diesen Kliniken werden Strafgefangene behandelt, die psychisch krank sind. In Freisenbruch kam gestern Abend Rauch aus dem Fenster einer Wohnung. Polizei und Feuerwehr wurden um 7:15 zum Mehrfamilienhaus auf dem Schopenhauer Weg gerufen. Nach Radio Essen Informationen stand in der Wohnung ein Bett in Vollbrand. Die Ermittlungen der Polizei laufen noch, verletzt wurde niemand. Rot-Weiß Essen hat sich 5 Tage im Trainingslager in Bad Griesbach in Bayern auf die neue Saison vorbereitet. Nach vielen intensiven Tagen zieht Trainer Uwe Koschinat ein positives Fazit.
3: Ich finde, dass wir hier unheimlich viel Energie auf den Platz gebracht haben, dass diese neu zusammengestellte Mannschaft eben aus meiner Sicht hervorragend zusammengewachsen ist, dass sie unheimliche Lust hat auf Fußball, unheimliche Lust auf Rot-Weiß Essen. Ich glaube, das symbolisieren auch so Vertragsverlängerungen wie die von Bouebari und Hofmann, die einfach viele, viele mitnehmen. Man merkt natürlich auch, dass die Mannschaft das Selbstvertrauen aus der vergangenen Saison einfach in die neue Runde transportiert hat.
1: Heute Nachmittag steht noch ein abschließendes Testspiel gegen den SV Ried an. Alle Eindrücke und Interviews zum Trainingslager bekommt ihr auch auf Radio Essen. Und jetzt noch eine Meldung aus den USA. US-Präsident Donald Trump hat in der Nacht eine Rede an die Nation gehalten. Trump nutzte die Gelegenheit, um erneut große Zweifel am Wahlsystem in den USA anzumelden. Wenige Monate vor den anstehenden Zwischenwahlen.
2: Und jetzt die gute Nachricht.
1: Das Wellenbecken im Grugerbad ist ab heute wieder geöffnet. Die Sport- und Bäderbetriebe mussten Schäden am Beckenrand reparieren und auch Fliesen waren kaputt. Das Wellenbecken war deshalb seit dem Saisonstart nicht geöffnet. Jetzt zum Ferienbeginn rollt die Welle wieder. Und das waren die Radio Essen Nachrichten mit Anna 4. 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
0: An unserer Radio Essen Wetterbude in Stoppenberg, da zeigt das Thermometer gerade 18 Grad an. Es gibt heute nochmal richtig schönen Sommer. Für uns ist es meistens sonnig, auf jeden Fall warm. Die Höchstwerte liegen am Nachmittag bei 28 Grad. Morgen

0: Rutschen die Temperaturen dann so ein Stück nach unten. Es wird bewölkter sein, mit 23 Grad auch frischer. Auch der Sonntag ist eher durchwachsen. Und jetzt für euch der Radio Essen Verkehrsservice ohne Meldungen um kurz nach 6:30, also kommt gut an.
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0: Guten Morgen, hier ist Christian Wannier für euch. Wer wird Fußball-Weltmeister 2026? Spanien spielt am Sonntag ja gegen Argentinien, das Finale. Und wir haben unser WM-Orakel nochmal besucht. Also die Henne Elke aus dem Tierheim im Nordviertel. Die hat für uns ja auch schon die Deutschlandspiele getippt. Und wer voraussichtlich, also mit allerhöchster Wahrscheinlichkeit die Fußball-WM gewinnen wird, das erfahrt ihr gleich.
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0: Guten Morgen, 20 vor 7.
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0: Was ist die Leibspeise von der dicken Henne Elke aus dem Essener Tierheim im Nordviertel? Spaghetti. Ja, die hat wirklich richtig Geschmack. Ahnung von Fußball hat sie nur bedingt. Sie hat ja für uns schon die Deutschlandspiele getippt. Bis auf eine Ausnahme lag sie leider immer daneben, die Henne Elke. Aber heute, da bekommt sie hier bei Radio Essen ihr Comeback. Wie geht das WM-Finale am Sonntag aus? Wer wird Fußball-Weltmeister? Spanien oder Argentinien? Das fragen wir die Elke. Also jetzt für euch. Zwei Näpfe voller Spaghetti, zwei Fahnen, eine ziemlich motivierte Henne, Tierpflegerin Ela und unser Radio Essen Stadtreporter Kostas Mitzalis.
2: Elke!
3: Können wir anfangen, oder?
4: Ja, Elke wartet schon. Die läuft sich schon Blutblasen. Wir können losgehen.
3: Du hast sie heute Morgen schon so ein bisschen fit gemacht, ne? So ein bisschen aufwärmt.
4: Wir waren schon im Park joggen. Hat sich die Muskulatur aufgewärmt. Jetzt können wir anfangen. Ich hol sie. Elke. Fußball war ja eigentlich abgeschlossen. Aber für euch ist sie heute noch mal raus und macht noch mal einen Tipp.
3: Elke, du kennst deinen Job. Sie geht drauf zu, 2 Meter noch. Erst geht sie Richtung Argentinien, dann biegt sie ab Richtung Spanien und sie entscheidet sich. Spanien gewinnt. Elke hat's entschieden. Elke, das war dir schon vorher klar, ne? Nee, sie spricht nicht mit mir. Sie hat Starallüren. Ela, Spanien, was meinst du?
4: Ja, super, da fahre ich in 2 Wochen hin. Vielleicht nehme ich Elke mit.
0: Also, das haben wir schon mal geklärt. Spanien wird also Fußball-Weltmeister am Wochenende. Die Elke, unser Radio Essen-Orakel aus dem Tierheim an der Grillo-Straße, hatte so entschieden. Und am Sonntagabend, da wissen wir, ob sie recht hatte.
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0: 5 Tage lang ist ordentlich geschwitzt worden in Bad Griesbach in Bayern. Hier ist Radio Essen. Guten Morgen. Rot-Weiß Essen ist heute da aber durch mit dem Trainingslager in Bayern. Und der Trainer Uwe Koschinat, der ist auch ziemlich zufrieden.
1: Ich finde, dass wir hier unheimlich viel Energie auf den Platz gebracht haben. Dass diese neu zusammengestellte Mannschaft eben aus meiner Sicht hervorragend zusammengewachsen ist. Dass sie unheimliche Lust hat auf Fußball, unheimliche Lust auf Rot-Weiß Essen. Ich glaube, das symbolisieren auch so Vertragsverlängerungen wie die von Bouhebari und Hofmann, die einfach viele, viele mitnehmen. Man merkt natürlich auch, dass die Mannschaft das Selbstvertrauen aus der vergangenen Saison einfach in die neue Runde transportiert hat. Und das hat mir sehr, sehr geholfen, hier mit sehr viel Intensität zu arbeiten. Wir hatten keine Verletzten, alle konnten ihr Programm durchziehen. Insofern bis dato natürlich ein wirklich positives Zwischenfazit.
0: Ja, das sind doch wirklich gute Aussichten auch schon mal für die neue Saison bei Rot-Weiß Essen. Alle Eindrücke aus dem Trainingslager, exklusive Interviews und Bilder, die bekommt ihr bei uns auf radioessen.de. 7:10 haben wir es. Guten Morgen.

0: Das ist Musik, die nach Sommerferien schon klingt, so richtig schön. Mark Ember bei Radio Essen und Belong Together, 8:07, guten Morgen.
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1: Mit Malte Albrecht. Guten Morgen. Heute beginnt für rund 2,5 Millionen Schülerinnen und Schüler in NRW die schönste Zeit des Jahres. Es ist letzter Schultag. Danach gibt es 6 Wochen Ferien. Das heißt aber auch, wer heute oder in den nächsten Tagen mit dem Auto in den Urlaub will, der braucht wieder starke Nerven. Die Straßen sollen am Wochenende extrem voll werden. Thorsten Adolfs aus dem News-Team, woran liegt das denn genau?
2: Ja, das liegt daran, dass jetzt fast ganz Deutschland Sommerferien hat. Mit NRW startet das letzte große Bundesland in die freie Zeit und deshalb rollt die Urlauberwelle so richtig an. Dazu kommen noch Urlauber aus den Nachbarländern, die auch unterwegs sind. Richtig kritisch werden soll es laut ADAC heute Nachmittag und morgen Vormittag. Neben dem normalen Urlaubsverkehr Richtung Alpenküsten oder Seen kommen nämlich auch noch viele Tagesausflügler dazu. Außerdem bremsen etwa 1000 Baustellen den Verkehr aus. Und wenn ihr zu einem der großen Events wie der Rheinkirmes in Düsseldorf, dem Perukaville-Festival in Wezow oder einem der anderen großen Festivals wollt, dann solltet ihr auf den Straßen rundherum noch mehr Zeit einplanen, weil es insgesamt auch einfach viel zu wenige Parkplätze gibt.
1: Wie sieht es denn hinter der deutschen Grenze aus in Richtung der Urlaubsländer?
2: Ja, da ist es leider nicht viel besser. In Österreich und der Schweiz sind die klassischen Urlaubsrouten wie die Brenner Autobahn oder die Gotthardroute extrem belastet. Auch dort gibt es viele Baustellen und natürlich dann auch Staus. Und wer nach Italien will, muss vor allem auf den Strecken Richtung Mailand Geduld mitbringen. Dazu kommen Grenzkontrollen nicht nur in Deutschland, sondern auch in Österreich, Polen, Tschechien oder der Schweiz mit den entsprechenden Wartezeiten. Das gilt dann natürlich auch wieder für die Rückreise.
1: Dankeschön, Thorsten. Und damit zu weiteren Themen. Das US-Militär hat wieder Ziele im Iran angegriffen. Dabei seien diesmal auch Straßen und Brücken bombardiert worden, um Nachschubwege für die iranische Marine zu unterbrechen, berichtet das Wall Street Journal. Nach Angaben aus dem Iran wurden mindestens 7 Menschen getötet. Knapp jeder zweite Bundesbürger ist für eine Verschärfung des Sexualstrafrechts nach dem Prinzip nur Ja heißt Ja. Das zeigt eine YouGov-Umfrage für die dpa. Besonders groß ist die Zustimmung demnach bei den 18- bis 29-Jährigen. Zuletzt hatte sich auch der Bundesrat für den neuen Grundsatz ausgesprochen. Das US-Raumfahrtunternehmen SpaceX hat den ersten Testflug seiner Starship-Rakete seit dem Rekordbörsengang abbrechen müssen. Einige der Triebwerke seien nicht gestartet, was zu einem automatischen Abbruch geführt habe, schrieb Konzernchef Elon Musk bei X. Die Riesenrakete sollte eigentlich zum 13. Mal abheben. Sie spielt eine wichtige Rolle bei den Weltraumplänen von SpaceX und der US-Raumfahrtagentur NASA. Ziel ist, noch vor Ende 2028 wieder Astronauten auf den Mond zu bringen. Und das waren die Nachrichten mit Malte Albrecht.
3: An unserer Radio Essen Wetterbude in Rüttenscheid haben wir jetzt schon angenehme 19 Grad. Es sind einige Wolken am Himmel, aber die werden später noch weniger. Und am Nachmittag sehen wir wirklich öfter die Sonne. Bis zu 29 Grad bekommen wir. Das Wochenende wird tatsächlich kühler und mit vielen Wolken. Hier ist jetzt für euch der Radio Essen Verkehrsservice um kurz nach 7. Da sind nach wie vor keine Staus in Sicht. Auch Blitzer haben unsere 5000 Radio Essen Verkehrsmelderinnen und Verkehrsmelder noch keine entdeckt.
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3: An diesem Freitag vor den Ferien mit Christian Barnier. Guten Morgen. Wusstet ihr, dass man mit einem guten Zeugnis zum Teil Rabatte bekommt? Ja, im Buchladen zum Beispiel oder im Freizeitpark, wo ihr oder eure Kinder ihr Zeugnis unbedingt mitnehmen sollten. Darüber sprechen wir gleich.
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0: Michael Jackson und Bad hier bei Radio Essen. Ja, liebe Schülerinnen und Schüler, ich hoffe, euer Zeugnis, das ihr heute mit nach Hause bringt, das ist nicht bad. Weil wenn da gute Noten stehen, dann ist bei euch vielleicht auch heute sowas wie ein Abkassiertag. Für gute Zeugnisse gibt es in vielen Familien ja so ein bisschen was an Geld. Ich kriege heute auch noch eine Rechnung präsentiert, da bin ich mir schon sehr, sehr sicher. Wie ist das bei euch? Gab und gibt es auch was fürs Zeugnis?
1: Für jede Eins gab es 5 Mark.
2: Eigentlich ist es egal, was ich für Noten habe. Die geben mir einfach irgendeinen bestimmten Preis. Also damit zum Beispiel, wenn meine Geschwister schlechteres Zeugnis haben, damit die jetzt nicht so traurig sind oder so.
3: Ich krieg an sich, wenn ich eine gute Note habe, kriege ich dann vielleicht ein bisschen was. Oder wir unternehmen irgendwas.
4: Ja. Also in der Grundschule habe ich halt Geld dafür bekommen. Aber jetzt auf der weiterführenden Schule halt nicht mehr so, ja.
0: Tja, und was ich bis heute gar nicht wusste, teilweise könnt ihr auch in Geschäften noch was rausholen mit einem guten Zeugnis. Bei Thalia zum Beispiel in der Buchhandlung, da gibt's mit einer 1 in Deutsch einen 5-Euro-Gutschein. Und beim Moviepark in Bottrop-Kirchhellen, da könnt ihr euch mit 4 Einsen freien Eintritt für einen Tag in der ersten Ferienwoche sichern. Also nochmal eine extra Belohnung für gute Noten. Guten Morgen, hier ist Radio Essen 10 nach 7.

0: Wenn er auch dickes E haben kann, oder? Hier ist Radio Essen, 20 nach 7. Guten Morgen.
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0: Mike Kelly, Rakim.
1: Fünf vor halb acht, ganz genau. Guten Morgen hier bei Radio Essen. Unsere Comedy Camp Tour, die startet im Herbst. 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
4: Jedenfalls kommt Boogie zu mir und sagt, ey Margarita, ne? Wenn du hier was werden willst, dann musst du mal ein paar Schüsseln verkaufen. Ich sag, wir haben Tupper. Toiletten, du Vollheimer, ich muss jetzt Toiletten verkaufen, ey, Una, das ist scheiße. Also, das ist jetzt ja wirklich so marketingtechnisch. Stellt euch mal vor, hier stehen Toiletten. Ne? Ich komme auf euch zu und sag einfach, wollen wir beide mal ein Geschäft machen? Das ist doch komisch, oder nicht? Ist doch komisch, ja. Wirklich. Und wir haben jetzt so japanische Toiletten einfach. Ich kannte das gar nicht, japanische Toiletten. Kennt ihr das? Japanische Toiletten ist total geil. Du brauchst kein Klopapier mehr. Ja, und wie geil ist das denn? Weil wir hatten doch alle schon mal Kacke am Finger, oder nicht? Ja, jetzt nicht so doll, aber mal so ein Streifschuss, so. Dann, ihr kennt das doch, einmal zu dünnes Papier, so, und dann packst du den Pott Nutella, oder? Ihr kennt das doch, oder nicht? Lass mich nicht hängen. Das kennen wir doch. Das kennen wir doch. Ich dann auch nicht.
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0: Das ist ein Song, nach dem ist man zwangsläufig wach. Linkin Park und die Emptiness Machine. 19:30 haben wir es jetzt. Und von der Emptiness Machine zur Nachrichtenmaschine. Und das ist Anna 4 heute Morgen.
1: Guten Morgen.
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1: Die Bürgerinitiative Barkhofenallee aus Haidhausen zieht vor Gericht. Es geht um die Neubaupläne für eine Forensik gegenüber ihrer Häuser und neben einer Kita. Die Anwohner wollen wissen, ob die Behörden auch andere Standorte geprüft haben. Die entsprechenden Akten gibt das Land NRW nicht heraus und deshalb klagt die Initiative jetzt vor dem Verwaltungsgericht Gelsenkirchen. In diesen Kliniken werden Strafgefangene behandelt, die psychisch krank sind. In Freisenbruch kam gestern Abend Rauch aus dem Fenster einer Wohnung. Polizei und Feuerwehr wurden kurz nach 7 zu dem Mehrfamilienhaus auf dem Schopenhauer Weg gerufen. Nach Radio Essen Information stand in der Wohnung ein Bett in Vollbrand. Die Ermittlungen der Polizei laufen noch, verletzt wurde demnach niemand. Rot-Weiß Essen hat sich 5 Tage im Trainingslager in Bad Griesbach in Bayern auf die neue Saison vorbereitet. Nach vielen intensiven Tagen zieht Trainer Uwe Koschinat ein positives Fazit.
3: Ich finde, dass wir hier unheimlich viel Energie auf den Platz gebracht haben, dass diese neu zusammengestellte Mannschaft eben aus meiner Sicht hervorragend zusammengewachsen ist, dass sie unheimliche Lust hat auf Fußball, unheimliche Lust auf Rot-Weiß Essen. Ich glaube, das symbolisieren auch so Vertragsverlängerungen wie die von Bouhebery und Hofmann, die einfach viele, viele mitnehmen. Man merkt natürlich auch, dass die Mannschaft das Selbstvertrauen aus der vergangenen Saison einfach in die neue Runde transportiert hat.
1: Heute Nachmittag steht noch ein abschließendes Testspiel gegen den SV Ried an. Alle Eindrücke und Interviews zum Trainingslager bekommt ihr auf radioessen.de. Und jetzt noch eine Meldung aus Düsseldorf. Der Düsseldorfer Flughafen erwartet in den Sommerferien mehr als 3,4 Millionen Fluggäste. Ab heute sind bis Anfang September rund 23.000 Starts und Landungen geplant. Die beliebtesten Urlaubsziele: Palma de Mallorca und Antalya.
2: Und jetzt die gute Nachricht.
1: Das Wellenbecken im Grugerbad ist ab heute wieder geöffnet. Die Sport- und Bäderbetriebe mussten Schäden am Beckenrand reparieren, auch Fliesen waren kaputt. Das Wellenbecken war deshalb seit dem Saisonstart nicht geöffnet. Jetzt zum Ferienbeginn rollt die Welle wieder. Und das waren die Radio Essen Nachrichten mit Anna 4. 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
0: Die Sonne kommt so langsam raus. 19 Grad haben wir an der Radio Essen Wetterbude in Altendorf. Wir kriegen heute mal Sonne und mal Wolken. Die Temperaturen steigen am Nachmittag nochmal bis auf 28 Grad. Morgen ist dann erstmal Schluss mit diesem absoluten Hochsommer. Der Samstag, der bringt viele Wolken und nur noch 22 Grad. Am Sonntag, da bleibt's ähnlich frisch. Und hier ist jetzt für euch der Radio Essen Verkehrsservice. Es ist ziemlich perfekt auf den Straßen heute Morgen. Ich habe keine Staus, nicht auf den Autobahnen, nicht im Stadtverkehr. Und unsere 5000 Radio Essen Verkehrsmelderinnen und Verkehrsmelder, die haben auch noch keine Blitzer entdeckt.
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0: Mit Christian Banier, guten Morgen. Und schon mal einen kurzen Tipp fürs Wochenende. Die Gruger Kirmes, die geht heute nämlich los. Kirmes und Flohmarkt, also in der ganz, ganz großen Version, vor allen Dingen der Flohmarkt. Könnt ihr gerne mal vorbeigucken. Jetzt bei uns The Weeknd, Blinding Lights. Kommt gut in diesen Freitag.
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0: der ganz große Erfolg der Bengals aus dem Jahr 1988 hier bei Radio Essen, die Eternal Flame. 20 vor 8 haben wir's.
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0: Also wenn ich böse wäre, dann würde ich sie das erfolgloseste Radio-Essen-WM-Orakel aller Zeiten nennen. Die ansonsten ja ganz sympathische Henne Elke, die hat uns bei dieser Fußball-WM immer vorhergesagt, wie Deutschland spielt. Immerhin lag sie einmal richtig beim Auftaktspiel, danach auch nicht mehr. Aber vollkommen egal, wir bringen das jetzt zu Ende. Elke hat für uns auch das Endspiel getippt, nämlich Spanien gegen Argentinien. Unser Radio-Essen-Stadtreporter Kostas Mitzalis war bei ihr im Essener Tierheim im Nordviertel. Elke musste sich wieder entscheiden zwischen zwei Futtertöpfen, einmal mit der spanischen und einmal mit der argentinischen Flagge.
2: Leckere Nudeln, die Nudeln sind gleich. Das kann nicht das Argument sein für Elke. Wir gucken mal. Sollen wir anfangen, Ela?
3: Von mir aus können wir auch anfangen. Elke ist bereit.
2: Sie geht drauf zu, 2 Meter noch. Erst geht sie Richtung Argentinien, dann biegt sie ab Richtung Spanien und sie entscheidet sich. Spanien gewinnt. Elke hat es entschieden.
0: Also Spanien wird Weltmeister, das ist jetzt schon mal geklärt heute Morgen. Und ich habe gelernt, dass Hühner gerne Nudeln essen. Da haben Elke und ich was gemeinsam.
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0: Eine musikalische Abkühlung von der Band Polarkreis 18 und allein. Guten Morgen, hier ist Radio Essen.
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0: Genau, deswegen gehen wir uns da jetzt nämlich auch noch abkühlen. Passend zum Start in die Sommerferien gibt's Neuigkeiten aus dem Kruger Bad in Rüttenscheid. Das gesperrte Wellenbecken läuft nämlich wieder. Man kann sich wieder in die Wellen stürzen. Anna Vier ist da aus den Radio Essen Nachrichten. Guten Morgen.
2: Guten Morgen.
0: Was war da jetzt nochmal genau kaputt?
2: Ja, es gab Schäden am Beckenrand und auch einige Fliesen, die waren nicht mehr heile. Die mussten dann repariert werden. Und dafür war das Wellenbecken seit Saisonstart gesperrt.
0: Also, schon mal gute Nachrichten aus dem Kruger Bad. Und wir haben noch Infos aus anderen Schwimmbädern für die Ferien. Was müssen wir denn wissen?
2: Ja, das Nichtschwimmerbecken im Oststadtbad, das hat auch kaputte Fliesen. Die werden Montag und Dienstag repariert, dann ist das Becken gesperrt. Im Nordostbad und im Schwimmbad in Kupferdreh, da gibt es auch Einschränkungen, weil Personal fehlt. Das heißt konkret, im Nordostbad, das ist am Wochenende dicht. Und das Schwimmbad in Kupferdreh, das wird heute Nachmittag geschlossen bleiben.
0: Welches Schwimmbad in den nächsten Tagen wie geöffnet hat, das könnt ihr nochmal nachlesen auf radioessen.de. Da haben wir so einen kleinen Schwimmbad-Service für euch nämlich zusammengestellt. Guten Morgen, gleich 10 vor 8 am letzten Schultag vor den Sommerferien. Hier ist Radio Essen.

0: Guten Morgen. Der Radio Essen Verkehrsmelderclub meldet einen kleinen Stau auf der Wuppertaler Straße Richtung Innenstadt wegen Mäharbeiten. Und gleich wird's heiß hier bei uns. Musik von Nelly Hot in Here bei Radio Essen. Direkt nach der Werbung 8 vor 8. Guten Morgen.
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1: Mit Andreas Hecker. Es scheint nur noch eine Frage der Zeit und der Klärung von einigen Details zu sein. Die Nagelsmann-Nachfolge mit Jürgen Klopp als neuem Bundestrainer und seinem Rundum-Sorglos-Paket beim Neuaufbau.

0: der Nationalelf. Sein aktueller Arbeitgeber RB Leipzig klärt mit Klopp selber noch letzte Modalitäten für einen Wechsel zum Deutschen Fußballbund, mit dem bereits alles abgesprochen wurde. Der 59-Jährige soll dann einen Vertrag bis zur Mammut-WM 2030 in 6 Ländern auf 3 Kontinenten unterzeichnen.
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2: Mit Malte Albrecht. Guten Morgen. Großer Tag heute für die deutsch-französischen Beziehungen. Präsident Macron ist in Deutschland. Zusammen mit Kanzler Merz nimmt er an mehreren Treffen von politischen Gremien beider Länder teil. Und es soll eine ganze Menge auf den Weg gebracht werden. Marc Weiß aus dem News-Team. Wie sieht der Ablauf denn heute aus?
3: Also es tagt erst der deutsch-französische Verteidigungs- und Sicherheitsrat unter Leitung von Merz und Macron auf dem Flieger Horst Nörvenich. Anschließend trifft sich der Ministerrat auf Schloss Augustusburg in Brühl. Bei diesen Treffen sollen vor allem gemeinsame Militärprojekte vorangebracht werden. Und ja, das ist alles sehr bedeutungsvoll. Auch die Orte, Schloss Augustusburg zum Beispiel, ist das Schloss, in dem 1962 Charles de Gaulle dem Kanzler Adenauer den deutsch-französischen Freundschaftsvertrag vorgeschlagen hat. Also dieser Ort ist nicht zufällig gewählt.
2: Warum zieht man das so groß auf und trifft sich nicht einfach im Kanzleramt?
3: Ja, es sollen 2 Zeichen gesetzt werden, denke ich. Einmal die gemeinsame Stärke in Europa. Das sieht einfach an historischen Orten überzeugender aus. Und es geht auch darum, möglichst viel noch gemeinsam zu beschließen, also Fakten zu schaffen. Denn man weiß nicht, wie es weitergeht nach Macron. Im Frühling wird in Frankreich gewählt. Macron tritt nicht mehr an. Und sollte dann zum Beispiel die Rechtspopulistin Le Pen Präsidentin werden, wird es schwierig. Und deshalb sollen davor noch möglichst viele gemeinsame Projekte beschlossen werden, die nach Macron eben nicht so leicht wieder abgeschafft werden können.
2: Dankeschön, Marc. Und das sind jetzt weitere wichtige Nachrichten. Die USA und der Iran haben sich wieder gegenseitige Angriffe geliefert. Iranische Medien berichten, dass diesmal auch 2 Brücken, ein Flughafen und ein Bahnhof bombardiert wurden. Es soll mindestens 7 Tote geben. Der Iran griff nach eigenen Angaben ein Kommandozentrum in Syrien an. Auch Ziele in Kuwait, Bahrain und Katar wurden wieder beschossen. Gesundheitsministerin Wagen hat die Pläne der Regierung verteidigt, eine Krankschreibung ab dem ersten Tag einzuführen. Niemand müsse bei Krankheit zwingend zum Arzt, sagte sie dem RND. Es sei möglich, sich ein Attest per Videosprechstunde zu holen. In NRW beginnen heute die Sommerferien. Auf den Autobahnen dürfte es deshalb heute und in den nächsten Tagen extrem voll werden. Wer dann eine Pause auf einem kleinen Rastplatz einlegt, will da aber meistens sofort wieder weg, denn viele Toiletten sind dreckig und kaputt. Das hat erst vor wenigen Tagen auch ein Test des ADAC bestätigt. Jetzt hat sich die Autobahn GmbH dazu geäußert. Sie schätzt, dass in den nächsten Jahren rund 500 Millionen Euro vom Bund nötig ist, um die Rastplätze zu sanieren. Kurzfristig sollen zunächst 100 veraltete WC-Anlagen komplett erneuert werden. Geplant sind da neue, pflegeleichte Standardgebäude im Baukastensystem. Und das waren die Nachrichten mit Malte Albrecht.
4: Im Südviertel sind es an der Radio Essen Wetterbude jetzt 20 Grad. Heute gibt es bei uns mal Sonne und mal Wolken, maximal 28 Grad am Nachmittag. Morgen, pünktlich zum Ferienstart, geht es dann deutlich abwärts mit den Temperaturen. Da sind nur noch 23 Grad drin. Auch am Sonntag, da bleibt es relativ kühl und vor allen Dingen auch bewölkt. Im Radio Essen Verkehrsservice habe ich keine Staus, aber Matthias aus dem Radio Essen Verkehrsmelderclub hat was gesehen.
5: Es gab einen Verkehrsunfall auf der Hengerstraße, Ecke Westfalenstraße, ist nur einspurig, fahrt vorsichtig und rast nicht so.
4: Ja, machen wir. Dankeschön, Matthias. Außerdem hat sich noch Gerd gemeldet. Auf der Wuppertaler Straße, da laufen Mäharbeiten und deswegen müsst ihr da ein bisschen aufpassen.
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4: Am Freitag, den 17. Juli und heute, so steht's offiziell im Kalender, ist Welt-Emoji-Tag. Deswegen begrüße ich euch heute mit einem lächelnden Gesicht, einer Sonne und winke euch noch freundlich zu. Hier ist Christian Bannier, guten Morgen.
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0: Heute wird's spannend in der Schule. Es ist Zeugnistag bei uns in Essen und viele Kinder bekommen ja auch Belohnungen für gute Noten. Das ist unser Thema heute Morgen bei Radio Essen. Julia aus Bergerhausen, wie ist das bei deinen Kindern?
1: Wir machen einen tollen Tag zusammen. Also ich finde, Geld ist immer so, weiß nicht, nichts Persönliches und als Familie was zusammen zu machen, finde ich ein bisschen schöner.
0: Also das sagt Radio Essen-Hörerin Julia aus Bergerhausen. Unsere Radio Essen-Stadtreporterin Marie Gandor ist da. Guten Morgen.
2: Morgen.
0: Was hast du denn so gekriegt früher?
2: Also wir sind immer zum Ferienstart Eis essen gegangen, egal wie das Zeugnis war. Und von Oma gab es auch schon mal ein Scheinchen.
0: Das ist doch schon mal ganz anständig. Neben der Belohnung von den Eltern oder von Oma und Opa gibt es aber auch Geschäfte und Freizeitparks, die gute Zeugnisse belohnen. Wo muss ich denn hingehen mit dem Zeugnis?
2: Also zum Mediamarkt zum Beispiel. Ach. Da gibt es für jede 1 oder 2 heute oder morgen 1 Euro Abzug an der Kasse. Oder Moviepark in Bottrop, auch ganz spannend. Da könnt ihr online Tickets buchen, Freikarten buchen für nächste Woche Montag bis Freitag, wenn ihr mindestens 4 Einsen habt.
0: Okay, die Liste ist noch nicht ganz vollständig, ne?
2: Genau, bei Thalia gibt es auch, wenn ihr mindestens 1 in Deutsch habt oder euch um 1 Note verbessert habt, dann gibt es 5 Euro Gutschein.
0: Und mit dem Gutschein von Thalia, mit diesem wunderbaren 5-Euro Gutschein, was kann man damit machen? Man kann sich wunderbar schon mal einen Teil der Schulbücher für die nächste Klasse finanzieren. Hier ist Radio Essen. Guten Morgen, 10 nach 8.

0: guten Morgen, gleich 20 nach 8.
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0: Ja, und wir bei Radio Essen haben heute eine Aktion, die ich persönlich wirklich sehr, sehr witzig finde. Von 10 bis 18 Uhr spielen wir zum Start in die Sommerferien jede Stunde einen Sommerhit aus einem Urlaubsland. Und da sind wirklich Titel und Künstler bei, von denen habe ich noch nie in meinem Leben was gehört. Ich habe mal so ein bisschen was hier rausgesucht, ja. Also fangen wir mal mit einem klassischen Urlaubsland und Künstler, die man vielleicht auch noch kennt. Quevedo und Elvis Crespo, der macht normalerweise so Merengue. Spanien, ne? La Graciosa. Ja, der ist heute auf jeden Fall mit dabei. Da verstehe ich persönlich auch noch ein bisschen was, bei anderen Ländern wirklich nicht. Zum Beispiel bei Silva Gunbardi. Ja, es geht nach Albanien, ja auch ein sehr beliebtes Reiseziel inzwischen. Tekalalispirt. So. Keine Ahnung, was das heißt, ist auf jeden Fall albanisch. Auch das werden wir heute spielen bei den Urlaubssongs. Und für alle, die sagen, na, Mittelmeer, so heiß, wir hatten schon so viel Hitze in Essen. Wir haben auch was aus dem hohen Norden für euch.

Das ist der schwedische Sommerhit dieses Jahr von Bollaget. Det ligger natt i luften. Diese drei und noch viele, viele mehr. Jede Stunde einen neuen. Heute von 10 bis 18 Uhr bei Radio Essen. Die Urlaubs- und Sommerhits aus den verschiedenen Urlaubsländern Europas. Und jetzt hier bei mir ein Sommerhit, der wirklich weltweit ein Sommerhit ist in diesem Jahr. Zur Fußball-WM. Shakira, Dai Dai.

0: Guten Morgen, hier ist Radio Essen.
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0: Guten Morgen hier bei Radio Essen. 8:30, jetzt die Nachrichten mit Anna Viel.
1: Schönen guten Morgen.
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1: Die Bürgerinitiative Barkhofenallee aus Haidhausen zieht vor Gericht. Es geht um die Neubaupläne für eine Forensik gegenüber ihrer Häuser und neben einer Kita. Die Anwohner wollen wissen, ob die Behörden auch andere Standorte geprüft haben. Die entsprechenden Akten gibt das Land NRW aber nicht raus. Deshalb klagt die Initiative jetzt vor dem Verwaltungsgericht Gelsenkirchen. In diesen Kliniken werden Strafgefangene behandelt, die psychisch krank sind. Rot-Weiß Essen hat sich 5 Tage im Trainingslager in Bad Griesbach in Bayern auf die neue Saison vorbereitet. Nach vielen intensiven Tagen zieht Trainer Uwe Koschinat ein positives Fazit.
3: Ich finde, dass wir hier unheimlich viel Energie auf den Platz gebracht haben, dass diese neu zusammengestellte Mannschaft eben aus meiner Sicht hervorragend zusammengewachsen ist, dass sie unheimliche Lust hat auf Fußball, unheimliche Lust auf Rot-Weiß Essen. Ich glaube, das symbolisieren auch so Vertragsverlängerungen wie die von Bouebery und Hofmann, die einfach viele, viele mitnehmen. Man merkt natürlich auch, dass die Mannschaft das Selbstvertrauen aus der vergangenen Saison einfach in die neue Runde transportiert hat.
1: Heute Nachmittag steht noch ein abschließendes Testspiel gegen den SV Ried an. Bevor es für viele Kinder in die wohlverdienten Sommerferien geht, gibt es Zeugnisse. Darüber freuen sich nicht alle. Wer sich unwohl fühlt, kann sich jetzt wieder beim Sorgentelefon der Bezirksregierung melden. Egal, ob es rechtliche Fragen, Fragen zur Notengebung oder zur Schullaufbahn gibt. Das Telefon ist heute Montag und Dienstag besetzt. Und jetzt noch eine Meldung aus Düsseldorf. Der Düsseldorfer Flughafen erwartet in den Sommerferien mehr als 3,4 Millionen Fluggäste. Ab heute sind bis Anfang September rund 23.000 Starts und Landungen geplant. Die beliebtesten Urlaubsziele: Palma de Mallorca und Antalya.
2: Und jetzt die gute Nachricht.
1: Das Wellenbecken im Grugerwad ist ab heute wieder geöffnet. Die Sport- und Bäderbetriebe mussten Schäden am Beckenrand reparieren und auch Fliesen waren kaputt. Das Wellenbecken war deshalb seit dem Saisonstart nicht geöffnet. Jetzt zum Ferienbeginn rollt die Welle wieder. Und das waren die Radio Essen Nachrichten mit Anna Vier. 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
0: Genau, der Musik nach müsstest du jetzt nochmal Nachrichten machen, ist aber natürlich Quatsch. Eigentlich sind wir nämlich schon hier angekommen. Wir kümmern uns ums Wetter an der Radio Essen Wetterbude in Borbeck. Da haben wir jetzt schon 22 Grad. Die Sonne hat ordentlich Kraft. Die paar Wolken stören auch nicht weiter. Also heute können wir nochmal so richtig Sommer tanken. 29 Grad, das sind die Höchstwerte. Morgen und am Sonntag, da verabschiedet sich die Hitze dann erstmal pünktlich zum Ferienstart. Dann wird's kühler und auch eher so ein kleines bisschen wechselhaft. Und hier ist jetzt für euch der Radio Essen Verkehrsservice. Ohne größere Staus, aber mit 2 Hinweisen aus dem Radio Essen Verkehrsmelderclub. Einmal Henglerstraße, Ecke Westfalenstraße. Da hat es einen Unfall gegeben. Ihr müsst mit Behinderungen rechnen. Und dann die Wuppertaler Straße Richtung Innenstadt. Da staut es sich zum Teil. Da laufen nämlich Mäharbeiten.
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0: Hier ist der Freitagmorgen bei Radio Essen mit Christian Bannier. Guten Morgen. Ja, zum Ferienauftakt ist wirklich einiges los heute und am Wochenende. Zum Beispiel startet die Gruger-Kirmes in Rüttenscheid im Freibad Hesse. Da ist morgen wieder Nachtschwimmen, ja, und ein gratis Open-Air-Konzert. Das steht für morgen auch noch auf dem Plan hier bei uns in Essen. Wer da wo genau spielt, das erfahrt ihr gleich in ein paar Minuten.
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0: Das ist der entspannteste Song, den ich mir auch nur irgendwie vorstellen kann. Cyril bei Radio Essen, Stumbling In. 20 vor 9.
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0: Und ich weiß, wer für das warme Wetter der letzten Tage verantwortlich ist.
3: Wir bringen die Sonne in die Stadt. Mit dem Marie Sound.
0: Yeah. Die Banda Senderos.
3: Ja,
0: unsere Essener Dancehall- und Reggae-Band, die haben die Sonne tatsächlich diese Woche ganz gut in die Stadt schon mal geholt. Und das feiern sie morgen mit einem Gratis-Konzert, und zwar an der Weststadthalle, Open Air das Ganze. Um 17 Uhr startet morgen das Vorprogramm, ab 20 Uhr steht dann die Banda Senderos auf der Bühne. Dazu gibt's einen Food-Truck mit Essen aus Jamaika. Der Eintritt ist frei.
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Der endgültige Durchbruch war das damals für die Band Silbermond vor gut 20 Jahren mit Symphonie. 10 von 9 haben wir es. Guten Morgen bei Radio Essen. Es wurde eine ganze Woche lang jetzt ordentlich geschwitzt in Bad Griesbach.

0: hervorragend zusammengewachsen ist, dass sie unheimliche Lust hat auf Fußball, unheimliche Lust auf Rot-Weiß Essen. Ich glaube, das symbolisieren auch so Vertragsverlängerungen wie die von Bouhebari und Hofmann, die einfach viele, viele mitnehmen. Man merkt natürlich auch, dass die Mannschaft das Selbstvertrauen aus der vergangenen Saison einfach in die neue Runde transportiert hat. Und das hat mir sehr, sehr geholfen, hier mit sehr viel Intensität zu arbeiten. Wir hatten keine Verletzten, alle konnten ihr Programm durchziehen. Insofern bis dato natürlich ein wirklich positives Zwischenfazit.
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0: Guten Morgen hier bei Radio Essen. 7:07 haben wir's.
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1: Mit Malte Albrecht. Guten Morgen. Der Iran-Konflikt eskaliert weiter und er wird unübersichtlicher.

0: Die iranischen Revolutionsgarden haben jetzt unter anderem auch Ziele in Syrien angegriffen. Vorher hatten die USA die 6. Nacht in Folge Angriffe auf den Iran geflogen. Infos von Marc Weiß.
1: Nach iranischen Angaben haben die USA die Drohung von Präsident Trump wahrgemacht und tatsächlich auch Brücken, einen Flughafen und einen Bahnhof im Süden des Landes beschossen. Sollten diese Ziele nicht militärisch, sondern ausschließlich zivil genutzt werden, dann wäre das nach dem Völkerrecht ein Kriegsverbrechen. Die Streitkräfte Teherans reagierten nach eigenen Angaben mit Angriffen auf US-Stützpunkte in Bahrain und Kuwait, auch Katar und Jordanien melden Raketenbeschuss. Neu ist jetzt, dass Teheran auch in Syrien angegriffen hat. Es gab Raketeneinschläge auf dem Militär. Stützpunkt Al-Tanf. Der wird vom syrischen Militär genutzt. US-Soldaten sind dort nach US-Angaben nicht mehr stationiert. Deshalb gibt dieser Angriff aktuell noch Rätsel auf. Die neue syrische Regierung hatte nach dem Assad-Sturz immer versichert, sich aus dem Konflikt heraushalten zu wollen, es sei denn, man würde angegriffen. Genau das ist jetzt aber passiert. Die Folgen davon sind im Moment noch unklar.
0: Und nun weitere Themen kurz und kompakt. Eine Mehrheit der Deutschen ist mit den jüngsten Reformen der Bundesregierung unzufrieden. Laut dem aktuellen ZDF-Politbarometer glauben nur 30% der Befragten, dass die Pläne in die richtige Richtung gehen. 63% sehen das anders. Nach heftigen internen Streitigkeiten erhöht die Bundesspitze der AfD den Druck auf ihren Landesverband in NRW. In einem Schreiben fordern die Parteichefs Weidel und Chrupalla, die Aufstellung der Landtagskandidaten abzubrechen und neu zu beginnen. Es gebe Anhaltspunkte dafür, dass Delegierte bedroht oder unter Druck gesetzt wurden, heißt es. Das US-Raumfahrtunternehmen SpaceX hat den ersten Testflug seiner Starship-Rakete seit dem Rekordbörsengang abbrechen müssen. Einige der Triebwerke seien nicht gestartet, was zu einem automatischen Abbruch geführt habe, schrieb Konzernchef Elon Musk bei X. Der Bundesgerichtshof beschäftigt sich gleich mit einer Frage, die wegen der Hitze für viele spannend sein dürfte. Haben Wohnungseigentümer Anspruch darauf, eine fest installierte Klimaanlage auf ihrem Balkon anzubringen? Im konkreten Fall hatten Eigentümer aus Berlin geklagt. Ihnen war von der Eigentümergemeinschaft verboten worden, eine Klimaanlage einzubauen. Die anderen Eigentümer hatten laute Geräusche, Kondenswasser oder Abluftwärme befürchtet. Das mindere den Miet- oder Verkaufswert der Nachbarwohnungen, hieß es. Und das waren die Nachrichten mit Malte Albrecht.
2: So langsam steigen die Temperaturen. An der Radio Essen Wetterbude in Katernberg, da sind wir jetzt bei 22 Grad. Heute haben wir öfter auch mal Wolken am Himmel. Insgesamt wird das aber ein wirklich schöner Tag mit immer wieder viel Sonne zwischendurch. 28 Grad erreichen wir locker. Das Wochenende bringt dann den Wetterumschwung. Morgen maximal 23 Grad nur noch und viele Wolken. Am Sonntag bleibt's ähnlich kühl. Und hier ist jetzt für euch der Radio Essen Verkehrsservice. Ohne Staus und ohne neue Blitzer, kommt gut an.
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2: Mit Christian Bannier einen schönen Freitag wünsche ich. Heute gibt es Zeugnisse. Kriegen eure Kinder etwas für die guten Noten, die sie hoffentlich nach Hause bringen? Vielleicht ein Fünfer für eine 2 auf dem Zeugnis oder so? Wie ist das bei Jeanette aus Schür zum Beispiel?
4: Da gibt es eine ganz kleine Überraschung zum Start in die Sommerferien, aber kein Geld, so wie früher bei mir. Einfach noch mal ein bisschen das bestandene Schuljahr feiern, dass man es wieder geschafft hat, dass man viel Neues gelernt hat und jetzt entspannt in die Sommerferien übergehen.
2: Belohnungen fürs Zeugnis zu Hause vielleicht bei euch und auch in einigen Geschäften. Ja, wo das Zeugnis aus der Schule auch eine Rabattkarte ist, das erfahrt ihr gleich.
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0: Guten Morgen, Radio Essen. Am letzten Schultag vor den Ferien. Ja, da kommen doch bei uns allen Erinnerungen hoch, oder? Also nach dem letzten Schulgong, wenn es dann rausging, ab direkt ins Freibad oder in die Eisdiele. Vorher natürlich noch die Zeugnisse. Ja, wenn es gut gelaufen ist mit den Noten, dann gab es auch noch ein Geldscheinchen, zum Beispiel von Oma und Opa. Wie ist das bei euch? Was gab es bei euch früher für die Zeugnisnoten?
1: Süßigkeiten und ein bisschen Geld gab es. Pauschal einfach 10, 20 Euro.
2: Für einen sind 2 Euro, für eine 2 1 Euro und für eine 3 50 Cent.
3: Wir waren froh, dass das Schuljahr vorbei ist und meine Eltern wenig Stress hatten und ich halbwegs gut mit meinen schlechten Noten präsentieren konnten. Und wir hatten einen Campingplatz und da sind wir da immer hingefahren.
4: Mein Vater hat mir immer tatsächlich 2 Euro für jede 1 gegeben. Da habe ich mich natürlich tierisch drüber gefreut.
0: Tja, und was ich bis heute gar nicht wusste, teilweise könnt ihr auch noch in Geschäften was rausholen mit einem guten Zeugnis. Bei Thalia zum Beispiel in der Buchhandlung, da gibt es mit einer 1 in Deutsch einen 5-Euro-Gutschein. Und beim Moviepark in Bottrop, da könnt ihr euch mit 4 Einsern freien Eintritt für einen Tag in der ersten Ferienwoche sichern. Gar nicht mal schlecht. Gibt also nochmal eine extra Belohnung für die guten Noten. Ja, und für die, wo es nicht so gut gelaufen ist, gibt es als Belohnung jetzt immerhin trotzdem 6 Wochen Ruhe vor der Schule. Das ist doch auch schön, oder? Radio Essen feiert jetzt mit euch den Start in die Ferien mit einem 80er-Sommerhit. Ice in the Sunshine, hier sind Beagle Music. Guten Morgen.

0: die Hymne aufs Wochenende von Coldplay und Beyoncé. Und wenn wir schon beim Wochenende sind, dann schauen wir doch mal direkt darauf, was dieses Wochenende bei uns in Essen los ist. Guten Morgen hier bei Radio Essen. Das Werkschwimmbad auf Zollverein zum Beispiel macht auf. Es gibt ein Gratiskonzert der Essener Dancehall-Band Banda Senderos an der Weststadthalle. Und natürlich gibt's das Sommerfest an der Grugehalle. Radio Essen Stadtreporterin Greta Schlimm, guten Morgen.
1: Guten Morgen.
0: Das Fest hat ja immer zwei Teile, ne? Einmal die Gruger Kirmes. Fangen wir mit dem Teil mal an. Was ist denn da los dieses Jahr?
1: Ja, eine ganze Menge. Mehr als 100 Schausteller kommen mit Fahrgeschäften und Essen und Trinken. Dabei sind zum Beispiel der Klassiker Breakdance, das kennt ja fast jeder. Der Irrgarten-Krumm- und Schiefbau ist auch am Start. Und zum Glück ist dieses Jahr die Wilde Maus, die Achterbahn, wieder mit dabei.
0: Ach, die ruckelt immer so fies, ich weiß nicht. Dazu gibt's natürlich noch den Flohmarkt für alle, die nicht so gerne Achterbahn fahren. Wie groß wird der?
1: Boah, riesig. Also 10 Tage lang ist Flohmarkt während der gesamten Kirmes auf dem Parkplatz P2. Da gibt's dann wirklich alles.
0: Also wenn ihr mal irgendeinen Kram noch braucht, auf jeden Fall ist der Flohmarkt da ganz gut ein Tipp. Die Gruger Kirmes, der Flohmarkt, das Sommerfest an der Grugehalle. Das alles dieses Wochenende. Da geht's jetzt los, wirklich zum Ferienstart.

0: 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Einen schönen Freitag, hier ist Radio Essen.
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0: Die große Kultband der 90er Ace of Base bei Radio Essen. Das Sein, wir haben es 9:30 und jetzt gibt's bei uns die Nachrichten aus der Stadt mit Anna Viel.
1: Schönen guten Morgen.
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0: Und unser erster Blick geht jetzt nach Haidhausen. Da gibt's ja schon lange eine Menge Aufregung. Da soll eine forensische Psychiatrie neu gebaut werden. Ja, und dieser Streit ist jetzt eine Stufe weitergegangen. Die Bürgerinitiative Barkhofenallee, die zieht vor Gericht. Warum macht sie das?
1: Ja, die Anwohnerinnen und Anwohner, die halt eben diese Bürgerinitiative gegründet haben, die haben sich immer wieder gefragt, wie auch immer das Land zu der Entscheidung gekommen ist, die neue Forensik eben in Haidhausen genau da zu bauen. Und die haben auch gefragt, ob es Alternativen Standorte vielleicht geprüft wurden. Dazu gab es zwei Antworten, die seien aber unbefriedigend gewesen. Deshalb hat diese Bürgerinitiative beim zuständigen Ministerium Akteneinsicht beantragt. Das hat das Ministerium abgelehnt und jetzt zieht die Bürgerinitiative vor das Verwaltungsgericht Gelsenkirchen.
0: Was würde das denn bedeuten, wenn dieser Neubau wirklich kommt?
1: Ja, dann würden dort 69 Straftäterinnen behandelt werden. Also Frauen, die sollen da an den Alltag herangeführt werden, damit sie später aus der Klinik entlassen werden können. Drumherum wohnen aber Menschen mit ihren Familien und da ist auch eine Kita und deshalb machen sich die Menschen Sorgen.
0: Dann wechseln wir jetzt direkt das Thema hier bei Radio Essen. Auch Sorgen gemacht haben sich einige Anwohner gestern Abend auf dem Schopenhauer Weg in Freisenbruch. Da ist Rauch aus einem Mehrfamilienhaus gekommen. Was ist los gewesen?
1: Ich habe mir das mal von der Feuerwehr erklären lassen. Also die wurde kurz nach 7 gestern Abend alarmiert. Und das Zimmer, aus dem der Rauch kam, das lag nach hinten raus. Also haben die Einsatzkräfte am Anfang erst den Rauch gar nicht gesehen. Als sie das Zimmer dann gefunden haben, haben sie entdeckt, es war ein Schlafzimmer. Und genauer gesagt, in dem Schlafzimmer stand ein Bett in Vollbrand.
0: Ich hoffe, es lag keiner drin.
1: Nein, es war niemand mehr in der Wohnung. Also es wurde dementsprechend dann auch niemand verletzt. Insgesamt war es wohl auch eher ein kleiner Brand, sagt die Feuerwehr. Nach einer Dreiviertelstunde waren die da wieder weg und die Wohnung ist auch noch bewohnbar.
0: Und dann zum Schluss noch. Das ist eine schöne Tradition hier geworden bei Radio Essen. Unsere gute Nachricht.
1: Passend zum Start in die Sommerferien ist das Wellenbecken im Grugerbad wieder repariert. Da gab es Schäden am Beckenrand und auch ein paar Fliesen waren kaputt und jetzt rauschen die Wellen wieder.
0: Mehr Infos zu den Schwimmbädern und wie die in den nächsten Tagen geöffnet haben, das findet ihr auf radioessen.de. Brauchen wir nur noch ein freibadtaugliches Wetter fürs Wellenbecken im Grugerbad. Das haben wir heute auch. 23 Grad sind es jetzt schon an der Radio Essen Wetterbude in Bergerhausen. Heute wird es nochmal richtig warm mit bis zu 28 Grad. Dazu scheint auch oft die Sonne. Morgen und am Sonntag sieht es dann aber ein bisschen anders aus. Dann wird es deutlich kühler und bewölkter. Mehr als 23 Grad sind am Wochenende nicht mehr drin. Im Radio Essen Verkehrsservice kann ich es wirklich kurz machen. Es gibt keine Staus und keine neuen Blitzer.
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0: Hier ist Christian Banier. Guten Morgen. Wer wird Fußball-Weltmeister 2026? Spanien spielt am Sonntag gegen Argentinien. Und wir von Radio Essen haben unser WM-Orakel nochmal besucht. Ihr erinnert euch bestimmt. Die Henne Elke aus dem Tierheim im Nordviertel. Die hat für uns ja auch schon die Deutschlandspiele getippt. Wer höchst voraussichtlich die Fußball-Weltmeisterschaft gewinnen wird an diesem Wochenende, das erfahrt ihr gleich.
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0: Guten Morgen, hier ist Radio Essen.
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0: Was ist die Leibspeise von der dicken Henne Elke aus dem Essener Tierheim im Nordviertel? Spaghetti. Ja, also Geschmack hat sie, die Elke, Ahnung von Fußball, ehrlich gesagt nur bedingt. Sie hat ja für uns die Deutschlandspiele getippt. Bis auf eine einzige Ausnahme lag sie jedes Mal daneben. Aber heute kriegt sie trotzdem bei Radio Essen ihr Comeback. Wie geht das WM-Finale am Sonntag aus? Das wollten wir von ihr wissen. Also wer wird Fußball-Weltmeister? Spanien oder Argentinien? Und jetzt deswegen zwei Näpfe voller Spaghetti, zwei Fahnen, eine sehr motivierte Henne, Tierpflegerin Ela und Radio Essen Stadtreporter Kostas Mitzalis.
2: Elke!
3: Können wir anfangen, oder?
4: Ja, Elke wartet schon. Die läuft sich schon Blutblasen. Wir können losgehen.
3: Du hast sie heute Morgen schon so ein bisschen fit gemacht, ne? So ein bisschen aufwärmt.
4: Wir waren schon ein paar joggen. Hat sich die Muskulatur aufgewärmt. Jetzt können wir anfangen. Ich hol sie. Elke. Fußball war ja eigentlich abgeschlossen. Aber für euch ist sie heute noch mal raus und macht noch mal einen Tipp.
3: Elke, du kennst deinen Job. Sie geht drauf zu, 2 Meter noch. Erst geht sie Richtung Argentinien, dann biegt sie ab Richtung Spanien und sie entscheidet sich. Spanien gewinnt, Elke hat's entschieden. Elke, das war dir schon vorher klar, ne? Nee, sie spricht nicht mit mir, sie hat Star-Allüren. Ela, Spanien, was meinst du?
4: Ja super, da fahre ich in 2 Wochen hin. Vielleicht nehme ich Elke mit.
0: Ja, also das hätten wir schon mal geklärt. Spanien wird am Wochenende Fußball-Weltmeister. Unsere Henne Elke, das Radio Essen-Orakel aus dem Tierheim an der Grillo-Straße, hatte so entschieden. Am Sonntagabend werden wir wissen, ob sie recht hatte.
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1: Mit Andreas Hecker. Europa gegen Südamerika oder Spanien gegen Argentinien. Das Finale am Sonntag wirft seine Schatten voraus. Im Glanze des Flutlichts erstrahlt dann der WM-Pokal, der zum zweiten Mal auf die Iberer oder zum vierten Mal auf die Argentinier wartet. Und die Sieger dürfen sich über Körperschmuck freuen. Erstmals vergibt die FIFA, ähnlich wie in den US-amerikanischen Profiligen NFL und NBA, Ringe mit eingravierter WM-Trophäe an die Spieler des neuen oder alten Weltmeisters.
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2: Mit Malte Albrecht. Guten Morgen. Die Bundesregierung schafft es im Moment nicht, die Menschen von ihren Reformen wirklich zu überzeugen. Laut dem aktuellen ZDF-Politbarometer glauben nur 30%, dass die Reformen in die richtige Richtung gehen. Die große Mehrheit glaubt das nicht. Frage an Marc Weiß aus den Nachrichten. Offenbar halten viele die Reformen außerdem für ungerecht.
3: Ja, genau. Über 80% sagen, dass die Belastungen ungerecht verteilt seien. Top-Thema der vergangenen Tage waren hier ja unter anderem die Streichungen beim Unterhaltsvorschuss und natürlich auf Platz 1 die Änderungen im Gesundheitswesen. Stichwort höhere Beiträge, höhere Zuzahlungen, Krankschreibung ab Tag 1. Das alles hat für sehr viel mehr Wut und Frust als Hoffnung gesorgt. Bisher.
2: Jetzt hat Bundesgesundheitsministerin Wagen heute

0: aber nochmal versucht, die Gemüter etwas zu beruhigen.
1: Ja, da ging es unter anderem um die Abschaffung der telefonischen Krankschreibung. Man soll ja aber gleichzeitig ab Tag 1 diese Krankschreibung brauchen. Waken sagte dem Redaktionsnetzwerk Deutschland, dass es aber weiterhin die Möglichkeit des Videocalls mit dem Arzt geben soll. Es sei halt wichtig, dass Arzt oder Ärztin ihre Patienten sehen und das gehe eben auch am Bildschirm. Ob das die Menschen jetzt wirklich beruhigt, sehen wir dann beim nächsten Politbarometer. Und Waken hat noch was klargestellt. Bei der Zuckersteuer, da gab es ja Streit, weil niemand wusste, wie die Krankenkassen davon profitieren sollen, denn Steuern nimmt ja nun mal der Staat ein. Waken sagt aber, dass die Krankenkassen im Gegenzug vom Staat mehr Geld eben aus diesen Steuereinnahmen dann bekommen.
0: Marc Weiß, vielen Dank für die Infos. Und damit zu weiteren Themen. Das US-Militär hat die 6. Nacht in Folge Ziele im Iran angegriffen. Laut Medienberichten wurden diesmal auch Brücken und ein Flughafen getroffen. Es soll mindestens 8 Tote geben. Gleichzeitig gerieten wieder Kuwait, Bahrain, Jordanien und Katar unter iranischem Beschuss. Außerdem wurden Ziele in Syrien angegriffen. Auch in der vergangenen Nacht hat es wieder schwere Unwetter gegeben. Betroffen waren vor allem weite Teile Baden-Württembergs. In Karlsruhe wurde ein 60-jähriger Radfahrer von einem umstürzenden Baum erschlagen. Auch im Saarland richteten Starkregen, Windböen und ein Blitzeinschlag Schäden an. In Deutschland werden wieder mehr neue Wohnungen genehmigt. Auch im Mai ist die Zahl der Baugenehmigungen um knapp ein Viertel auf 21.000 gestiegen, meldet das Statistische Bundesamt. Trotzdem fehlen Schätzungen zufolge noch immer etwa 1 Million Wohnungen, vor allem in Ballungsräumen. In Düsseldorf startet heute die Rheinkirmes. Nach dem Feuerwerksunfall vor einem Jahr setzen die Veranstalter jetzt auf ein neues Sicherheitskonzept. Die Abschussrampen werden in speziellen Containern mit über 2 Meter hohen Seitenwänden aufgebaut. Zusätzlich werden die Rampen mit Sand fixiert. Die Organisatoren sind überzeugt, dass so ein Unfall nicht mehr passieren kann. Beim großen Feuerwerk im vergangenen Jahr waren durch Querschläger 19 Menschen verletzt worden. Die Rheinkirmes gehört zu den größten Volksfesten in Deutschland. Bis nächste Woche Sonntag werden wieder rund 4 Millionen Besucher erwartet. Und das waren die Nachrichten mit Malte Albrecht.
2: So, heute nochmal Sonne und warme Temperaturen bei uns in Essen. Bis 29 Grad sind drin, dazu lockere Wolken, viel Sonne. Kurzer Schauer ist nicht ganz ausgeschlossen am Nachmittag. Es bleibt aber meistens trocken. Nur der Wind, der legt dann später nochmal ordentlich zu. Aktuell luftige 23 Grad an der Radio Essen Wetterbude in Heisingen. Ab morgen atmen wir etwas besser durch. Da sind höchstens 24 Grad drin. Dazu wird es windig und es ziehen auch immer wieder Wolken durch. Und auch Sonntag und der Start dann in die neue Woche werden etwas frischer. Der Radio Essen Verkehrsservice um kurz nach 10 sieht gut aus. Keine Staus, keine Störungen. Auch im Essener Stadtverkehr sieht's gut aus. Ich wünsche euch eine gute Fahrt. Kommt gut durch.
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2: Sommerferien sind da, also fast. Egal, ob ihr gleich losfahrt oder ja noch ein bisschen auf den Urlaub warten müsst. Bei Radio Essen gibt's auf jeden Fall jetzt gleich schon mal die passende Playlist, denn wir starten jetzt gleich. Jede Stunde hört ihr einen Sommerhit aus einem ganz beliebten Urlaubsland oder sagen wir, in dieser Stunde hört ihr einen Song aus dem beliebtesten Urlaubsland der Deutschen. Gleich hier bei uns wird schön. Ich bin Theresa Leder-Biel. Schönen Freitag euch.
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0: So, er ist da, der letzte Schultag.
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0: 6 Wochen Ferien sind angesagt und um euch direkt zum Start in Urlaubsstimmung zu bringen, haben wir uns da mal was überlegt hier bei Radio Essen. Und zwar stellen wir euch jetzt heute immer stündlich ein Lied aus den Urlaubsländern vor, die bei uns Deutschen am beliebtesten sind. Kollege Stefan Rijek ist da, du hast die Songs mitgebracht und einmal die Stunde haben wir dich jetzt hier als Urlaubsexperten.
3: Ja genau, und wir fangen im Süden an, ganz klassisch in Spanien. Da sind gerade auf Platz 1 Quevedo und Elvis Crespo mit dem Lied La Graciosa.
0: Okay, ich muss gestehen, habe ich noch nichts von gehört von dem Song. Was ist das für ein Lied?
3: Ja, also lustig, dass wir im Kontext von Urlaubsorten über den Song sprechen. Der Titel La Graciosa ist nämlich gleichzeitig der Name einer winzigen Insel direkt vor Lanzarote. Und eine Zeile aus dem Lied heißt übersetzt: In diesem Herzen finden nur sehr wenige Menschen Platz, genauso wie auf La Graciosa.
0: Mhm, gut, wenn ich jetzt raten müsste, würde ich jetzt denken, das ist eher so eine kitschige Liebesschnulze vielleicht?
3: Ja, ey, bei der Zeile, die ich gerade vorgelesen habe, kann ich das verstehen. Mhm. Aber ich finde, der hat schon echt einen geilen Groove. Kann man auf jeden Fall zu abgehen.
0: Ja, machen wir. Machen wir jetzt einfach gemeinsam hier am Freitagvormittag Quevedo und Elvis Crespo mit La Graciosa.
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Freitagvormittag hier mit uns. Ich darf euch jetzt mal was erzählen. Ich habe wirklich ein ganz, ganz schlimmes Laster. Also ich liebe Nutella. Und ich meine da auch wirklich das Original. Für mich gibt es da keine Alternative. Meistens gönne ich sie mir dann am Wochenende dann so richtig. Natürlich mit Margarine drunter, ganz wichtig. Ja, ich weiß, darüber kann man auf jeden Fall streiten. Und ich glaube, morgen wird mein Traum wahr. Kann man wirklich sagen. Denn morgen kommt ein ganzer Truck voller Nutella zu uns hier nach Essen. 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

0: weiter schlimm. Was bringt dieser Truck genau mit und was macht er hier?
1: Also als erstes die beste Nachricht, es gibt Nutella für Umme.
0: Yes.
1: Ja, Mann. Also, man kann alles probieren, die ganzen Klassiker, auch die pflanzliche Variante ist dabei, Nutella-Kekse, diese kleinen Nutella-Be-Ready-Riegel zum Dippen und ganz neu auch Nutella-Donuts.
0: Wow.
1: Die werden frisch aus dem Truck verteilt und man kriegt auch kleine Probiergläser zum Mitnehmen.
0: Okay, das klingt gut. Wo steht der Truck? Wo kann ich denn vorbeikommen?
1: Ja, das ist auch super, nämlich, der steht vor dem Essener Hauptbahnhof auf dem Willy-Bahn-Platz und zwar von 10 bis 19 Uhr und da kann dann jeder vorbeikommen und das Ganze kostenlos probieren. Also wenn ihr sowieso in der Innenstadt unterwegs seid, dann schaut da mal vorbei und gönnt euch eine kleine süße Pause.
0: Das klingt nach einem sehr gefährlichen Termin, also für mich Nutella-Donuts. Klingt fantastisch. So, Nutella kann aber auch schnell schmilzen bei so einem Wetter wie heute wieder. Heute nochmal Werte bis 29 Grad. Dazu gibt es viel Sonne und auch meist trockenes Wetter. Am Wochenende könnte vereinzelt mal ein paar Tropfen fallen. Am Wochenende macht der Sommer dann ja eher mal so eine kurze Pause, beziehungsweise der Hochsommer. Morgen maximal 24 Grad und am Sonntag dann nur noch rund 22 Grad. Und dazu gibt es dann viele Wolken und viel Wind. Der Radio Essen Verkehrsservice um kurz nach 10:30. Keine Staus aktuell, sind hier keine gemeldet. Im Essener Stadtverkehr auch keine Störungen, aber da ist ein Blitzer. Wer ist dran?
2: Der Martin, hi. Auf der Meisenburgstraße, Fahrtrichtung Herzog, Haltestelle am Vosbusch, da steht ein Teleblitzding. Lasst euch nicht fotografieren. Schönen sonnigen Tag noch. Ciao.
0: Danke, dir auch natürlich.
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0: Also, morgen Nutella Donuts hier bei uns in Essen und es ist noch so viel mehr los. Peruka will in Weeze, Rheinkirmes in Düsseldorf startet heute. Natürlich heute auch das große Eröffnungsfeuerwerk für das Sommerfest an der Gruga. Also wird ein richtig starker Start jetzt in die Sommerferien. Alle Infos zur Kirmes in Rüttenscheid findet ihr dann bei uns auf radioessen.de und da stehen sowieso alle Veranstaltungstipps für euch. Ich bin Theresa Lederbiel. Einen schönen Freitag euch.
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0: Das ist der Freitagvormittag hier bei Radio Essen. Und am Sonntag ist es dann ja wirklich geschafft, ne? Dann ist die WM vorbei. War ja kaum auszuhalten, wie alle anderen Mannschaften da ohne uns weitergespielt haben. Nein, natürlich fiebern wir jetzt noch mit. Unser Radio Essen-Orakel, zum Beispiel die dicke Henne Elke aus dem Tierheim, die sagt ja, dass Spanien gewinnt am Sonntag. Wäre auch mein Tipp, muss ich sagen. Was sagt denn unser WM-Experte Atze Schröder?
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3: Ja, nee, ist klar.
4: Das wird ein Finale am Sonntag, oder? Bah, Argentinien gegen Spanien. Nur Spanisch auf dem Platz. Herrlich, oder? Die können sich in Muttersprache auch beschimpfen. Da heißt es denn, no entre nueve problemas, pero una puta, no es ninguna. Salud, amor, pesetas, una buenas tetas. Und so weiter. Naja, gibt es eigentlich nur einen Friseur bei der FIFA, der, egal was du ihm sagst, immer dasselbe macht? Schön die Seiten auf Null und obendrauf fickt dein Leben. Ey, die Spieler bei dieser WM haben ja alle dieselbe Frisur, oder? Also alle bis auf Kokorea, Nick Woltemade und die Franzosen. Aber ey, hier, Nick Woltemade, der zieht ja wirklich voll durch. Fukuhila-Locken mit Schnäuzer. Man möchte ihm ständig zurufen, Junge, es gibt nur einen Rudi Völler. Ja, der Rest der WM hat wahrscheinlich einfach gesagt, ich will aussehen wie Ronaldo, mach was. Somit haben wir am Sonntag 21 Mal Cristiano Ronaldo plus Kokorea im Finale stehen. Zumindest seine Frisur.
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0: Von diesem 80er-Klassiker hier bei Radio Essen gleich ein Sommerhit-Klassiker, der Ketchup-Song, gleich noch vor den Nachrichten hier um 11 bei uns bei Radio Essen.
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9: Gleich geht's weiter mit den Hits im besten Mix. 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
2: Mit Malte Albrecht. Guten Tag. Heute beginnt für rund 2,5 Millionen Schülerinnen und Schüler in NRW die schönste Zeit des Jahres. Es ist letzter Schultag, danach gibt es 6 Wochen Ferien. Das heißt aber auch, wer heute oder in den nächsten Tagen mit dem Auto in den Urlaub will, der braucht wieder starke Nerven. Die Straßen sollen am Wochenende extrem voll werden. Thorsten Adolfs aus dem News-Team, woran liegt das denn genau?
3: Ja, das liegt daran, dass jetzt fast ganz Deutschland Sommerferien hat. Mit NRW startet das letzte große Bundesland in die freie Zeit und deshalb rollt die Urlauberwelle so richtig an. Dazu kommen noch Urlauber aus den Nachbarländern, die auch unterwegs sind. Richtig kritisch werden soll es laut ADAC heute Nachmittag und morgen Vormittag. Neben dem normalen Urlaubsverkehr Richtung Alpenküsten oder Seen kommen nämlich auch noch viele Tagesausflügler dazu. Außerdem bremsen etwa 1000 Baustellen den Verkehr aus. Und wenn ihr zu einem der großen Events wie der Rheinkirmes in Düsseldorf, dem Peruka Festival in Wezo oder einem der anderen großen Festivals wollt, dann solltet ihr auf den Straßen rundherum noch mehr Zeit einplanen, weil es insgesamt auch einfach viel zu wenige Parkplätze gibt.
2: Wie sieht es denn hinter der deutschen Grenze aus, so in Richtung der Urlaubsländer?
3: Ja, da ist es leider nicht viel besser. In Österreich und der Schweiz sind die klassischen Urlaubsrouten wie die Brenner Autobahn oder die Gotthardroute extrem belastet. Auch dort gibt es viele Baustellen und natürlich dann auch Staus. Und wer nach Italien will, muss vor allem auf den Strecken Richtung Mailand Geduld mitbringen. Dazu

0: kommen Grenzkontrollen nicht nur in Deutschland, sondern auch in Österreich, Polen, Tschechien oder der Schweiz mit den entsprechenden Wartezeiten. Das gilt dann natürlich auch wieder für die Rückreise.
1: Dankeschön, Thorsten. Und das sind weitere Themen im Überblick. Deutschland und Frankreich wollen militärisch enger zusammenarbeiten. Darüber haben Bundeskanzler Merz und Frankreichs Präsident Macron am Morgen in Nörvenich gesprochen. Dabei ging es vor allem um die atomare Abschreckung. Gleich werden beide in Brühl erwartet. Dort beraten sie zusammen mit mehreren Ministern darüber, wie Europa sicherer und wirtschaftlich stärker werden kann. Mindestens 17 Krankenkassen und kassenärztliche Vereinigungen sollen Beitragsgelder in fragwürdige Immobilienfonds investiert und dabei viel Geld verloren haben. Das berichten unter anderem NDR und Süddeutsche Zeitung. Die Verluste sollen bei mehr als 170 Millionen Euro liegen. Nach dem Sozialgesetzbuch dürfen Beitragsgelder nur risikoarm und konservativ angelegt werden. Am Frankfurter Flughafen sind viel Beschäftigte an Malaria erkrankt. Das hat das Robert-Koch-Institut mitgeteilt. Nach bisherigen Erkenntnissen wurden sie vermutlich von einer Mücke infiziert, die mit einem Flugzeug nach Deutschland gelangt ist. Wohnungseigentümer dürfen grundsätzlich eine fest installierte Klimaanlage auf den Balkon bauen. Das hat der Bundesgerichtshof entschieden. Voraussetzung sei, dass die Rechte der anderen Eigentümer nicht übermäßig beeinträchtigt werden, hieß es. Dass die Klimaanlage später beim Betrieb Geräusche macht, spiele keine Rolle. Hintergrund ist ein Fall aus Berlin. Die Eigentümer wollten auf ihrem Balkon eine Klimaanlage einbauen lassen. Die Eigentümerversammlung hatte das aber verboten, weil die Anlage die Nachbarwohnungen beeinträchtigen könnte, etwa durch Geräusche, Kondenswasser und Abluftwärme. Und das waren die Nachrichten mit Malte Albrecht.
2: Wir schauen aufs Wetter bei uns in Essen. Heute nochmal Sonne und auch warme Temperaturen bis 29 Grad. Dazu lockere Wolken und auch viel Sonne. Ein kurzer Schauer ist nicht ganz ausgeschlossen. Meistens bleibt es aber schon trocken heute. Aktuell 24 Grad an der Radio Essen Wetterbude in Überruhr. Ja, und morgen können wir dann wirklich ganz gut durchatmen. Höchstens 24 Grad sind drin. Es wird windiger, es ziehen mehr Wolken durch. Und auch am Sonntag und der Start in die neue Woche werden dann etwas frischer. Der Radio Essen Verkehrsservice jetzt um kurz nach 11. Keine Staus und auch keine Störungen im Essener Stadtverkehr. Und die 5000 Radio Essen Verkehrsmelder haben jetzt aktuell auch keinen frischen Blitzer gemeldet. Ich wünsche euch eine gute Fahrt.
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2: Schwimmen zwischen Industriekultur, das geht nur bei uns in Essen und zwar richtig schön. Pünktlich zum Start der Sommerferien eröffnet nämlich wieder das Werksschwimmbad auf Zollverein. Der Eintritt, der ist kostenlos und das Becken, das wurde jetzt zum 25. UNESCO-Welterbe-Jubiläum nochmal so richtig aufgehübscht. Also es sieht wirklich schick aus, muss man wirklich sagen. Fotos davon und auch alle Infos zu den Öffnungszeiten findet ihr bei uns auf radioessen.de. Ich bin Theresa Lederbielen. Schönen Freitag euch.
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0: Die Ärzte nehmen uns jetzt mit nach Westerland, ab nach Sylt. Da übrigens ein bisschen kühler als hier heute bei uns in Essen, nur 22 Grad höchstens. Wir messen jetzt schon 24 Grad, heute nochmal ein schöner hochsommerlicher Tag hier bei uns. Einen schönen letzten Schultag wünsche ich und dann geht's ab in die Ferien.
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0: während es gerade in den Schulen hier bei uns in Essen die Zeugnisse gibt, stellen wir euch pünktlich zum Ferienstart schon mal die aktuellen Hits aus unseren Lieblingsurlaubsländern vor. Jede Stunde gibt es hier ein neues Urlaubsland und deren Nummer 1 der Charts. Vorhin haben wir schon mal reingehört in die aktuelle Nummer aus Spanien. Radio Essen Musikexperte Stefan Rierig, wo geht's denn jetzt als nächstes hin?
1: Wir reisen jetzt vom Süden ganz weit in den Norden, nämlich nach Skandinavien. Und da muss man ja erstmal sagen, die Sommerassoziation ist da ja jetzt nicht ganz so krass wie bei Spanien und dementsprechend auch nicht so krass wie bei spanischer Musik.
0: Ja, das stimmt. Weiß ich nicht. Schwedische Sommerhits kenne ich jetzt eher wenige. Deshalb ganz gut, dass du jetzt hier bist.
1: Ja, und ich habe jetzt die Platz 1 aus Schweden mitgebracht. Und zwar Det ligger natt i luften von Bolaget. Erstmal sorry für die Aussprache an alle Schweden. Übersetzt heißt der Titel Es liegt etwas in der Luft. Und tatsächlich ist das aktuelle WM-Lied der Schweden. Das geht da immer noch total steil, obwohl die Jungs, genauso wie wir, schon im 16-Finale ausgeschieden sind.
0: Ja, aber spricht natürlich für den Song, wenn der trotzdem noch so krass gefeiert wird. Und da wollen wir jetzt natürlich reinhören. Ein schwedischer Sommerhit, Bolaget mit Det ligger natt i luften.
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Also jetzt frage ich mich wirklich, warum wir nicht öfter Songs aus Schweden spielen hier bei Radio Essen. Das ist der Sommerhit gerade in Schweden und wir stellen euch in der nächsten Stunde noch einen weiteren Song vor aus einem Urlaubsland, aus irgendeinem anderen Land. Ich bin mal gespannt, welches das sein wird, hört ihr dann gleich hier bei uns bei Radio Essen.

0: gleich schon 11:30, also da dürfte jetzt gleich Schulschluss sein für alle. Das war einfach immer so ein Mega-Gefühl, ne? Wenn das letzte Mal die Schulglocke geläutet hat und man wusste, jetzt einfach 6 Wochen Freiheit. Ja, einige fahren von euch ja direkt weg, andere vielleicht erst ein bisschen später oder vielleicht auch gar nicht. Das ist gar nicht schlimm, denn für ein bisschen Mittelmeer-Feeling müsst ihr zum Glück gar nicht weit wegfahren. Es gibt super Nachrichten aus dem Krugerbad. Da läuft nämlich endlich wieder das Wellenbecken. Die Reparaturen sind pünktlich zum Start der Sommerferien fertig geworden.
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0: Ich höre schon die Glocke läuten. Ich glaube, es sind jetzt gleich Ferien.
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0: Ja, die Schülerinnen und Schüler in Essen freuen sich, aber wir freuen uns auch, denn mit den Sommerferien startet bei Radio Essen auch etwas Neues, nämlich unser Sommerradio. 6 Wochen lang bringen wir euch den Sommer direkt ins Programm und sind mit unserem Sommerradio-Mobil in der ganzen Region unterwegs. Und einer, der da mittendrin ist, ist Kollege Joshua Wendeschmidt. Mhm. So, erzähl mal, was erwartet uns in den nächsten 6 Wochen hier bei Radio Essen?
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0: Na klar. Ich habe gehört, ihr bringt eventuell auch irgendwo Eis vorbei gratis. Ja. Und ich habe gehört, irgendwas mit Sommerhits und

0: sind Eiswürfel im Mund und man muss da irgendwas erraten. Was steckt denn jetzt dahinter, bitte?
1: Ja, also Sommer ohne Eis geht nicht. Das Stimmt. heißt, Eis muss eine Rolle spielen. Das wird auch passieren. Ich möchte jetzt aber nicht zu viel verraten, weil so ein bisschen Überraschung soll ab nächster Woche auch bei uns im Radio zu hören sein. Und deswegen würde ich sagen, schaltet einfach ein. Immer zwischen 10 und 18 Uhr unser großes Sommerradio. Und da werden wir an ganz vielen verschiedenen Orten sein und ihr hoffentlich mittendrin.
0: Ja, und Joshi auch mittendrin. Los geht's am Montag mit dem Radio Essen Sommerradio. Wir freuen uns da wirklich auf 6 sonnige Wochen mit euch. Und falls euch jetzt die letzten Tage vielleicht ein bisschen zu warm waren, gute Nachricht. Die Abkühlung ist nämlich unterwegs. Heute nochmal Sommer bis 29 Grad, viel Sonne und auch meist trockenes Wetter. Am Wochenende macht aber der Hochsommer tatsächlich jetzt erstmal eine kleine Pause. Also morgen maximal 24 und am Sonntag nur noch rund 22 Grad und dazu gibt es dann viele Wolken und auch viel Wind. Der Radio Essen Verkehrsservice um kurz nach 11:30. Ja, da fangen die Staus an langsam hier. A40 Essen-Dortmund zwischen Dreieck Bochum-West und Bochum-Hapen 4 Kilometer stockend. Da braucht ihr 5 Minuten länger. Und A42 Richtung Dortmund zwischen Kreuz Duisburg-Nord und Kreuz Oberhausen-West 2 Kilometer Stau, 5 Minuten mehr. Also alles noch ganz human. Wir schauen in den Essener Stadtverkehr. Blitze aktuell auf der Hubertstraße in Richtung Krai.
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0: Mit Theresa Lederbiel. Hallo zusammen.
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0: Sonntag sitzen wir alle vorm Fernseher und gucken dann das WM-Finale. Ja, aber wer gewinnt, das wissen wir eigentlich schon.
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0: Also wir versorgen euch heute hier bei Radio Essen mit wirklich ganz tollen Songs, denn jede Stunde gibt es einen ganz besonderen Song aus einem Urlaubsland, gleich auch bei Larissa Schmitz nach 12.
1: Hallöchen, genau, da geht es bei uns nach Italien gleich, aber mit Rap. Klingt jetzt erstmal ein bisschen krass, aber das ist richtig locker, leicht und richtig geiles Urlaubsfeeling. Also der Song, den gibt es gleich bei mir nach 12. Der wird gut.
0: Ja, also wir gucken uns die ganzen Nummer 1 Hits der Urlaubsländer an, wo wir gerne so hinreisen als Deutsche. Gleich also Italien. Da würde ich auch jetzt gerne hin.
1: Ja.
0: Kann man nicht anders sagen. So, dann viel Spaß jetzt gleich ab 12 mit Larissa. Ich bin Theresa Lederbehl. Einen schönen Freitag noch.

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1: Mit Malte Albrecht. Schönen guten Tag. An den umstrittenen Plänen zur Krankschreibung wird wohl nochmal gefeilt. Das zumindest hat Gesundheitsministerin Wagen angedeutet. Wagen will sich mit SPD-Arbeitsministerin Baas zusammensetzen, um gemeinsam nach Lösungen zu suchen. Die Pläne der CDU-Ministerin waren von fast allen Seiten kritisiert worden. Infos von Marc Weiß.
2: Der Kern des Ärgers, man soll nach den Wagen- und übrigens auch Märzplänen schon ab dem ersten Tag eine Krankschreibung benötigen. Die telefonische Krankschreibung wird aber abgeschafft. Bedeutet, dass man sich schon am ersten Tag einer Erkrankung zur Not auch mit Fieber zum Arzt schleppen müsste, wo man dann vermutlich in einem völlig überfüllten Wartezimmer landet, weil ja alle anderen auch sofort zum Arzt müssen. Und wer nicht richtig krank ist, der steckt sich dann spätestens in diesem Wartezimmer an. Nach einer waren Protestwelle, deutete der Kanzler erste Lösungen an. Man könne auch später zum Arzt, die AU könne dann rückwirkend gelten. Ministerin Wagen schlug heute Morgen außerdem Videosprechstunden vor. Der Schaden, die Wut und auch die Verunsicherung sind aber da. Jetzt wird Bärbel Baas dazu geschaltet. Sie werde gemeinsam mit der Arbeitsministerin die Dinge zusammenführen, sagt Wagen. Ziel sei, dass auch dem Arbeitgeber Genüge getan wird, die Praxen trotzdem nicht überlaufen und Arbeitnehmer nicht das Gefühl haben, man würde ihnen misstrauen.
1: Und nun weitere Themen, kurz und kompakt. Die NSU-Unterstützerin Susanne E. ist zu 2 Jahren Haft auf Bewährung verurteilt worden. Das hat das Oberlandesgericht Dresden am Vormittag entschieden. Unter anderem hatte die 45-Jährige der Rechtsterroristin Beate Zschäpe ihren Personalausweis und ihre Krankenkassenkarte geliehen, als Zschäpe im Untergrund lebte. Die Autobahn GmbH sieht hohe Kosten für bessere Rastplätze und Toiletten an den Autobahnen. Man brauche in den nächsten Jahren rund 500 Millionen Euro vom Bund für die Sanierung der Anlagen, sagte ein Sprecher. Bei einem ADAC-Test hatten viele unbewirtschaftete Rastplätze schlechte Noten bekommen. In England dürfen Kinder unter 16 Jahren ab April kommenden Jahres keine Energy-Drinks mehr kaufen. Das hat die britische Regierung mitgeteilt. Das Verkaufsverbot gilt demnach für Getränke mit mehr als 150 Milligramm Koffein pro Liter. Hintergrund sind mögliche gesundheitliche Folgen wie Schlafstörungen, Angstzustände und Konzentrationsprobleme. Ob im Kiosk, an der Tankstelle oder im Supermarkt, kontaktlos bezahlen ist für die meisten Menschen in Deutschland längst ganz normal. Das zeigt die aktuelle Digitalstudie der Postbank. Am beliebtesten

0: ist noch immer das Bezahlen mit Bank oder Kreditkarte. 87% tun das. Mit dem Smartphone oder der Smartwatch zahlen dagegen erst 47%. Vor allem die Jüngeren setzen auf dieses sogenannte Mobile Payment. Bei den unter 40-Jährigen nutzen es fast 3/4. Bei den Älteren ist es gut jeder Dritte. Wer kein Mobile Payment nutzt, tut das laut der Studie meist aus Gewohnheit oder er hat Bedenken in Sachen Sicherheit und Datenschutz. Und das waren die Nachrichten mit Malte Albrecht.
1: Wir machen hier einmal den Wettercheck bei Radio Essen. Wir liegen bei 25 Grad an der Radio Essen Wetterbude in Kettwig. Die Spitze ist heute nochmal 28 Grad. Aber wenn die Sonne sich weiter durchdrückt, immer mal wieder durch die Wolken, dann ist das auch gefühlt etwas wärmer noch. Die Nächte sind dafür super, finde ich, um die Fenster mal so breit aufzumachen und durchzulüften. Da geht es nämlich deutlich runter. Das Wochenende wird dann auch wirklich angenehmer. Es bleibt trocken. Morgen bei um die 23 Grad. Sonntag bis 21 Grad hier in Essen. Dann gucken wir auf den Radio Essen Verkehrsservice. Da gibt es kleinere Staus noch auf den Autobahnen, auf der A52 zum Beispiel, Düsseldorf Richtung Essen, zwischen Bergerhausen und dem Dreieck Essen-Ost. Da müsst ihr noch 5 Minütchen mehr einplanen. Im Essener Stadtverkehr ist es vor allen Dingen an der Gladbecker Straße stadtauswärts etwas voller, auch 5 Minuten plus. Und genauso an der Wuppertaler Straße stadteinwärts und etwas stockend an der Frankenstraße und Alfredstraße in beide Richtungen. Dann wird an der Hubertstraße geblitzt Richtung Krai, das sagt der Carsten aus dem Radio Essen Verkehrsmelder. Club. Vielen lieben Dank. Und damit sind wir schon durch die Meldungen am Freitagmittag. Kommt gut an.
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1: Mit Larissa Schmitz, Hallöchen. Freitagmittag, 12 Uhr. Ja, da dürfen wir schon mal blau werden, ne? Also nicht das, was ihr jetzt wieder denkt. Musikalisch blau. Blue Eiffel 65 habe ich gleich für euch hier bei Radio Essen.
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Was ein Duett von den beiden, ne? Die with a Smile, Lady Gaga und Bruno Mars hier bei Radio Essen. Und wir packen jetzt den Ehrgeiz hier in unseren Koffer, und zwar den italienischen Ehrgeiz, so schnell wie möglich heute ins Wochenende starten zu können. Wir reisen mit euch bei Radio Essen heute nämlich um die Welt und hören, wie der Sommer in anderen Ländern so klingt. In Italien ist das auch italienischer Rap, der da auch sehr erfolgreich beim Sanremo Festival dabei war.

Das findet immer an der italienischen Riviera statt, also sehr schön an der Küste, ne? Das ist wirklich Urlaubsfeeling pur. Und Rapper Samurai Jay steckt jetzt hinter diesem italienischen Rap hier bei Radio Essen. Und der rappt da eben oder singt auch viel über ehrgeizig sein. Ist aber dafür locker leichter Rap. Ich fühle da schon immer, wie man mit gepackten Koffern und Sonnenbrille am Kopf in den Flieger steigt. Die Sonne strahlt über dem Meer. Oder jetzt hier zumindest, wenn sie sich durch die Wolken drückt, die italienische Sonne über der Ruhr. Obsessione hier bei Radio Essen.

0: Das ist der richtige Soundtrack für den Freitag. Wir haben die Zielgerade aufs Wochenende hier bei Radio Essen. Gleich gibt's noch Kamrad für euch.
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Bei den Temperaturen diese Woche haben sich die Jungs von RWE im Trainingslager einen abgeschwitzt. Ihr hört Radio Essen hier am Freitagmittag. Aber naja, die Vorbereitung auf die nächste Saison, ne, die müssen sein. Dieses Mal wollen wir ja auch den Aufstieg nicht knapp verpassen. Wie das gelaufen ist, das hören wir in ein paar Minuten hier im Nachrichtenupdate bei Radio Essen. Und auch für euch, wo ihr eine Welle hier wieder in Essen

0: So, bevor wir hier zu den Nachrichten des Mittags kommen, frage ich mal die Kollegin Anna 4 hier bei Radio Essen, kannst du aus einer Melone Eis machen?
1: Nein.
0: Ha, ich schon. Wie, verrate ich euch gleich. Du verrätst uns erstmal was anderes.
1: Machen wir so.
0: Hallöchen.
1: Hallo.
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0: Du weißt mehr aus Haidhausen, da gibt es nämlich viel Aufregung wegen des Neubaus einer forensischen Psychiatrie. Der Streit, kann man so sagen, ist jetzt eine Stufe weitergegangen. Die Bürgerinitiative Barkhovenallee, die zieht jetzt vor Gericht. Warum denn?
1: Die Anwohnerinnen und Anwohner, die eben diese Bürgerinitiative gegründet haben, die haben immer wieder gefragt, wie kommt das Land auf die Idee, die neue Forensik in Haidhausen zu bauen? Haben gefragt, ob man nicht auch nach alternativen Standorten geguckt hat. Dazu gab es wohl Antworten, die waren aber nicht zufriedenstellend. Mhm. Deshalb möchte diese Bürgerinitiative Akteneinsicht haben. Das wurde aber abgelehnt und um jetzt doch die Akteneinsicht zu bekommen, zieht die Bürgerinitiative jetzt vors Gericht.
0: Okay, was würde das bedeuten, wenn dieser Neubau denn wirklich umgesetzt werden würde?
1: Dann würden dort 69 Straftäterinnen behandelt werden. Die Frauen sollen dort an den Alltag herangeführt werden, um dann am Ende diese Klinik verlassen zu können. Aber drumherum, da wohnen Menschen mit ihren Familien und auch eine Kita ist da und deshalb machen sich die Menschen dort Sorgen.
0: Ja, okay, verstehe. Sprechen wir jetzt über ein ganz anderes Thema, nämlich über Sport. Rot-Weiß Essen hat sich 5 Tage im Trainingslager in Bad Griesbach in Bayern auf die neue Saison vorbereitet. Wie lief's denn?
1: Oft

0: offenbar ganz gut, denn Trainer Uwe Koschinat, der zieht ein positives Fazit.
1: Ich finde, dass wir hier unheimlich viel Energie auf den Platz gebracht haben, dass diese neu zusammengestellte Mannschaft eben aus meiner Sicht hervorragend zusammengewachsen ist, dass sie unheimliche Lust hat auf Fußball, unheimliche Lust auf Rot-Weiß Essen. Ich glaube, das symbolisieren auch so Vertragsverlängerungen wie die von Bouhebari und Hofmann, die einfach viele, viele mitnehmen. Man merkt natürlich auch, dass die Mannschaft das Selbstvertrauen aus der vergangenen Saison einfach in die neue Runde transportiert hat.
0: Ja, und das könnte sich dann heute Nachmittag im abschließenden Testspiel gegen den SV Ried schon zeigen. Der SV Ried ist Erstligist aus Österreich.
2: Oh, na gut, die Eindrücke und auch Interviews zum Trainingslager aus dieser Woche, die bekommt ihr auf radioessen.de, da im Ticker. Zum Schluss hast du wieder eine gute Nachricht für uns. Woher kommt die?
0: Passend zum Start in die Sommerferien kommt die aus dem Freibad, denn im Gugabad, da wurde das Wellenbecken jetzt wieder repariert. Es gab Schäden am Beckenrand und auch die Fliesen waren kaputt. Das ist jetzt alles wieder heile und die Wellen rauschen wieder.
2: Ja, perfekt zu den Sommerferien, wirklich. Mehr Infos zu den Schwimmbädern, wo noch was gearbeitet wird, wann welches offen hat, das findet ihr auch auf radioessen.de. Damit sind wir beim Wetter angekommen. Da gucken wir mal, wie der Tag noch so verlaufen wird. Und zwar haben wir weiterhin natürlich diesen tollen gelben Ball da am Himmel strahlen. Ein paar leichte Wolken immer mal wieder dazwischen oder auch mal ein paar mehr. So geht's ins Wochenende. Dazu heute noch mal wärmer, aktuell bei 25,5 Grad an der Radio Essen Wetterbude in Borbeck gemessen. 28 Grad gibt's heute maximal. Die Nächte bleiben kühler, zum Glück. Ne? Das Wochenende wird's dann auch maximal bis 25 Grad und es bleibt weiter trocken. Also ich finde das doch recht angenehm, was da ansteht, statt wegfließen in eigenem Schweiß. Hier ist der Radio Essen Verkehrsservice am Freitagmittag. Staus gibt's auf der A40, so ein bisschen zwischen Mülheim und Holsterhausen in beide Richtungen. Stockt es da auf der Autobahn und auf der 52 Düsseldorf Richtung Essen zwischen Bergerhausen und dem Dreieck Essen-Ost 5 Minuten plus für euch. Im Essener Stadtverkehr die üblichen Hauptstraßen, da kann es hier und da stocken, vor allen Dingen gerade an der Gladbecker Straße stadtauswärts 5 Minuten plus. An der Hubertstraße Richtung Krai steht ein Blitzer, heißt es aus dem Radio Essen Verkehrsmelderclub, genauer gesagt von Carsten. Und damit wünsche ich euch eine gute und sichere Fahrt.
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2: Mit Larissa Schmitz, hallo. Und ich kann jetzt aus einer Wassermelone Eis machen. Ganz ohne Eismaschine oder sonst irgendwas, nur mit einem Löffel. Ist so ein Internet-Tipp, den wir hier gesehen haben. Ihr nehmt eine Wassermelone, schneidet die auf, macht da so ein Loch in die Mitte, die Melonen dann über Nacht ins Eisfach legen, einfrieren lassen. Am nächsten Tag Milch in dieses Loch gießen und die gefrorene Melone dann mit dem Löffel in diese Milch schaben. Ist ein bisschen anstrengend, gebe ich zu, aber noch so ein paar Minuten Muskelkraft habt ihr dann ein Melonensorbet. Funktioniert tatsächlich, schmilzt allerdings auch super schnell wieder weg, also sehr schnell essen. Haben wir ein Video zugedreht, das findet ihr auf den Social-Media-Kanälen von Radio Essen. Also als kleine Erfrischung zum selber machen, klappt's.
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0: TLC bei Radio Essen. Das sind die 90er No Scrubs hier am Mittag an diesem Freitag. Und seit Deutschland raus ist, weiß ich gar nichts mehr von der Fußball-WM, ne? Musste gestern erstmal gucken, wer überhaupt im Finale Sonntagabend steht. Ich hatte auch noch Urlaub, da bekommst du eben nichts mit. Naja, die Deutschlandspiele hat Radio Essen Orakel Huhn Elke aus dem Tierheim im Nordviertel immer getippt. Für das Finale darf sie auch noch mal ran. Wird Spanien oder Argentinien Weltmeister? Radio Essen Stadtreporter Kostas Mizalis und Elkes Pflegerin Ela haben angefeuert.
1: Elke! Du hast ja heute Morgen schon so ein bisschen fit gemacht, ne? So ein bisschen aufwärmt.
2: Wir waren schon im Park joggen, hat sich die Muskulatur aufgewärmt. Jetzt können wir anfangen. Ich hol sie.
1: Elke, du kennst deinen Job. Sie geht drauf zu, 2 Meter noch. Erst geht sie Richtung Argentinien, dann biegt sie ab Richtung Spanien und sie entscheidet sich. Spanien gewinnt, Elke hat es entschieden. Ela, Spanien, was meinst du?
2: Ja super, da fahre ich in 2 Wochen hin. Vielleicht nehme ich Elke mit.
0: Oh ja, nach dem ganzen Orakeln wäre ein Urlaub auf jeden Fall verdient, liebe Elke. Wobei mit Deutschland war der Job ja leider recht kurz.
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Großer Song. Michael Schulte hier bei Radio Essen. Wir haben jetzt gleich 13 Uhr und wenn eure Mittagspause da nicht drauf gepolt ist, dann macht das doch heute einfach mal mit eurem Lieblingssong. Den könnt ihr euch für die nächste Stunde bei mir hier wünschen, denn dann ist wieder Musikwunschstunde hier bei Radio Essen. Ich erfülle eure Lieblingssongs, also her damit an die 0201 245 8585 am schnellsten als WhatsApp-Sprachnachricht. Welcher Song und warum gerade der? Ich freue mich sehr. Und ich habe jetzt hier nach France Gall die neue Single der Toten Hosen für euch. Die geht auch, wie der Name sagt, nur nach vorn.

0: sehr guter Song wieder zum Mitgrölen. Nur nach vorn, die Hosen wissen, wie es geht, ne? Hier bei Radio Essen.
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0: Unsere Nachrichten nach nur einem Spot.
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4: Mit Danny Hoppe. Guten Tag. Momentan erleben wir die dritte Hitzewelle des Jahres in Deutschland und das sorgt dafür, dass immer mehr Menschen darüber nachdenken, sich eine Klimaanlage anzuschaffen. Dazu ist jetzt ein Urteil gefallen. Der Bundesgerichtshof hat die Rechte von Eigentümern beim Einbau solcher Anlagen gestärkt. Thorsten Adolfs aus dem News-Team. Was genau hat der BGH entschieden?
5: Ja, das Urteil betrifft diejenigen, die in einem Mehrfamilienhaus in einer Eigentumswohnung leben. Die Hausgemeinschaft darf ihnen den Einbau einer leistungsstarken Split-Klimaanlage in der Regel nicht mehr verbieten. Verhandelt wurde ein Fall aus Berlin. Dort wollten Eigentümer so ein Gerät mit einem Außenteil an der Fassade montieren. Die anderen Bewohner des Hauses waren aber dagegen. Die Richter haben jetzt klargestellt, dass der bloße Einbau keine unzumutbare Belastung für die anderen ist und dass das Gerät, wenn es dann läuft, Geräusche macht oder warme Luft abgibt, zählt laut Gericht auch nicht als Grund, den Einbau zu verhindern.
4: Wie sieht's denn aktuell in Deutschland aus? Wie viele Leute rüsten schon auf und was muss ich dabei beachten?
5: Die Nachfrage nach Klimaanlagen explodiert gerade regelrecht, weil die Sommer halt immer heißer werden. Es gibt auch aktuelle Daten dazu. Demnach nutzt in Deutschland mittlerweile fast jeder fünfte Klimageräte und noch viel mehr planen eine Anschaffung. Dabei ist es wichtig zu wissen, es gibt mobile Kompaktgeräte, die eher nur an den Strom anschließt und eben diese fest installierten Splitgeräte mit einem Teil draußen am Haus. Die sind zwar effektiver, es ist aber nötig, dafür einen Durchbruch durch die Mauer zu machen. Am Ende ist es für viele einfach auch eine Kostenfrage. Bei mobilen Klimaanlagen gibt es günstige Modelle schon für mehrere hundert Euro. Eine fest verbaute Split-Klimaanlage kostet inklusive fachgerechter Montage je nach Modell und Größe dann schon zwischen 2.000 und 8.000 Euro.
4: Danke, Thorsten. Und jetzt weitere Meldungen im Überblick. Die EU-Kommission will ein zentrales Instrument beim Klimaschutz lockern. Es geht um den europäischen Emissionshandel. Die Industrie soll mehr und länger Kohlendioxid ausstoßen dürfen als bisher geplant. Das hat die EU-Kommission in Brüssel mitgeteilt. Deutschland und Frankreich wollen in vielen Bereichen enger zusammenarbeiten. Es geht um eine gemeinsame nukleare Abschreckung und eine engere Kooperation bei KI, Satelliten und in der Handelspolitik. Darüber berät der deutsch-französische Ministerrat gerade in Brühl. Die geplanten neuen Regeln zur Krankschreibung sorgen weiter für Diskussionen. Gesundheitsministerin Wagen und Arbeitsministerin Baas wollen sie deshalb noch einmal überarbeiten. Das hat Wagen im ZDF angekündigt. Das Drama um Buckelwal Timi hat uns wochenlang beschäftigt. Jetzt ist schon wieder ein Wal vor der schleswig-holsteinischen Küste aufgetaucht. Das hat das Deutsche Meeresmuseum mitgeteilt. Gestern Mittag habe es zwei Sichtungsmeldungen vor Heiligenhafen gegeben. Möglicherweise handelt es sich dabei um

0: In Buckelwal, der in den letzten Wochen vor Dänemark aufgetaucht war. Größe und Erscheinungsbild deuteten darauf hin, heißt es. Allerdings seien das Bild- und Videomaterial, das man erhalten habe, zu schlecht, um das genau sagen zu können. Die dänischen Behörden gehen davon aus, dass der gesichtete Buckelwal krank ist. Darauf deute sein Aussehen und Verhalten hin, sagen sie. Und das waren die Nachrichten mit Danny Hoppe.
1: Wir machen hier den Wettercheck wieder bei Radio Essen. Wir liegen bei 26 Grad an der Radio Essen Wetterbude in Steele. Die Spitze ist heute 28 Grad nochmal, in der Sonne wahrscheinlich gefühlt etwas wärmer. Aber die Nächte sind ja zum Glück schön, ne? Die Fenster kann man da breit aufmachen, durchlüften. Das Wochenende wird auch deutlich angenehmer. Es bleibt trocken, morgen bei um die 23 Grad, Sonntag bis 21 Grad. Hier ist der Radio Essen Verkehrsservice am Freitagmittag. Stau haben wir auf der A40 Essen Richtung Duisburg. Zwischen Huttrop und Mülheim-Winkhausen kann es immer mal wieder einen Kilometer stocken. Insgesamt müsst ihr da mal 10 bis 15 Minuten mehr einplanen. Auf der 52 Düsseldorf Richtung Essen, zwischen Essen-Süd und dem Dreieck Essen-Ost auch stockend, 10 Minuten plus. Im Essener Stadtverkehr an der Gladbecker Straße immer mal wieder stockend statt auswärts. Genauso oben an der Bottropper Straße Richtung Bottrop raus schon, braucht ihr 5 Minuten länger. Ansonsten Ruhrallee statt auswärts gerade stockend und auch an der Frankenstraße in beide Richtungen stockender Verkehr. An der Frillendorfer Straße hat der Jörg aus dem Radio Essen Verkehrsmeldeclub einen neuen Blitzer gesehen. Der blitzt in Richtung Frillendorfer Platz. Vielen lieben Dank und ich wünsche euch alle eine gute Fahrt.
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1: Mit Larissa Schmitz, hallo. Ja, Freitagmittag finde ich immer die beste Musikwunschsendung der Woche, denn die macht Lust eben aufs Wochenende. Ne? Es darf wirklich alles dabei sein und ich gucke hier, was ich von euren Wünschen gut gemischt bekomme. Also schickt euren Songwunsch für diese Stunde rüber per WhatsApp-Sprachnachricht 0201 245 8585. Ich bin sehr gespannt, denn ihr helft mir damit nicht nur ja eure Laune zu heben, ne? Sondern auch meine. Also lasst uns eine geile Playlist hier zusammenstellen.
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Queen bei Radio Essen und auch die Musikwunschsendung Must Go On. Und die Playlist für den Mittag hier bei Radio Essen füllt sich. Die ersten Musikwünsche sind angekommen. Und ich habe jetzt den von Bert aus Krai. Bert will etwas melancholischer für den Start ins Wochenende angehen. Aber es ist auch gar nicht so schlecht, denn bei der Wärme ist ja auch mal ruhigere Musik gut. Ne? Damit man mal was runterkommt, nicht so viel schwitzt, weil man dann immer mittanzen muss. Also ich zumindest. Also sehr gute Wahl und vor allem eine Powerstimme will der Bert hören. Dido und White Flag ist der Songwunsch von Bert aus Krai, weil er das Lied einfach liebt, schreibt er. So, jetzt hier bei Radio Essen. Für dich, Bert, in der Musikwunschstunde.

0: Roxa mit New Religion bei Radio Essen in der Musikwunschstunde. Heute gibt's hier eine Rundreise in andere Länder bei Radio Essen den ganzen Tag. Und wir fragen uns, wie hört sich eigentlich der Sommer in anderen Ländern an? Ne? Wir waren heute schon in Spanien zum Beispiel oder haben die Nummer 1 aus Schweden gehört. Und jetzt gleich geht's hier in die Türkei mit einem Song, den wir hier bei Radio Essen vermutlich noch nicht so kennen. Daha Iyi von der Girlgroup Manifest. Die sorgen in der Türkei für ordentlich Aufsehen, weil die mit so ziemlich allen Frauenrollen aufbrechen, die es da drüben so gibt. Kommt nicht überall gut an, ne? Mal sehen, wie hier bei Radio Essen ihre Musik denn ankommt. Der türkische Sommersong Daha Iyi, ich hoffe, ich spreche es richtig aus, gibt's hier gleich in 1,5 Minuten bei Radio Essen. Und ich sag mal so, der hat auf jeden Fall ordentlich Beat.
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DAHI hier bei Radio Essen. Nur für euch in der Musikwunschstunde. Oh Gott, Musikwunschstunde. Da merke ich schon wieder die Hitze bei mir im Gehirn. Es soll hier bei Radio Essen aber ja locker leicht sein heute Mittag. Ne? Nach Eis, nach Strand und nach Cocktails klingen, das schreibt die Elena aus Bocholt. Also nach Sommer. Warum nicht, ne? Und die Elena wünscht sich den Gute-Laune-Lollipop Katy Perry, wie ich es jetzt mal ausdrücke. Die hat ja immer so ein paar richtige Girly-Sommer-Songs, ne? Wie zum Beispiel die California Girls. Also Fenster auf, wir lassen mit Radio Essen den amerikanischen Sommer jetzt mal rein. Von der Westküste der USA.

0: Luis Capaldi, der muss immer so ein bisschen so ein Hustenbonbon nach dem Singen nehmen. Ne? Der hat so eine kratzige Stimme, klingt sehr super, aber ich muss mich immer räuspern, wenn ich den höre. Hier ist Radio Essen für euch. Wir gucken auf die Wetteraussichten am Freitagmittag. Ihr merkt, ordentlich Sonne ist heute wieder dabei, zwischendurch mal ein paar Wolken, aber die tun nichts. So geht die Woche dann auch ins Wochenende über. Dazu heute nochmal wärmer, aktuell bei 25,5 Grad an der Radio Essen Wetterbude in Borbeck. 28 Grad gibt's maximal, die Nächte bleiben aber kühler zum Glück. Das Wochenende wird es dann auch maximal bis 25 Grad und weiter trocken. Also ich finde das dann doch recht mal angenehm. Dann sind wir beim Radio Essen Verkehrsservice. Da gibt es einige Staus am Freitagmittag. Einmal auf der A40 Duisburg Richtung Essen zwischen Mülheim-Heißen und Holsterhausen braucht ihr so 5 bis 10 Minütchen länger. Und auch in der Gegenrichtung, also wenn ihr von Essen nach Duisburg fahren wollt, zwischen Huttrop und Frohnhausen und weiter nach Mülheim, immer mal wieder ein Kilometer, der stockt. Dann auf der 42 Dortmund Richtung Duisburg zwischen Gelsenkirchen-Hessler und dem Kreuz Essen-Nord 5 Minuten plus. Und ebenso 10 Minuten länger kann es auf der 52 dauern, Düsseldorf Richtung Essen. Zwischen Essen Süd und dem Dreieck Essen Ost. Im Essener Stadtverkehr, Gladbecker Straße stadtauswärts, 10 Minuten plus. An der Wuppertaler Straße braucht ihr 5 Minuten länger durch den Ampelstau, den üblichen, Richtung Innenstadt. Geblitzt werdet ihr, wenn ihr zu schnell seid, an der Frillendorfer Straße Richtung Frillendorfer Platz. Das sagt der Jörg aus dem Radio Essen Verkehrsmeldeclub. Kommt gut an.
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0: Ich bin Larissa Schmitz, Hallöchen. Mann, es geht echt immer so schnell rum, ne, wenn wir hier eure Songs zusammen hören. Also eure Lieblingssongs, die ihr euch wünscht. Bis 14 Uhr könnt ihr mir noch euren Musikwunsch rüberschicken. 0201 245 8585, einfach per WhatsApp und gerne als Sprachnachricht. Oder eine Mail ist auch möglich, über die Aktionen auf radioessen.de findet ihr da das Formular. Das hat der Patrick aus Fulda rum auch gemacht. Er wünscht uns allen einen tollen

Start in den Nachmittag, und zwar in den Freitagnachmittag. Und wer von uns gerne mal auf Partys abhängt, wo vielleicht so viel Bierpong gespielt wird, der kennt den besten Partysong für den Freitag. Riton und Nightcrawlers und...

0: Vielen Dank für die Blumen hier, liebe Miley, bei Radio Essen. Und wir waren heute in der Musikfunkstunde schon mit Katy Perry an der Westküste der USA. Jetzt geht es mit dem nächsten Musikwunsch bei Radio Essen an die Ostküste.
1: Ja, hallo, ich bin die Dorothee. Ich wünsche mir von Sting Englishman in New York, weil ich das super finde.
0: Ja, und das reicht auch schon, ne, um es hier in die Playlist zu schaffen. Einfach den Song toll finden. Sting für die Dorothee aus Bergerhausen hier bei Radio Essen.

0: Mit Schwung geht's hier ins Wochenende oder Richtung Wochenende bei Radio Essen und auch vor allen Dingen für viele in die Sommerferien. Ne? Die Zeugnisse sind raus. Das gibt vermutlich glückliche Tränchen, aber auch ein paar traurige. Deshalb gibt's jetzt noch einen sehr herzlichen Musikwunsch von der Katharina aus Krai.
1: Hallo ihr Lieben, ich wünsche allen Schülerinnen und Schülern schöne Ferien. Erholt euch gut, genießt die Zeit und denkt immer dran, du bist gut genug. Aber ich wünsche mir das Lied Mein Hobby ist Ferien von Dicker. Das passt richtig zum Ferienstart.
0: Oh ja, ein sehr wahrer Gruß, liebe Katharina. Da schließe ich mich an hier bei Radio Essen. Jetzt genießt eure freie Zeit, liebe Schülerinnen und Schüler in Essen. Ihr habt es alle verdient.

0: 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Mein Hobby ist Ferien. Dicker und SDP hier bei Radio Essen. Die sagen Remi Demi, irgendwas und chillen. Was war es bei dir so, Joshua Windelschmidt?
1: Remi Demi passt ganz gut. Also ich habe mir das jetzt auch vorgenommen für die nächsten 6 Wochen und fange gleich um 14 Uhr schon damit an.
0: Ich wollte gerade sagen, du hast aber keine Ferien, mein Lieber.
1: Ja, ist ja egal. Also Remi Demi geht, glaube ich, immer und Hobby ist Ferien ist ganz gut, wobei ich halt durchgängig arbeiten bin, aber das finde ich auch. Es ist wie Urlaub, Larissa, weißt du ja.
0: Ja, eben. Im Radio arbeiten ist wie Urlaub, so ist es hier. Dann gucken wir mal, welches Urlaubsfeeling gleich Joshua Windelschmidt hier bei euch ab 14 Uhr verbreitet in der Spätschicht bei Radio Essen. Ich bin Larissa Schmitz und wünsche ein schönes Wochenende

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2: Mit Danny Hoppe, guten Tag. Bundeskanzler Merz und Frankreichs Präsident Macron sind gerade bei uns in NRW, und zwar in Brühl. Vor dem Schloss Augustusburg wurde Macron mit militärischen Ehren empfangen. Danach hat dort der deutsch-französische Ministerrat seine Beratungen aufgenommen. Es geht um eine engere Zusammenarbeit. Thorsten Adolfs aus dem News-Team, das gilt auch für den Bereich Abschreckung und Verteidigung.
3: Ja, im Mittelpunkt der Gespräche steht eine deutlich engere Partnerschaft bei der nuklearen Abschreckung. Nachdem das Projekt für einen gemeinsamen Kampfjet gescheitert ist, suchen beide Länder nach neuen Wegen für die gemeinsame Verteidigung. Und als ein konkretes Ergebnis erwarten Experten, dass deutsche Soldaten schon im Herbst an einer französischen Atomübung teilnehmen. Macron sagt, dass Frankreichs atomare Abschreckung schon immer eine europäische Dimension hatte. Und von deutscher Seite heißt es dazu, die neue Partnerschaft könne die nukleare Teilhabe innerhalb der NATO, die es ja schon seit sehr langer Zeit gibt, sinnvoll ergänzen. Im Gegenzug hofft Frankreich darauf, dass sich Deutschland stärker als bisher bei konventionellen Rüstungsprojekten einbringt, also zum Beispiel bei modernen Radarsystemen oder bei der Luftabwehr.
2: Ja, das Treffen heute ist auch nochmal besonders, denn es ist der letzte gemeinsame Ministerrat von Merz und Macron.
3: Weil der französische Präsident im nächsten Frühjahr aus seinem Amt ausscheidet, ist es auch die letzte große Gelegenheit für die beiden, eine gemeinsame Agenda festzulegen. Macron schrieb dazu heute auf X, die Zusammenarbeit sei notwendiger denn je. Es gehe darum, die Sicherheit und die Widerstandskraft unserer Demokratien zu stärken. Und beide Seiten sagen auch, dass die Freundschaft beider Länder trotz der Rückschläge bei den letzten gemeinsamen Rüstungsprojekten absolut stabil ist. Bleibe.
2: Danke, Thorsten. Und jetzt weitere Meldungen im Überblick. In München ist ein Mann aus Moldau festgenommen worden. Er soll eine Drohne über das Gelände eines deutschen Rüstungsunternehmens gelenkt haben. Das hat die Generalstaatsanwaltschaft bestätigt. Demnach besteht der Verdacht, dass der Mann Bilder und Videos an eine ausländische Stelle oder verbotene Gruppe weitergeben wollte. Andy Burnham ist zum neuen Vorsitzenden der britischen Regierungspartei Labour ernannt worden. Am Montag soll er dann von König Charles III. Zum Premierminister gekürt werden. Burnham tritt damit die Nachfolge von Keir Starmer an, der im Juni seinen Rücktritt erklärt hatte. NRW startet in die Sommerferien und das merkt man so langsam auch schon auf den Straßen. Der ADAC rechnet vor allem jetzt am Nachmittag und morgen Vormittag mit langen Staus. Denn bis auf Bayern und Baden-Württemberg haben jetzt alle Bundesländer Sommerferien. Egal ob an der Kasse im Supermarkt, an der Tankstelle oder im Geschäft, in Deutschland wird immer häufiger mit dem Smartphone oder der Smartwatch bezahlt. Das zeigt die aktuelle Digitalstudie der Postbank. Fast jeder Zweite nutzt demnach inzwischen Mobile Payment. Im Vorjahr waren es erst 35%. Allerdings hängt das laut Studie auch vom Alter ab. Bei den unter 40-Jährigen bezahlen fast 3/4 mit dem Smartphone oder der Smartwatch. Ältere tun sich da noch etwas schwerer. Ganz eindeutiger Favorit der Menschen in Deutschland bleibt aber die EC oder die Kreditkarte. 87% nutzen sie für das kontaktlose Zahlen. Und das waren die Nachrichten mit Danny Hoppe.
4: Im Moment sind es in der Stadt 27 Grad. Zum Beispiel an der Radio Essen Wetterbude in Altenessen. Also ein schöner Start in die Sommerferien. Dazu sehen wir heute auch viel Sonne.

0: Ein paar Wölkchen dabei, aber auch heute bleibt es wieder trocken bei maximal 28 Grad. Das Wochenende sieht erstmal freundlich aus, es kühlt sich aber auch ein bisschen ab. Es geht runter auf 22, 23 Grad und dazu wird es auch ein bisschen windiger. Der Radio Essen Verkehrsservice jetzt für euch, kurz nach zwei haben wir es und da schauen wir auf die A40 von Dortmund in Richtung Duisburg. Da gibt es stockenden Verkehr zwischen Gelsenkirchen Süd und Frillendorf, da solltet ihr aber relativ schnell durch sein. Und dann nochmal im weiteren Verlauf stockender Verkehr zwischen Holsterhausen und Mülheim-Winkhausen, wegen der Baustelle dauert es da 5 Minuten länger. Die Gegenrichtung auch ein bisschen voller, Richtung Bochum also, kurz vor dem Dreieck Essen-Ost stockt es ein bisschen, 2 Minuten Zeitverlust und auch auf der A52 ist es kurz vor dem Dreieck Essen-Ost ein bisschen voller in Fahrtrichtung Bochum. Da solltet ihr 5 Minuten obendrauf rechnen. Im Essener Stadtverkehr aktuell ein paar Busse und Bahnen im Stau. Zum Beispiel die 101, 103 und 107. Da dauert es ein bisschen länger. Und auch auf den 142er müsst ihr warten. Und ihr werdet geblitzt auf der Theodor-Hartz-Straße stadteinwärts, auf der Frillendorfer Straße Richtung Frillendorfer Platz, auf der Meisenburg-Straße Richtung Harzopf, auf der Schlossstraße Richtung Frintrop wird geblitzt und auf der Frohnhauser Straße in Richtung Altendorf.
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0: Mit Joshua Windelschmidt. Hallo zusammen, ich hoffe, ihr habt einen schönen Freitag. Für mich ist das eine bittere Geschichte, muss ich sagen. Ich fahre heute mit der Bahn zur Arbeit, mit der U17, laufe dann vom Hauptbahnhof zu Radio Essen und ich merke, die Sonne blendet ganz schön. Irgendwas ist komisch. Und dann fällt es mir wie Schuppen von den geblendeten Augen. Ich habe meine Sonnenbrille in der Bahn vergessen. Ah! Ja. Also die pendelt jetzt irgendwie zwischen Hauptbahnhof und Margaretenhöhe den ganzen Tag hin und her. Wenn sie einer entdeckt, viel Spaß damit. Ich glaube, ich werde mir wohl eine neue holen müssen.
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pünktlich zu den Sommerferien ist Essen um mindestens zwei Attraktionen reicher. Ja, zum einen macht heute endlich wieder das Wellenbecken im Grugerbad auf. Das wurde ja lange repariert, aber mittlerweile ist wieder genug Wasser drin und alles repariert, sodass ihr da ab heute wieder im Wellenbecken schwimmen gehen könnt. Und apropos Schwimmen, auch morgen geht das wieder auf Zollverein. Und zwar im Werksschwimmbad.

0: Morgen der erste Tag ab 12 Uhr. Könnt ihr da jeden Tag schwimmen gehen, zumindest wenn das Wetter mitspielt. Und es gibt natürlich auch wieder den legendären Arschbomben-Contest beim Werkschwimmbad auf Zollverein. Also, das sieht auch gut aus für die Sommerferien. Und was sonst noch so los ist bei uns in der Stadt, hört ihr gleich um 2:30 in den Radio Essen Nachrichten.
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Hier bei Radio Essen spielen wir euch heute Hits aus Urlaubsländern. Und jetzt geht's nach Frankreich. Ah, Südfrankreich. Schön da bei Sonne. Und dieser Song heißt Melodrama. Dizis und Theodora. Riesenhit in Frankreich.

0: bisschen Drama an diesem Freitagnachmittag. Evanescence, My Immortal bei Radio Essen. Wir haben es 2:30 und hoffentlich wird es jetzt nicht ganz so dramatisch bei Anna Wartel in den Nachrichten. Hi Anna.
1: Guten Tag, nein, es wird nicht dramatisch.
0: Gut.
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1: Ab Ende Juli wird die S-Bahn-Strecke ab Steele-Ost bis Dortmund gesperrt. Dann fahren nur Busse statt Bahnen. Die Bahn bereitet den Ausbau der Strecke für den RRX weiter vor. Dafür suchen dann Experten in Bochum-Langendreher nach Kampfmitteln aus dem Zweiten Weltkrieg. In Steele-Ost wird weiter der Boden untersucht. Dort soll es nämlich dann eine neue Kreuzung für die Züge geben. Wenn dort mehr Züge fahren, dann lässt sich das mit Weichen nicht mehr so richtig regeln, erklärt die Bahn. Nach 5 Tagen im Trainingslager in Bad Griesbach in Bayern steht für Rot-Weiß Essen heute Abend noch ein Testspiel an. Es geht um 17 Uhr gegen den SV Ried. RWE-Trainer Uwe Koschinat sagt, was er da erwartet.
3: Und darüber hinaus nochmal erwarte ich, dass man jetzt in der Komplexität sieht, dass diese Mannschaft einen klaren Plan hat und den eben gewürzt mit dieser hohen Intensität, mit dieser Hingabe. Da wollen wir schon im Erstligisten aus Österreich alles abverlangen.
1: Die Mannschaft hat mit vielen neuen Spielern an einer neuen Spielweise gearbeitet. Alle Infos und Interviews aus dem Trainingslager bekommt ihr auf radioessen.de. Und noch eine Meldung aus den USA. Dort wurde der Start der Starship-Rakete abgebrochen. Einige Triebwerke hätten nicht gezündet, erklärt SpaceX-Chef Elon Musk. Die Triebwerke sollen jetzt ausgetauscht werden und kommende Woche soll es einen neuen Versuch geben.
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1: Die Sommerferien starten und auch die große Kirmes an der Grugerhalle. Dort könnt ihr eine Woche lang wieder mit der wilden Maus fahren und andere spannende Action-Fahrgeschäfte testen. Dazu gibt es einen Irrgarten und natürlich auch das traditionelle Essen auf der Kirmes. Große Eröffnung ist heute Abend mit Feuerwerk. Das kann trotz der langen Trockenheit stattfinden. Das waren die Radio Essen Nachrichten mit Anna Bartel. 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
0: Ja, und die Trockenheit geht noch ein bisschen weiter. Auch heute ist kein Regen in Sicht. Stattdessen viel Sonne und so ein paar Wölkchen. Und wir haben aktuell 27 Grad an der Radio Essen Wetterbude im Kupferdreh. Viel kommt auch nicht mehr obendrauf. 28 Grad sind das Maximum heute. Das Wochenende wird ein bisschen kühler insgesamt. So 22, 23 Grad nur noch. Dazu auch windig, aber es bleibt freundlich. Der Radio Essen Verkehrsservice für euch. Wir haben es jetzt kurz nach 2:30 und da schauen wir zuerst auf die Autobahnen. Die A40 von Dortmund in Richtung Duisburg. Da gibt es einmal rund um Krai ein bisschen stockenden Verkehr und dann nochmal im weiteren Verlauf zwischen Essen Zentrum und Mülheim-Winkhausen. Da kommen 5 Minuten obendrauf wegen einer Baustelle. Die Gegenrichtung auch ein bisschen voller. Zwischen Frohnhausen und dem Dreieck Essen-Ost dauert es 10 Minuten insgesamt länger auf dem Stück. Und auf der A52 müsst ihr auch 10 Minuten mehr einplanen zwischen Bergerhausen und dem Dreieck Essen-Ost, also Fahrtrichtung Bochum. Auch da gibt es Stau und stockenden Verkehr. Im Essener Stadtverkehr schauen wir direkt zur Ruhrbahn. Da gibt es hier und da noch ein paar Verspätungen, zum Beispiel beim 142er und bei der 101. Die stecken im Stau, da müsst ihr etwas länger warten. Und ihr werdet geblitzt auf der Meisenburgstraße Richtung Harzopf.

0: der Theodor-Hartz-Straße stadteinwärts, auf der Schlossstraße in Richtung Frintrop und ein Knöllchenkalle auf der Frohnhauser Straße in Richtung Altendorf.
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0: Hier ist Joshua Windelschmidt für euch. Habt einen schönen Freitag. Es gibt so Lieder, die sind für immer versaut. Als mein Kollege hier bei Radio Essen beim Song I Promised Myself irgendwann Pommes mit Senf gesungen hat, ist in mir alles zusammengebrochen. Seitdem singe ich auch jedes Mal, zumindest gedanklich, Pommes mit Senf mit. Ich hoffe, dass ich euch den Song jetzt nicht versaut habe. Und falls doch, tut's mir so ein bisschen leid. Hier ist Nick Kamen für euch mit, nicht Pommes mit Senf, sondern I Promised Myself.

0: für Rot-Weiß Essen im Trainingslager richtig zur Sache. Da war alles andere als Entspannung angesagt. Die Jungs bereiten sich vor auf die neue Saison in der dritten Liga. In Bad Griesbach ist das Trainingslager, also irgendwo ganz tief in Bayern in der Nähe von Passau. Und das ist 700 Kilometer weit weg von Essen. Trotzdem sind viele RWE-Fans mit dahin gefahren und haben die Mannschaft auch im Trainingslager unterstützt. Und das hat natürlich auch RWE-Trainer Uwe Koschinat sehr gefreut.
1: Wir wissen einfach sehr zu schätzen, dass Menschen große Teile ihres Urlaubs oder ihrer freien Zeit einfach investieren, um uns zu begleiten, um dabei zu sein. Da wollen wir was zurückgeben. Und das kann immer nur gut sein, weil ich bin davon überzeugt, das Gefühl, was du auch hattest, das haben die Menschen auch hier, dass es eine große Lust auf die neue Saison gibt. Es könnte ja auch ganz anders sein nach einem verpassten Aufstieg. Aber ich glaube, man merkt, die Lust auf das Neue, so der Hunger nach dem, was wir letztes Jahr uns erarbeitet haben, der ist unheimlich groß.
0: 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Für euch haben wir jetzt Shakira, das ist

0: Der Freitagnachmittag hier mit Radio Essen. Gleich wieder alles Wichtige in unseren Nachrichten um 3.
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3: Mit Danny Hoppe, guten Tag. NRW startet heute in die Sommerferien. Am Vormittag gab es für die meisten Schülerinnen und Schüler Zeugnisse und viele sitzen jetzt schon auf gepackten Koffern oder im Auto. Und das merken wir inzwischen auch auf den Straßen. Thorsten Adolfs aus dem News-Team, da wird es nämlich immer voller.
4: Genau, jetzt am Nachmittag ist laut ADAC ganz besonders viel los, denn dann starten die Ersten mit dem Auto in Richtung der großen Urlaubsgebiete. Auch morgen Vormittag wird noch mit sehr viel Verkehr gerechnet. Neben den Urlaubern aus Deutschland sind auch viele aus den Nachbarländern bei uns auf den Autobahnen unterwegs und zusätzlich bremsen sehr viele Baustellen den Verkehr aus. Klassische Stauschwerpunkte Richtung Süden sind wie jedes Jahr eigentlich die Brenner-Autobahn und die Gotthard-Route und Richtung Norden kann es vor dem Elbtunnel sehr voll werden. Und als ob das nicht alles schon reichen würde, gibt es ja auch an einigen Grenzen noch Kontrollen. Das gilt für Fahrten nach Österreich, Polen, Tschechien und in die Schweiz.
3: Ja, ganz wichtig sind ja auch Pausen, wenn man längere Strecken fährt. Das ist allerdings nicht immer ein Spaß, denn an vielen Rastplätzen sind die Toiletten in einem miserablen Zustand. Das hat der ADAC diese Woche nochmal bestätigt. Das soll in Zukunft aber besser werden.
4: Ja, davon haben die Urlauber zwar jetzt noch nichts, aber vielleicht ja schon im nächsten Jahr. Jedenfalls sind nach Angaben der Autobahn GmbH 500 Millionen Euro nötig, um die Anlagen und die Flächen drumherum in Schuss zu bringen. Das Geld dafür müsse aber vom Bund kommen, sagt die Autobahn GmbH. Damit die ohnehin schon hohen Kosten für die Sanierung nicht aus dem Ruder laufen, sollen die künftigen Toiletten standardisiert sein. Das heißt, es wird dann vorgefertigte Module geben mit einer ordentlichen Dämmung und einer pflegeleichten Innenausstattung. Aber wie gesagt, erstmal muss der Bund schauen, wo er das Geld dafür hernimmt.
3: Danke, Thorsten. Und jetzt weitere Meldungen im Überblick. In Brühl sitzt gerade der deutsch-französische Ministerrat zusammen. Beraten wird über eine engere Zusammenarbeit bei künstlicher Intelligenz, wichtigen Rohstoffen und der nuklearen Abschreckung. Vorher hatte Bundeskanzler Merz den französischen Präsidenten Macron mit militärischen Ehren empfangen. In ganz Deutschland wird nach fast 150.000 Menschen gefahndet. Das heißt, sie sind auf freiem Fuß, obwohl ein Haftbefehl gegen sie vorliegt. Das geht aus einer Antwort der Bundesregierung auf eine Grünen-Anfrage hervor. Unter den Gesuchten sind demnach auch fast 100 Gefährder. Es gibt Sorgen um das WM-Finale am Sonntag in New York, denn dichter, ungesunder Waldbrandrauch aus Kanada vernebelt die Stadt zurzeit. Die Behörden im Großraum von New York riefen die Menschen dazu auf, wegen der Feinstaubbelastung so wenig Zeit wie möglich im Freien zu verbringen. In Chicago musste schon ein Fußballspiel der Profiliga MLS wegen des Rauchs verschoben werden. Über Energy Drinks wird auch bei uns in Deutschland schon länger diskutiert. England schafft hier ab dem nächsten Jahr Fakten. Ab April dürfen dort dann keine Energy Drinks mehr an Kinder und Jugendliche unter 16 Jahren verkauft werden. Nicht im Geschäft, nicht an Automaten und auch nicht online. Das hat die Regierung in London mitgeteilt. Tausende Kinder in England würden jeden Tag Energy Drinks trinken. Dabei sei bewiesen, dass sie schlecht für Schlaf und Konzentration seien und Angstzustände verursachen könnten, heißt es. Deshalb hätten sie nichts in den Händen von Kindern verloren. Koffeinärmere Erfrischungsgetränke wie Cola, aber auch Tee und Kaffee sind von der neuen Regel ausgenommen. Und das waren die Nachrichten mit Danny Hoppe.
5: Ja, ein kühles Getränk macht heute auf jeden Fall auch Sinn bei uns in der Stadt. 27 Grad im Moment an der Radio Essen Wetterbude in Altendorf. Dazu viel Sonne über Essen und so ein paar Wölkchen, die sind aber harmlos. Es bleibt auch heute wieder trocken und das Maximum liegt bei 28 Grad. Am Wochenende wird es kühler, maximal nur noch so 22, 23 Grad. Dazu ein bisschen windiger als heute, aber es bleibt recht freundlich. Ja, nicht ganz so freundlich ist die Lage auf den Straßen im Moment. Der Radio Essen Verkehrsservice für euch um kurz nach drei. Da schauen wir auf die A40. Da gibt es stockenden Verkehr und zwar von Duisburg in Richtung Essen zwischen Mülheim-Heißen und dem Dreieck Essen-Ost. Insgesamt verliert ihr da eine Viertelstunde. Dann haben wir die A42 von Dortmund in Richtung Essen und da gibt es Stau zwischen Gelsenkirchen-Zentrum

0: und dem Kreuz Essen Nord 10 Minuten Zeitverlust. Und dann noch die A52 in Richtung Bochum. Die ist voll zwischen Bergerhausen und dem Dreieck Essen Ost. Auch da müsst ihr 10 Minuten mehr einplanen. Im Essener Stadtverkehr hier und da auch mal eine volle Straße. Und das heißt, die Ruhrbahn steckt auch im Stau fest. Die Linien 103 und 107 aktuell. Da müsst ihr ein bisschen länger warten. Geblitzt werdet ihr auf der Frohnhauser Straße Richtung Altendorf. Dann auf der Schlossstraße in Richtung Frintrop. Auf der Meisenburgstraße in Richtung Harzopf in Höhe der Schule. Und auf der Theodor-Hartz-Straße statt einwärts wird auch geblitzt. Danke an unsere fast 5000 Radio Essen Verkehrsmelderinnen und Verkehrsmelder.
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0: Mit Joshua Windelschmidt habt einen schönen Freitagnachmittag. Die Sommerferien starten und zwar mit Vollgas. Ne? Es steht unfassbar viel an in Essen. Die Gruger Kirmes, das Werkschwimmbad auf Zollverein öffnet, der Ferienspatz flattert wieder durch die Stadt und vieles, vieles mehr. Unter anderem gibt es auch wieder das Open-Air-Kino der Lichtburg. Was uns da erwartet und wo ihr auch jetzt schon Kino unter freiem Himmel im Pott schauen könnt, hört ihr gleich gegen 3:15 hier bei uns.
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0: Ja, und da heißt es heute Film ab. Aktuell läuft ja Die Odyssee im Kino. Großes Filmhighlight in diesem Jahr. Aber es gibt noch mehr Kinospektakel. Heute in 2 Wochen startet in der Essener Innenstadt das Lichtburg Open Air. Da geht's dann los mit Der Teufel trägt Prada 2. Und dann gibt's jeden Tag im August einen anderen Film, immer mit Sonnenuntergang dabei, ne? Und auch mit dabei Horst Schlemmer sucht das Glück oder Klassiker wie Dirty Dancing. Das ganze Programm des Lichtburg Open Airs findet ihr auf radioessen.de. Ihr könnt aber auch ab sofort schon Filme unter freiem Himmel schauen im Ruhrgebiet. Und zwar bei unseren Nachbarn in Bochum und in Duisburg. In Bochum gibt's das Fiege Open Air. Morgen zum Beispiel da das Kanu des Manitou. Dafür gibt's auch noch Tickets. Aber auch der Ruhrpott-Film Bang Boom Bang läuft da die Tage. Da ist glaube ich für jeden was dabei beim Fiege Open Air. Und auch in Duisburg gibt's ein Open Air Kino, und zwar in einer wirklich Hammerkulisse, muss man sagen, ne? Im Landschaftspark Duisburg Nord. Heute läuft da zum Beispiel Star Wars The Mandalorian. Gibt allerdings kaum noch Tickets dafür. Bis zum 23. August könnt ihr euch da im Landschaftspark Duisburg-Nord noch andere Filme anschauen. Da gibt es auch noch Tickets. Und auch da ist die Auswahl wirklich, wirklich bunt. Was ihr sonst noch in den Sommerferien alles so machen könnt, lest ihr auf radioessen.de.
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0: auf der A40, einmal Richtung Duisburg, kurz vor Mülheim-Winkhausen in der Baustelle. Da gibt es einen Unfall und es staut sich zurück. Und auch die Gegenrichtung ist voll, die A40 in Richtung Dortmund. Kurz vor dem Dreieck Essen-Ost hat es auch einen kleinen Unfall gegeben. Da staut es sich zurück bis Mülheim und ihr braucht auf jeden Fall etwas Geduld. Haltet durch, wir sind bei euch, hier ist Radio Essen.
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Supergirl bei Radio Essen. Und super spannend finde ich die Songs, die heute ausgesucht wurden für die Spätschicht hier bei Radio Essen unter anderem. Und zwar spielen wir euch jede Stunde einen Sommerhit aus einem Urlaubsland. Und die Songs kenne ich teilweise noch gar nicht. Jetzt geht's nach Kroatien. Wart ihr da schon mal? Also ich würde da gerne mal hin. Es sieht immer traumhaft aus, diese Landschaft und ja, direkt am Mittelmeer. Ich glaube, es ist auch ein richtig schöner Sommerurlaub da möglich. Und die Musik, die kommt jetzt auch aus Kroatien von Jakov Josinovic, so heißt der. Und der Song heißt Ja, Volim. Ich persönlich kenne ihn noch nicht, aber der soll wirklich schön sommerlich klingen. Ich würde sagen, hören wir mal rein. Ja, Volim. Ja. Oh ja, das klingt nach Mittelmeer. Jakov Josinovic. Hier bei Radio Essen ein Song aus einem Urlaubsland, passend zum Start in die Sommerferien.

0: Also ich kannte ihn noch nicht, den Song, aber der kommt sowas von auf meine Urlaubsplaylist, muss ich sagen. Jakov Josinovic mit Jawollim hier bei Radio Essen. Wir spielen Urlaubshits aus Urlaubsländern. Anna, du lachst schon. Der ja, ist gut, oder?
1: Der ist auf jeden Fall lustig.
0: Ja, finde ich auch. Also ich finde, das lockt sofort die Sonne nochmal hervor,
1: absolut,
0: muss ich sagen. Und jetzt schauen wir auf das, was heute wichtig ist.
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3: Ferienzeit ist Bauzeit. Ab Ende Juli wird die S-Bahn-Strecke von Steele Ost bis Dortmund gesperrt. Dort laufen weitere Arbeiten für den RRX. Im Bochum-Langendreher zum Beispiel suchen Experten nach Kampfmitteln aus dem Zweiten Weltkrieg. Und in Steele Ost wird weiter der Boden untersucht. Dort wird nämlich später eine Brücke gebaut. Rot-Weiß Essen beendet das Trainingslager in Bayern heute Abend mit einem Testspiel. Um 17 Uhr ist Anpfiff gegen den SV Ried. RWE-Trainer Uwe Koschinat, der sagt, was er von den Spielern nach den 5 Tagen jetzt erwartet.
4: Und darüber hinaus nochmal erwarte ich, dass man jetzt in der Komplexität sieht, dass diese Mannschaft einen klaren Plan hat und den eben gewürzt mit dieser hohen Intensität, mit dieser Hingabe. Da wollen wir schon im Erstligisten aus Österreich alles abverlangen.
3: Für die Spieler ist es die Chance, dem Trainer zu zeigen, was sie können. Alle Infos und Interviews aus dem Trainingslager bekommt ihr auf radioessen.de. Und noch eine Meldung aus Berlin. Die neue Zuckersteuer soll den Krankenkassen helfen, ihr Minus auszugleichen. Das sagt Bundesgesundheitsministerin Wagen. Die Steuer soll ab dem kommenden Jahr auf mit Zucker gesüßte Getränke erhoben werden. Wenn Limonaden und andere Getränke teurer werden, greifen vielleicht auch weniger Menschen zu. Und auch das wäre gesünder.
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3: Die wilde Maus fährt wieder. Heute Nachmittag startet das Grugahallen-Sommerfest. Neben vielen Fahrgeschäften sind auch wieder die beiden großen Flohmärkte. Ein Flohmarkt ist nur für Kinder bis 12 Jahre. Da dürfen nur sie ihre Sachen verkaufen. Der andere große Flohmarkt ist auf dem Parkplatz P2 neben der Messe. Heute Abend wird die Kirmes dann noch mit einem großen Feuerwerk eröffnet. Das waren die Radio Essen Nachrichten mit Anna Bartel. 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
0: Und es ist wirklich Kirmeswetter, das kann man nicht anders sagen. Heute auch wieder viel Sonne, es ist trocken und wir schaffen maximal 28 Grad. Aktuell liegen wir knapp drunter, 27 Grad an der Radio Essen Wetterbude in Krai. Ja, es bleibt trocken, auch wenn ein paar Wolken am Himmel sind. Das gilt auch fürs Wochenende. Es geht erstmal freundlich weiter. Ein bisschen windiger wird es am Wochenende und auch kühler. Maximal dann nur noch so 22, 23 Grad. Der Radio Essen Verkehrsservice für euch, kurz nach 4:30 und da gucken wir auf die A40 von Essen in Richtung Duisburg. Da hat es einen Unfall gegeben in der Baustelle kurz vor Mülheim-Winkhausen und es staut sich zurück bis Holsterhausen. 10 Minuten steckt ihr da fest. Die Gegenrichtung ist auch voll, Essen in Richtung Dortmund zwischen Mülheim-Heißen und Essen, dem Dreieck Essen-Ost. Da dauert es insgesamt 12 Minuten länger, auch da stockender Verkehr. Und dann haben wir die A52 in Richtung Bochum, kurz vor dem Dreieck Essen-Ost dauert es 10 Minuten länger. Auch da hat es einen Unfall gegeben. Ansonsten aber keine großen Staus auf den Autobahnen im Essener Stadtverkehr. Hier und da ein paar volle Straßen. Das betrifft auch die Ruhrbahn. Da müsst ihr zum Beispiel beim 183er und auch bei den Linien 103 und 107 mit Verspätungen rechnen. Geblitzt werdet ihr auf der Grillostraße kurz vor der Brücke. Danke an Julia fürs Bescheid sagen. Meisenbockstraße Richtung Harzhof steht ein Blitzer. Schlossstraße Richtung Frimtrop und Frohnhauser Straße Richtung

0: Altendorf. Gute Fahrt.
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0: Mit Joshua Windelschmidt. Habt einen schönen Freitag und einen schönen Start in die Sommerferien.
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0: eines der romantischsten Lieder, finde ich, die es überhaupt so gibt. Richard Marx, Right Here Waiting, bei Radio Essen aus den 80ern. Der Start in die Sommerferien ist soweit und darüber freut sich auch unser Comedian Hannes Höfer.
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2: Endlich Sommerferien. Ja, für alle meine Lehrerfreunde, ich weiß, das heißt unterrichtsfreie Zeit. Ihr habt nicht einfach 6 Wochen frei. Nein, Quatsch. Ihr müsst ja zum Beispiel über das kommende Schuljahr nachdenken. Und dann Ende August gibt's ja auch schon wieder Konferenzen und so. Das wird hart sein. Ihr werdet ja nicht einfach in Badehose und Füße auf dem Tisch von euren Urlauben erzählen, Pizza bestellen und wieder ab nach Hause. Nein, ihr werdet da sicher sehr, sehr hart konferieren. Na, ich will echt nicht tauschen. Aber für alle Schüler, genießt es. Diese Zeit ist wie das Sommermärchen, nur ohne den nervigen Fußball. 6 Wochen Freiheit und Abenteuer. Also ist doch immer herrlich zu sehen, wenn so Teenager in den Sommerferien gegen 13, 14 Uhr wie so zerzauselte Ozzelots aus ihrer Höhle kriechen. In der Bude 46 Grad, es riecht nach alten Käse-Nachos, Eistee Pfirsich und Axe Dark Chocolate Deo. Ja, der unschuldige Duft der Jugend. Da wird im Freibad in der Rutsche der gröbste Dreck abgeschubbert und abends wieder bis 4 Uhr gezockt. Ihr lebt echt den Traum. Und immer dran denken, esst zwischendurch auch mal was Gesundes. Ein Fruchteis oder Kartoffelsalat oder so.
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0: It's like I'm falling in love an diesem Freitagnachmittag bei Radio Essen von Coldplay. Und Coldplay ja übrigens auch dabei am Sonntag im WM-Finale in der Riesen-Halbzeitshow. Shakira dabei, Madonna dabei, Justin Bieber dabei, BTS dabei und eben Coldplay und keine Ahnung, wer da noch alles kommt. Das wird auf jeden Fall ein Riesenfinale zwischen Spanien und Argentinien. Und wir haben schon mal ein bisschen Orakel.
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0: Der Rag & Bone Man.
1: Don't put your blame on me.
0: Human bei Radio Essen und es gibt einen aktuellen Hinweis aus dem Radio Essen Verkehrsmelderclub.
2: Hier spricht die Anja und wir haben einen Blitzer auf der Nöckeradstraße in Richtung Frohnhausen, direkt am Kindergarten. Fahrt schön vorsichtig. Tschüss.
0: Dankeschön, Anja, fürs Bescheid sagen. Also Achtung auf der Nöckeradstraße. Da wird auch geblitzt heute und gleich für euren Start in diesen Freitag-Feierabend. Bisschen Bob Marley. Sun is shining gibt's direkt vor den Radio Essen Nachrichten.
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1: Mit Danny Hoppe. Guten Tag. Für viele Menschen in NRW, vor allem für die Kinder, beginnt heute die schönste Zeit des Jahres, die Sommerferien. Und viele sind auch direkt ins Auto gestiegen, um in den Urlaub zu fahren. Die Autobahnen sind voll. Der ADAC rechnet vor allem jetzt am Nachmittag und morgen Vormittag mit vielen Staus. Aber auch an den Flughäfen ist die große Reisewelle gestartet. In Düsseldorf zum Beispiel werden in den nächsten Wochen Millionen Passagiere erwartet. Wie der Ferienstart am größten Flughafen des Landes gerade läuft und worauf Reisende achten sollten. Das sagt uns jetzt José Nasjandi.
2: Hier am Airport in Düsseldorf hat der Ferienverkehr in den vergangenen Stunden ordentlich Fahrt aufgenommen. Nachdem jetzt alle Schülerinnen und Schüler ihre Zeugnisse in Händen halten dürften, dürfte es noch voller werden. Der Airport rechnet in den Ferien bis Anfang September mit mehr als 3,4 Millionen Passagieren und 23.000 Starts und Landungen. Besonders gefragt sind die ganz klassischen Sonnenziele. Ganz vorne liegen Mallorca, gefolgt von Zielen in der Türkei. Für einen möglichst entspannten Start empfehlen Flughafen und Airlines vorher online einzuchecken und wenn möglich die automatische Gepäckaufgabe zu nutzen. Immer mehr Airlines bieten ja diese Möglichkeiten an. Wer mit dem Auto kommt, sollte außerdem genügend Zeit einplanen. Die Parkhäuser sind ganz schön voll und ausgelastet. Der Flughafen erwartet den größten Andrang nicht heute, sondern am Sonntag mit etwa 79.000 Passagieren.
1: Danke, José. Und jetzt weitere Meldungen im Überblick. Die Bundeswehr beteiligt sich in diesem Jahr zum ersten Mal an einer Nuklearübung der französischen Armee. So steht es in der Abschlusserklärung des deutsch-französischen Sicherheits- und Verteidigungsrats. Auch in den Bereichen KI und wichtige Rohstoffe wollen Deutschland und Frankreich enger zusammenarbeiten. Es brodelt offenbar in der Union, denn es gibt erste Rücktrittsforderungen aus der eigenen Partei gegen Unionsfraktionschef Spahn. Hintergrund ist, dass er mit seinem Ehemann die Hilfe einer Leihmutter in den USA in Anspruch genommen hat. Spahn sei deshalb nicht mehr tragbar, sagte Mecklenburg-Vorpommerns CDU-Chef Peters der Bild. Auch die Opposition wirft Spahn Doppelstandards vor. In England dürfen ab dem nächsten Jahr keine Energy-Drinks mehr an Kinder und Jugendliche unter 16 Jahren verkauft werden. Das hat die Regierung in London angekündigt. Energy-Drinks würden Angstzustände verursachen und Schlaf und Konzentration beeinträchtigen. Sie gehörten deshalb nicht in Kinderhände, heißt es. Seit knapp 2,5 Jahren läuft beim Amazon-Streaming-Dienst Prime Video Werbung. Wer das nicht will, muss pro Monat 2,99 Euro zahlen. So hatte Amazon das im Februar 2024 seinen damals 17 Millionen Kunden mitgeteilt. Darüber haben sich viele aufgeregt und fast 324.000 Menschen haben sich einer Sammelklage der Verbraucherzentrale Sachsen gegen Amazon angeschlossen. Allerdings ohne Erfolg. Bayerns oberstes Landesgericht hat die Klage jetzt abgewiesen. Das Gericht sagt, Amazon habe in den Vertragsbestimmungen keine Werbefreiheit versprochen und der Streamingdienst sei auch nie als werbefrei vermarktet worden. Die Verbraucherzentrale sieht das weiter anders. Sie hat direkt Revision angekündigt und sagt, Prime Video sei über Jahre faktisch als werbearmer Premium-Streamingdienst beworben und genutzt worden. Und das waren die Nachrichten mit Danny Hoppe.
3: Ein paar Wolken, ansonsten blauer Himmel und Sonne. So sieht's aus bei uns in der Stadt. Dazu 27 Grad aktuell an der Radio Essen Wetterbude in Rüttenscheid. Ja, und es geht im Prinzip heute den ganzen Tag so weiter. Regen ist weiterhin kein Thema, es bleibt trocken. Das gilt auch fürs Wochenende. Es kühlt sich aber ab. Es sind maximal nur noch 23 Grad drin am Wochenende. Dazu wird's auch ein bisschen windiger. Es bleibt aber freundlich. Der Radio Essen Verkehrsservice für euch. Kurz nach 4 haben wir es am Freitag und aktuell gibt es da noch stockenden Verkehr auf der A40 von Dortmund in Richtung Essen. Zwischen Bochum-Wattenscheid West und Frillendorf, da sind es aktuell 3 Kilometer stockender Verkehr und 8 Minuten Zeitverlust. Und die A52 in Fahrtrichtung Bochum zwischen Bergerhausen und dem Dreieck Essen Ost, da dauert es auch 10 Minuten länger, 2 Kilometer Stau und stockender Verkehr. Im Essener Stadtverkehr, da kann es hier und da auch ein bisschen länger dauern, betrifft auch die Busse und Bahnen der Ruhrbahn. Hier und da dauert es länger, zum Beispiel beim 183er. Und ihr werdet geblitzt in der Stadt auf der Grillo-Straße kurz vor der Brücke. Dann auf der Meisenburgstraße in Richtung Harzopf steht ein Knöllchenkalle. Auf der Schlossstraße in Richtung

0: Trintrop. An der Grundschule wird geblitzt, an der Frohnhauser Straße in Richtung Altendorf. Und da sage ich danke an die fast 5000 Radio Essen Verkehrsmelderinnen und Verkehrsmelder.
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0: Mit Joshua Windelschmidt. Hallo zusammen. 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

0: The Weeknd, kurz vorm Wochenende. Dancing in the Flames. Und wir sagen ab in die Ferien.
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0: Survivor. Die Eye of the Tiger bei Radio Essen. Und heute startet an der Grugerhalle das Sommerfest. Also wieder Kirmes bei uns in Essen mit allem drum und dran. Riesenrad, Breakdance und in diesem Jahr auch wieder mit Achterbahn, also mit der wilden Maus. Aber ich glaube, nicht nur die Mäuse werden heute Abend wild, sondern sicherlich auch für einen kurzen Moment die Hunde in der Nachbarschaft. Denn es gibt heute zur Eröffnung ein Feuerwerk. Sobald es dunkel ist, da knallt es dann wieder. Das Programm der Gruger Kirmes findet ihr auf radioessen.de.
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einen schönen Freitag mit Radio Essen und Shawn Mendes, When You're Gone. Und als es vor ein paar Wochen so heiß hier in Essen war, da bin ich mit meiner Freundin nach Holland geflüchtet, ab ans Meer, nach Seeland. Und das war wirklich herrlich da, ne? 25 Grad und Sonne, eben nicht so heiß wie hier. Aber wir haben festgestellt, Holland ist wirklich teuer geworden. Das tat ein bisschen weh. Trotzdem bleibt die Liebe zu unseren Nachbarn, weil die so positiv bekloppt sind. Was wir jetzt auch wieder hören werden. Denn wir spielen euch Sommerhits aus den Urlaubsländern. Und da geht's jetzt in die Niederlande. Rutger van Barneveld mit Zwoele Sommernachten, also schwüle Sommernächte, hier bei Radio Essen.

0: Dazu Cocktail und Frikandel, würde ich sagen.
1: Ich hätte nie gedacht, dass wir Nederlandsplatte hier bei uns.
0: Ja, ein bisschen Nederlands. Warum denn nicht? Ne? Das ist doch ganz schön. Das klingt aber eher griechisch, finde ich. Also es ist ganz kurios. Naja, auf jeden Fall war das Rutger von Barneveld mit Schwule Sommernachten. Und nächste Stunde geht es übrigens nach Albanien, Anna.
1: Oh, spannend.
0: Jetzt hören wir aber erstmal, was bei Anna Bartel heute wichtig ist in unserer Stadt.
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3: Im Redeney wird es noch ein paar Wochen eng auf den Straßen. Anwohner beschweren sich über die gesperrte Zäunerstraße. Dort werden gerade Hohlräume verfüllt, weil früher Kohle abgebaut wurde. Viele Autofahrer nutzen deshalb die Seitenstraßen, fahren falsch in Einbahnstraßen. Die Stadt hat auf Radio Essen Nachfrage erklärt, dass die Hohlräume bis Ende nächster Woche verfüllt sein sollen. Danach bleibt die Zäunerstraße trotzdem bis Anfang September voll gesperrt. Dort laufen die Arbeiten für die Sanierung der Straße weiter. Rot-Weiß Essen hat heute Abend zum Ende des Trainingslagers in Bayern noch ein Testspiel. Es geht gegen den Bundesligisten SV Ried aus Österreich. Trainer Uwe Koschinat will sehen, wie sich die Spieler im Trainingslager entwickelt haben. Anpfiff ist um 17 Uhr. Außerdem hat Rot-Weiß Essen die Partnerschaft mit der Traditionsbrauerei Stauder frühzeitig verlängert. Der Sponsorvertrag gilt jetzt bis 2030. Alle Infos und Interviews aus dem Trainingslager bekommt ihr bei uns auf radioessen.de. Und hier noch eine Meldung von der Fußball-Weltmeisterschaft. Diskussionen löst die große Halbzeitshow beim Finale am Sonntag aus. Mit dabei sind ja unter anderem Madonna, Shakira, BTS, Justin Bieber, Kermit und Miss Piggy. Und schon jetzt ist klar, dass die Halbzeitpause wohl länger als eine Viertelstunde dauern wird.
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3: Großes Feuerwerk heute Abend an der Gruger Halle. Da wird das Sommerfest eröffnet, also die Kirmes. Bis nächsten Sonntag stehen viele Fahrgeschäfte und auch wieder die Wilde Maus vor der Gruger Halle auf dem Parkplatz. Neben der Kirmes gibt es auch wieder die beiden großen Flohmärkte. Einer nur für Kinder und einer für alle anderen. Das waren die Radio Essen Nachrichten mit Anna Bartel. 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
0: Also wer auf so eine Idee kommt, Miss Piggy und Madonna zur Halbzeitshow einzuladen.
3: So, ich finde das so. Nein, das ist ja auch Bildungsprogramm. Also, ja. Deshalb sind die Muppets mit dabei.
0: Ich
3: freue mich auf jeden Fall auf die Begegnung von Miss Piggy und Madonna.
0: Ja, okay. Wenigstens einer. Ich freue mich auf das Spiel drumherum. Auch das wird sicherlich spannend. Wir schauen mal. Jetzt wird erstmal das Wetter ganz schön weiterhin fürs Wochenende. Aktuell haben wir 28 Grad an der Radio Essen Wetterbude in Huttrop. Viel Sonne, ein paar Wölkchen dabei. Es bleibt heute trocken und viel wärmer wird es auch nicht. Am Wochenende wird es sogar noch kühler. Da kühlt es sich ein bisschen ab auf 23 Grad. Dazu wird es windig, aber es bleibt freundlich. Der Radio Essen Verkehrsservice für euch und da haben wir es kurz nach 16:30. Schauen wir zuerst auf die Autobahnen. Aktuell noch ein bisschen stockenden Verkehr haben wir da auf der A42 von Dortmund in Richtung Essen zwischen Gelsenkirchen Zentrum und dem Kreuz Essen Nord. 5 Minuten kommen da oben drauf. Dann haben wir die A52, die ist einmal voll und zwar in Richtung Düsseldorf zwischen Rüttenscheid und Kettwig. Da braucht ihr auch 5 Minuten länger. Und dann auf der A52 Richtung Bochum auch noch ein bisschen stockender Verkehr zwischen Bergerhausen und dem Dreieck Essen-Ost. 4 Minuten kommen da oben drauf. Im Essener Stadtverkehr gucken wir zu den Blitzern. Da steht einer auf der Grillostraße kurz vor der Brücke. Dann auf der Meisenburgstraße Richtung Harzop wird geblitzt. Auf der Frohnhauser Straße Richtung Altendorf und auf der Schlossstraße in Richtung Frintrop.
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0: Hier ist Joshua Windisch mit für euch am Freitag. Hallo zusammen, ab in die Sommerferien. Der letzte Schultag ist rum, die Zeugnisse schon in die Ecke gepfeffert. Zumindest war das bei mir immer so. Ja, und ab ins Schwimmbad oder sogar vielleicht in den Urlaub. Wir von Radio Essen wünschen euch auf jeden Fall ganz, ganz tolle Ferien und viele unvergessliche Momente.
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0: Ist jetzt vielleicht kein klassischer Sommersong, locker flockig. Aber manchmal darf der auch gerne sein. Billy Idol mit Rebel Yell bei Radio Essen. Habt einen schönen Freitagnachmittag mit uns. Ja, schafft RWE endlich den Aufstieg in die zweite Bundesliga? Wir waren ja so knapp dran im Mai. Es hat nur leider dann mit einem Tor nicht gereicht, muss man sagen. Oder zumindest ja, mit einem Sieg, der hätte es sein müssen, in Fürth. Dann wären wir jetzt Zweitligist. Aber gut, RWE arbeitet daran, dass wir dann im nächsten Jahr groß feiern können in der Stadt. Und auch die Spieler, die da geblieben sind, die schuften gerade hart im Trainingslager. Ben Hühn zum Beispiel, Yannick Hofmann oder Marek Jansen, und die sollen jetzt in der neuen Saison mehr Verantwortung übernehmen, sagt Trainer Uwe Koschinatz.
1: Das Vertrauen, glaube ich, in diese Jungs ist sehr, sehr groß. Die Lust, diese Jungs zu sehen, ist sehr, sehr groß. Aber was ja noch viel, viel wichtiger oder mindestens genauso wichtig ist, die Jungs haben wahnsinnig Bock auf RWE. Die tragen keine Zweifel mit sich herum, sondern die kommen mit 70 Punkten im Kreuz und zwei richtig geilen Relegationsspielen, einer grenzenlos großen Stimmung. In der Stadt kommen die wieder hier zurück oder hierher.
0: Ja, und das hat man auch im Trainingslager gesehen. Die Jungs sind top motiviert. Heute gibt es nochmal ein Testspiel gleich um 17 Uhr gegen den österreichischen Erstligisten SV Ried. Und wir waren mit dabei im Trainingslager. Alle exklusiven Einblicke und Interviews bekommt ihr auf radioessen.de.

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0: TTO. Come along bei Radio Essen. Und so langsam lösen sich die Staus im Berufsverkehr auf. Das ist doch schon mal eine ganz gute Nachricht. Und für euch haben wir gleich einen richtig schönen Sommersong.
1: Nossa, nossa, assim você me mata. 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
0: Ai, se you pego von Michel Tello. Hier bei Radio Essen, direkt vor den Nachrichten.
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0: Urlaub gemacht. Das merken wir, wenn wir auf die Straßen schauen. Die Autobahnen sind nämlich voll. Der ADAC erwartet gerade jetzt am Nachmittag und morgen Vormittag viele Staus. Thorsten Adolfs aus dem News-Team. Autofahrer brauchen deshalb Geduld.
1: Ja, das liegt daran, dass jetzt fast ganz Deutschland Sommerferien hat und deshalb rollt die Urlauberwelle so richtig an. Dazu kommen noch Urlauber aus den Nachbarländern, die auch unterwegs sind. Neben dem normalen Urlaubsverkehr Richtung Alpenküsten oder Seen kommen auch noch viele Tagesausflügler dazu. Außerdem bremsen etwa 1000 Baustellen den Verkehr aus. Und wenn ihr zu einem der großen Events wie der Rheinkirmes in Düsseldorf, dem Perukaville-Festival in Wezo oder einem der anderen großen Festivals wollt, dann solltet ihr auf den Straßen rundherum noch mehr Zeit einplanen, weil es insgesamt auch einfach viel zu wenige Parkplätze gibt.
0: Und wie sieht's hinter der deutschen Grenze aus in Richtung der Urlaubsländer?
1: Ja, da ist es leider nicht viel besser. In Österreich und der Schweiz sind die klassischen Urlaubsrouten wie die Brenner Autobahn oder die Gotthardroute extrem belastet. Auch dort gibt es viele Baustellen und natürlich dann auch Staus. Und wer nach Italien will, muss vor allem auf den Strecken Richtung Mailand Geduld mitbringen. Dazu kommen Grenzkontrollen nicht nur in Deutschland, sondern auch in Österreich, Polen, Tschechien oder der Schweiz mit den entsprechenden Wartezeiten. Das gilt dann natürlich auch wieder für die Rückreise.
0: Danke, Thorsten. Und jetzt weitere Meldungen im Überblick. Bundeskanzler Merz will in der nächsten CDU-Präsidiumssitzung über den Fall Spahn sprechen. Das hat er am Nachmittag angekündigt. Weil Spahn und sein Ehemann sich für eine Leihmutterschaft in den USA entschieden hatten, gibt es scharfe Kritik und Rücktrittsforderungen. Ihm sei bewusst, dass das Thema sehr viele Menschen bewege, sagte Merz. Nach dem Fund eines verdächtigen Gegenstands ist am Morgen am Flughafen Weeze ein Flugzeug vor dem Start geräumt worden. Das hat die Polizei bestätigt. Demnach sollte der Flieger nach Italien abheben. Vorsichtshalber werde die Maschine momentan durchsucht, hieß es am Nachmittag. Für einen kurzen Moment war Apple am Nachmittag mal wieder das wertvollste Unternehmen der Welt. Grund war ein Kursrückgang von knapp 4% bei der Aktie des Chip-Konzerns Nvidia. Dadurch kam Nvidia auf einen Börsenwert von etwa 4,84 Billionen Dollar. Bei Apple waren es rund 4,9 Billionen. Wenig später hatte Nvidia aber wieder die Nase vorn. Das Drama um Buckelwal Timmy hat uns wochenlang beschäftigt. Jetzt ist schon wieder ein Wal vor der schleswig-holsteinischen Küste aufgetaucht. Das hat das Deutsche Meeresmuseum mitgeteilt. Gestern Mittag habe es 2 Sichtungsmeldungen vor Heiligenhafen gegeben. Möglicherweise handelt es sich dabei um den Buckelwal, der in den letzten Wochen vor Dänemark aufgetaucht war. Größe und Erscheinungsbild deuteten darauf hin, heißt es. Allerdings seien das Bild- und Videomaterial, das man erhalten habe, zu schlecht, um das genau sagen zu können. Die dänischen Behörden gehen davon aus, dass der gesichtete Buckelwal krank ist. Darauf deute sein Aussehen und Verhalten hin, sagen sie. Und das waren die Nachrichten mit Danny Hoppe.
2: Oh, ich verkrafte nicht noch einen Buckelwal. Boah, ehrlich, das waren so schlimme Wochen und Deutschland ist so schlecht auf sowas vorbereitet. Nee, komm, schwimm bitte in die andere Richtung und werd gesund. So viel an der Stelle. Wir schauen jetzt auf das Wetter für unsere Stadt. 28 Grad sind es im Moment an der Radio Essen Wetterbude in Katernberg. Wir haben den Höchstwert erreicht. Dazu viel Sonne, so ein paar Wölkchen, aber Regen ist weiterhin kein Thema. Es bleibt trocken, auch am Wochenende. Ja, da wird es zwar etwas windiger und es kühlt sich ab, aber auch da ist es dann zum Großteil freundlich bei uns in der Stadt. Maximal 23 Grad nur noch am Wochenende. Der Radio Essen Verkehrsservice für euch um kurz nach 5. Da schauen wir auf die Autobahnen. Aktuell keine langen Staus, nur ein bisschen stockenden Verkehr haben wir auf der 40 von Dortmund in Richtung Essen. Zwischen Gelsenkirchen Süd und Frillendorf, da braucht ihr 5 Minuten länger. Ansonsten, wie gesagt, solltet ihr überall ganz gut durchkommen. Im Essener Stadtverkehr läuft es auch mittlerweile wieder ein bisschen besser. Deswegen können wir direkt zu den Blitzern durchstarten. Einer steht auf der Grillo-Straße und blitzt euch kurz vor der Brücke. Auf der Meisenburgstraße in Richtung Harzopf steht ein Knöllchenkalle. Einer auch auf der Schlossstraße in Richtung Frintrop. Und auf der Frohnhauser Straße in Richtung Altendorf steht auch ein Blitzeranhänger der Stadt. Danke an die fast 5000 Radio Essen Verkehrsmelderinnen und Verkehrsmelder.
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2: Mit Joshua Windelschmidt, habt einen schönen Freitag und der Mann sieht ziemlich hart aus. Stämmig gebaut, von oben bis unten tätowiert, Glatze, Vollbart und er heißt passenderweise Teddy. Ja, Teddy Swims, der Mann, der auf den ersten Blick etwas martialisch aussieht, aber überhaupt nicht so klingt. Mr. Know-It-All ist, glaube ich, ein ganz gutes Beispiel dafür. Ich feiere den Song, weil der unglaublich lässig ist. Den gibt's jetzt für euch hier bei Radio Essen. Habt einen schönen Start ins Wochenende und in die Sommerferien.

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1: Mit Danny Hoppe. Guten Tag. Endlich hat auch NRW Sommerferien und viele sind auch direkt am Mittag nach der Schule und der Arbeit ins Auto gesprungen und haben sich auf den Weg in den

0: ist mal eine andere Version, ne? Stand By Me von For The Cause aus den 90ern hier bei Radio Essen. Auch schon lange nicht mehr gehört, muss ich sagen. Aber auch mal was Neues, muss man einfach mal an der Stelle sagen. Ja, wir hoffen, dass wir auf ein tolles WM-Finale uns freuen können. Ich denke mal schon, Spanien gegen Argentinien am Sonntag, 21 Uhr im ZDF. Und ja, wir wissen schon, wie es ausgeht. Also nicht wir, sondern unser Orakel Elke, die dicke Henne aus dem Tierheim. So ist sie genannt worden. Und ja, wir hören mal rein.
1: Elke!
2: Du hast ja heute Morgen schon so ein bisschen fit gemacht, ne? So ein bisschen aufwärmt.
3: Wir waren schon im Park joggen, hat sich die Muskulatur aufgewärmt. Jetzt können wir anfangen. Ich hol sie.
2: Elke, du kennst deinen Job. Sie geht drauf zu, 2 Meter noch. Erst geht sie Richtung Argentinien, dann biegt sie ab Richtung Spanien und sie entscheidet sich. Spanien gewinnt, Elke hat's entschieden. Ela, Spanien, was meinst du?
3: Ja super, da fahre ich in 2 Wochen hin. Vielleicht nehme ich Elke mit.
0: Ja, wird sich Elke freuen. Mal schauen, ob sie recht hat. Sie hatte ehrlich gesagt nicht ganz so oft recht bei der WM, hat da oft daneben gelegen. Aber gut, vielleicht jetzt beim WM-Finale, wer weiß. Auf radioessen.de findet ihr auch nochmal Elke, falls ihr euch die nochmal anschauen wollt. Unser Orakel für die Weltmeisterschaft, immer wieder eine lustige Sache. Und mal schauen, ob sie diesmal recht hat.
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Ja, das musste nochmal gesagt werden. Will I Am und Britney Spears bei Radio Essen. Scream and Shout. Habt einen schönen Freitag und einen schönen Start in die Sommerferien, der wirklich echt gut beginnen, ne? Unter anderem heute das Wellenbecken im Grugerbad mal wieder geöffnet nach langer Reparatur. Also da könnt ihr ab heute wieder auch schwimmen und planschen im Wellenbecken. Außerdem ab morgen das Werksschwimmbad auf Zollverein wieder geöffnet. Immer von 12 bis 20 Uhr, wenn das Wetter mitspielt. Ja, das sind die guten Seiten. Genauso wie die Gruger-Kirmes, die heute startet. Aber auf der anderen Seite heißt Sommerferien auch wieder Baustellenzeit bei uns in der Stadt. Und da gibt es die ein oder andere größere Baustelle. Da schauen wir gleich.

0: genauer drauf gegen 17:30 im Nachrichtenupdate hier bei Radio Essen.
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schönes Duo, Pink und Nate Riffs. Just Give Me a Reason bei Radio Essen. Am Freitagnachmittag, am letzten Schultag. Und ich sag mal so, die Schule ist ja schon längst vorbei für heute. Die Sommerferien laufen ab sofort. Und vielleicht habt ihr ja auch vor, in den Urlaub zu fahren oder zu fliegen. Klassische Ziele, ne, rund ums Mittelmeer. Aber manchmal hat man so Ziele wie Albanien oder so gar nicht auf dem Schirm. Soll ein wunderschönes Land sein, landschaftlich. Kann man wohl auch toll Urlaub machen. Und deswegen hat sich die Musikredaktion hier bei Radio Essen gedacht, ja, dann suchen wir doch mal einen schönen Sommerhit aus Albanien raus. Wir hatten vorhin schon Niederlande, Frankreich, Kroatien. Das waren wirklich sehr, sehr kuriose Lieder dabei. Und ich bin gespannt, was jetzt hier passiert. Aus Albanien jetzt der Song Tekalalispirt. Irgendwie so, ich weiß nicht, ob ich es richtig ausgesprochen habe. Von Silva, Gunbardi und Mandi. Ich würde sagen, wir hören einfach rein. Das ist ein Sommerhit aus Albanien.

0: Also die Musik bei Radio Essen ist heute wirklich horizonterweiternd und bewusstseinserweiternd, meiner Meinung nach. Te Kalali Spirit aus Albanien, absoluter Sommerhit. Und die Urlaubshits aus anderen Ländern spielen wir heute. Anna, was sagst du dazu?
1: Ich ziehe auf jeden Fall den Hut, dass du den Namen aussprechen konntest.
0: Keine Ahnung, ob ich den richtig ausgesprochen habe, aber gut. Wir feiern die Lieder auf jeden Fall zum Start in die Sommerferien und jetzt hören wir das, was heute wichtig ist, mit Anna Bartel.
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0: Achso, ja. Ich mache ja mit.
1: Du machst mit, genau.
0: Ja, schönen guten Morgen. Ich bin schon gedanklich in den Sommerferien.
1: Ja, aber das stimmt. Gefühl habe ich auch.
0: Es ist ja das Nachrichten-Update und natürlich mache ich da gerne mit. Es wird ein bisschen leerer in der Stadt, ne, wenn viele Menschen unterwegs sind und in Richtung Urlaub unterwegs sind. Aber dann geht's los. Die Bauarbeiter kommen und dann starten wieder einige Baustellen. Oder wie in Bredeney, die sind schon seit Monaten dabei. An der Zäunerstraße werden Hohlräume verfüllt. Wie sieht's da aktuell aus?
1: Ja, es ist immer noch voll, zum Beispiel auf der Bredeneyer Straße in den Stoßzeiten. Anwohner in den Seitenstraßen, wie in der Ruschenstraße zum Beispiel, die ärgern sich, haben sie uns hier bei Radio Essen geschrieben. Da fahren nämlich immer viele rein. Dabei ist das eigentlich eine Einbahnstraße ohne Sackgasse.
0: Wie geht es denn jetzt da auf der Baustelle weiter?
1: Ja, die kommen aber gut voran. Bis Ende nächster Woche sollen die Hohlräume verfüllt sein. Mhm. Da wurde ja früher Kohle abgebaut. Die pumpen da weiter fleißig den Zement rein, was geht. Und wenn das klappt, sind die Arbeiter sogar schneller fertig als gedacht.
0: Okay, das wird dann die Vollsperrung auf der Zäunerstraße wieder aufheben, denke ich mal. Es ist eine wichtige Nord-Süd-Verbindung, also eine Bundesstraße.
1: Leider nein. Erst einmal muss ja die Firma, die ganzen Hohlräume verfüllt hat, alles abräumen. Da steht zum Beispiel so ein riesiges Silo für den Zement. Das muss dann erstmal weg. Dann muss die Straßenbaufirma die Straße erstmal wieder neu machen. Da ist ja alles aufgerissen. Und das ist ja auch der eigentliche Plan, die Zäunerstraße zu sanieren. Und dann so Anfang September soll die Zäunerstraße zumindest teilweise wieder frei sein.
0: Was ist eigentlich mit den Bushaltestellen? Die sind ja auch woanders.
1: Ja, die wurden jetzt in der Seitenstraße verlagert, weil auch die Bushaltestellen sollen in dem Zug gleich mit umgebaut werden, barrierefrei. Und das ist jetzt eben einer der nächsten Schritte. Die sind in der Rettenbachstraße.
0: Was ein bisschen schöner ist zum Start in den Sommerferien, ist die Kirmes, die heute wieder losgeht. Es ist wieder Sommerfest vor der Grugerhalle. Wer ist alles so dabei?
1: Ja, dieses Jahr wieder die Achterbahn, die Wilde Maus. Ah. Letztes Jahr war sie nicht da. Da war der Termin ja verschoben wegen der World University Games in der Messe. Mhm. Und da war die Maus dann schon anderswo gebucht. Dieses Jahr passt aber alles wieder.
0: Ja, wie sieht es mit den beliebten Flohmärkten
1: aus? Ja, die sind natürlich auch wieder da. Vor allem der Flohmarkt für Kinder. Und da dürfen immer nur Kinder bis 12 Jahre ihre alten Sachen und ihr altes Spielzeug verkaufen.
0: Und ein großes Feuerwerk gibt es heute Abend auch noch, ne?
1: Ja, wurde genehmigt. Ist letztes Jahr leider ja auch ausgefallen, weil es zu trocken war. Aber dieses Jahr haben alle gesagt, Stadt und Veranstalter, es gibt heute Abend großes Feuerwerk vor der Grugerhalle.
0: Also alles wie immer beim Grugerhallen Sommerfest. Und alle Nachrichten aus der Stadt findet ihr auf radioessen.de oder in der App. Und hört ihr natürlich auf UKW und DAB+. So, wir schauen auf das Wetter zum Start in die Sommerferien. Aktuell wirklich sommerlich, 27 Grad an der Radio Essen Wetterbude in Kettwig. Und viel mehr kommt da heute auch nicht oben drauf. Dazu scheint die Sonne, so ein paar Wölkchen sind am Himmel und es bleibt heute trocken. Das gilt auch fürs Wochenende, auch wenn da mal ein paar Wolken dabei sind. Da kommt kein Regen mit. Stattdessen kühlt es sich sogar noch ein bisschen ab, muss man sagen. 23 Grad nur noch das Maximum und dazu wird es auch ein bisschen windig. Der Radio Essen Verkehrsservice für euch um kurz nach 5:30 und da schauen wir auf die Autobahnen. Auf der A40 noch stockender Verkehr von Dortmund in Richtung Essen zwischen Gelsenkirchen Süd und Frillendorf. Da braucht ihr 5 Minuten länger. Dann haben wir keine weiteren Staus auf den Autobahnen, aber im Essener Stadtverkehr hat es einen Unfall gegeben auf der Wuppertaler Straße in Richtung Innenstadt, kurz vor der Kreuzung Frankenstraße. Dementsprechend staut es sich da zurück und ihr braucht mindestens 10 Minuten länger. Im Essener Stadtverkehr außerdem ein paar Blitzer. Auf der Meisenburgstraße Richtung Harzopf steht ein Knöllchenkalle, einer auch auf der Schlossstraße Richtung Frintrop und auf der Frohnhauser Straße in Richtung Altendorf.
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0: Mit Joshua Windelschmidt. Hallo zusammen. Habt einen schönen Freitagnachmittag.
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0: Genesis mit der unfassbar markanten Stimme von Phil Collins. Land of Confusion hier bei Radio Essen. Gleich übernimmt der Kollege Andreas Grunwald ab 18 Uhr und vorher für euch noch Yolanda Be Cool. Zum Start in die Sommerferien We No Speak Americano. Ich bin Joshua Windelschmidt und wünsche euch einen schönen Freitagabend. Schönes Wochenende. Ciao, ciao.
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1: Mit Andreas Hecker. In gut 48 Stunden wird die Frage nach dem alten oder neuen Weltmeister zwischen Argentinien und Spanien gestellt. Einer durfte schon vorher jubeln. Der slowakische Schiedsrichter Slavko Vincic brach bei seiner Nominierung sogar in Tränen aus. Für den 46-Jährigen ist es das erste Endspiel bei einer WM. 2024 hatte er das Finale in der Champions League zwischen Real Madrid und Borussia Dortmund geleitet. Der deutsche Schiedsrichter Bastian Dankert wird am Sonntag als Videoassistent im Einsatz sein.
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2: Mit Danny Hoppe. Guten Abend.
3: Wir schlagen in der Abschreckung einen neuen gemeinsamen Weg ein.
2: Bundeskanzler Merz war das am Nachmittag in Brühl nach dem deutsch-französischen Regierungstreffen. Deutschland und Frankreich wollen in Zukunft noch enger zusammenarbeiten, unter anderem auch bei der nuklearen Abschreckung. Denn neben Großbritannien ist Frankreich das einzige westeuropäische Land, das über Atomwaffen verfügt. Noch in diesem Jahr soll die Bundeswehr zum ersten Mal an einer Nuklearübung der französischen Armee teilnehmen. Merz betonte noch einmal, wie wichtig die deutsch-französische Zusammenarbeit in der aktuellen Zeit sei.
3: Unsere Arbeit zwischen Deutschland und Frankreich ist unerlässlich in einer Zeit, in der Russland unsere Sicherheit bedroht, in der die Volksrepublik China unsere Wirtschaft herausfordert und in der die transatlantische Partnerschaft an Selbstverständlichkeit verloren hat.
2: Denn momentan basiert die atomare Abschreckung der NATO fast ausschließlich auf den US-Atomwaffen. Etwa 100 davon sind nach Schätzungen in Europa stationiert, einige davon auch in Deutschland auf dem Flieger Horst Büchel in der Eifel. Auch in Belgien, den Niederlanden, Italien und in der Türkei sollen US-Atombomben lagern. Offizielle Angaben dazu gibt es aber nicht. Die jetzige neue Kooperation mit Frankreich

0: soll die NATO-Abschreckung ergänzen und stärken. Auch andere EU-Staaten wollen hier mit Frankreich zusammenarbeiten, darunter Polen, die Niederlande, Belgien oder Schweden. Und jetzt weitere Meldungen im Überblick. Es brodelt in der Union, denn es gibt erste Rücktrittsforderungen aus den eigenen Reihen gegen Unionsfraktionschef Spahn. Hintergrund ist, dass er mit seinem Ehemann die Hilfe einer Leihmutter in den USA in Anspruch genommen hat. Spahn sagte dazu jetzt der Bild, die Fraktion solle im September über seine Zukunft entscheiden. In ganz Deutschland wird nach fast 150.000 Menschen gefahndet. Das heißt, sie sind auf freiem Fuß, obwohl ein Haftbefehl gegen sie vorliegt. Das geht aus einer Antwort der Bundesregierung auf eine Grünen-Anfrage hervor. Unter den Gesuchten sind demnach auch fast 100 Gefährder. NRW ist in die Sommerferien gestartet. Seit dem frühen Nachmittag ist viel los auf den Straßen. Der ADAC rechnet auch morgen am Vormittag noch mit langen Staus. Denn bis auf Bayern und Baden-Württemberg haben jetzt alle Bundesländer Sommerferien. Über dem WM-Finale am Sonntag hängen dunkle Wolken, genauer gesagt dunkle Rauchwolken. Grund sind die starken Waldbrände in Kanada. Inzwischen vernebelt dieser dichte Rauch auch US-Millionenstädte wie Chicago und eben auch New York. Die Behörden im Großraum von New York haben die Menschen dazu aufgerufen, wegen der Feinstaubbelastung so wenig Zeit wie möglich im Freien zu verbringen. Was das für das Finale zwischen Spanien und Argentinien bedeutet, sagt uns Andreas Hecker aus dem WM-Studio.
1: In gleich mehreren kanadischen Provinzen wüten derzeit heftige Waldbrände. Momentan hat Toronto daher die schlechteste Luftqualität weltweit. Dies hat auch Auswirkungen auf das 700 Kilometer entfernte New York. Am Donnerstag liefen viele Menschen mit Masken durch die Straßenschluchten vom Big Apple. Körperliche Aktivitäten unter freiem Himmel sollten laut örtlicher Behörden eingeschränkt werden. Nun ruhen in New York die Hoffnungen der Fußballfans weltweit auf den Prognosen der Meteorologen, die Regen und kalte Winde vorhersagen, die dann die dunklen Rauchschwaden bis Sonntag vertreiben sollen.
0: Und das waren die Nachrichten mit Danny Hoppe.
2: Das Wetter.
3: Jetzt am Abend locker bewölkt oder sogar freundlich und trocken. Das sieht dann in der Nacht ähnlich aus, also weiter wechselnd bewölkt. Regen auch dann kein Thema, das bei noch 16 bis 12 Grad. Morgen am Samstag dann Sonne und Wolken im Mix, meist trocken. Im Norden sind es auch mal mehr Wolken, das dann bei 23 bis 26 Grad. Am Sonntag auch mal mehr Wolken und das dann bei 23 Grad.
4: NRW Verkehr.
3: Mindestens 19 Minuten plus auf diesen Strecken hier auf der A1 Dortmund in Fahrtrichtung Euskirchen zwischen Burscheid und Köln-Löwenich. 13 Kilometer Stau plus 19. Dann die 3 Frankfurt nach Köln zwischen Neustadt-Wied und Kreuzborn-Siegburg. 7 Kilometer Stau plus 39 Minuten. Die A3 Köln nach Frankfurt zwischen Rösrath und Siebengebirge. 10 Kilometer Stau plus 19 Minuten. Und die 61 nach Mönchengladbach nach Koblenz zwischen Miel und Auffahrt Grafschaft Ringen. 11 Kilometer Stau und plus 21 Minuten.
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3: Und das an diesem Freitag mit Andreas Grunwald. Hallo zusammen.
5: Juppie, ich freue mich auf den Urlaub. Juhu.
3: Ach so, ich dachte, er freut sich auf die Sendung. Okay, jetzt habe ich es begriffen. So klingt also der Ferienstart bei uns in NRW. Und wer muss arbeiten das ganze Wochenende? Ja, genau.

0: Ja, da hat sie zum Schluss noch irgendein Elektrokabel berührt. Katy Perry und Watch It Burn, die Comedy Camp Tour im Herbst. 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
3: Jedenfalls kommt Boogie zu mir und sagt, ey Margarita, ne? Wenn du hier was werden willst, dann musst du mal ein paar Schüsseln verkaufen. Ich sag, wir haben Tupper. Toiletten, du Vollheimer, ich muss jetzt Toiletten verkaufen, ey, Una, das ist scheiße. Also jetzt ja wirklich so marketingtechnisch, stellt euch mal vor, hier stehen Toiletten. Ne? Ich komme auf euch zu und sag einfach, wollen wir beide mal ein Geschäft machen? Das ist doch komisch, oder nicht? Ist doch komisch, ja. Wirklich. Und wir haben jetzt so japanische Toiletten einfach. Ich kannte das gar nicht, japanische Toiletten. Kennt ihr das? Japanische Toiletten ist total geil. Du brauchst kein Klopapier mehr. Ja, und wie geil ist das denn? Weil wir hatten doch alle schon mal Kacke am Finger, oder nicht? Ja, jetzt nicht so doll, aber mal so ein Streifschuss so. Dann, ihr kennt das doch, einmal zu dünnes Papier so, und dann packst du den Pott Nutella. Oh nein, ihr kennt das doch, oder nicht? Lass mich nicht hängen. Das kennen wir doch. Das kennen wir doch. Ich dann auch nicht.
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1: Es ist 6:30 mit Anna Bartel. Guten Abend. In Bredeney wird es noch ein paar Wochen eng auf den Straßen. Anwohner beschweren sich über die gesperrte Zeunerstraße. Dort werden Hohlräume verfüllt, weil dort früher Kohle abgebaut wurde. Viele Autofahrer nutzen deshalb die Seitenstraßen, fahren falsch in Einbahnstraßen. Die Stadt hat auf Radio Essen Nachfrage jetzt erklärt, dass die Hohlräume bis Ende nächster Woche verfüllt sein sollen. Danach bleibt die Zeunerstraße trotzdem bis Anfang September voll gesperrt. Dort laufen die Arbeiten für die Sanierung der Straße weiter. Ferienzeit ist Bauzeit, auch anderswo. Ab Ende Juli wird die S-Bahn-Strecke von Steele Ost bis Dortmund gesperrt. Dort laufen weitere Arbeiten für den RRX. Im Bochum-Langendreher zum Beispiel suchen Experten nach Kampfmitteln aus dem Zweiten Weltkrieg. In Steele Ost wird der Boden weiter untersucht. Und noch eine Meldung von der Fußball-Weltmeisterschaft. Diskussionen löst die große geplante Halbzeitshow beim Finale am Sonntag aus. Mit dabei sind dann unter anderem Madonna, Shakira, BTS, Justin Bieber, Kermit und Miss Piggy. Und schon jetzt ist klar, dass die Halbzeitpause wohl länger als eine Viertelstunde dauern wird.
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1: Die Sommerferien starten und damit auch die große Kirmes an der Grugehalle. Dort könnt ihr eine Woche lang wieder mit der wilden Maus fahren und anderen spannenden Actionfahrgeschäften. Dazu gibt es einen Irrgarten und natürlich auch traditionelles Essen auf der Kirmes. Große Eröffnung ist heute Abend mit einem Feuerwerk. Das kann trotz der langen Trockenzeit stattfinden. Das waren die Radio Essen Nachrichten mit Anna Bartel. 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
2: Das Wetter. Jetzt am Abend und auch später in der Nacht ist es nur locker bewölkt. Es bleibt auch trocken. Nachts bei kühlen 16 bis 12 Grad. Durchs Wochenende geht es dann mit Sonne und Wolken im Mix. Es bleibt auch meist trocken. Dazu Werte 23 bis 26 Grad. Am Sonntag dann nur noch 23 Grad.
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2: Und hier das nächste Update von den Autobahnen. Hier dauert es mindestens 15 Minuten länger. Einmal auf der A2 Dortmund-Hannover zwischen Bielefeld-Ost und Herford-Ost. 12 Kilometer Stau plus 20 Minuten, wenn ihr da weiterfahrt, nochmal zwischen Feldheim und Rähren, 5 Kilometer Stau und plus 26 Minuten. Die A3 Frankfurt nach Köln zwischen Bad Honnef-Linz und Kreuzborn-Siegburg, 4 Kilometer Stau plus eine halbe Stunde. A3 Köln-Frankfurt zwischen Rösrath und Siebengebirge, 12 Kilometer Stau plus 24 Minuten. Die A61 Koblenz-Mönchengladbach zwischen Auffahrt Grafschaft-Ring und Rheinbach, 4 Kilometer Stau plus 19 Minuten. Und nochmal die A61 jetzt in Fahrtrichtung Koblenz zwischen Miel und Auffahrt Grafschaft-Ring, 12 Kilometer Stau und plus 22 Minuten.
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2: Ja, einen großartigen 90er habe ich gleich für euch von Lunis, I Got Five On It. Starten jetzt erstmal mit Homewrecker von Samba. Ich bin Andreas Grunwald. Euch einen schönen Freitag, schönes Wochenende.

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Tja, Marc Forster und Chöre, so endlich Ferien für rund 2,5 Millionen Schülerinnen und Schüler in Nordrhein-Westfalen. Da war es heute der letzte Schultag, jetzt sind erstmal Sommerferien angesagt, also

0: Zeugnis bekommen, 6 Wochen lang ausschlafen, verreisen oder einfach mal ja so überhaupt gar nichts tun. NRW-Schulministerin Dorothee Feller, die sagte im Interview bei uns, sie erwünscht allen Kindern, Jugendlichen, Eltern und Lehrkräften jetzt vor allem eins, und zwar Zeit zum Durchatmen.
1: Erstmal ist es doch jetzt ein schönes Gefühl, dass man 6 Wochen unterrichtsfreie Zeit vor sich hat, und das ist doch eine schöne Zeit, um mal zur Ruhe zu kommen, die Seele baumeln zu lassen und auch mal sich mit Freunden, Familie zu verabreden und Dinge zu tun, wo man sonst keine Zeit für hat. Wir haben Schüler und Schüler, die jetzt zum letzten Mal ein Zeugnis bekommen, ein Abschlusszeugnis, und die können doch stolz auf sich sein, dass sie ihre Schulzeit mit viel Erfolg zu Ende gebracht haben, und egal wie die Noten aussehen, man kann auf jeden Fall stolz sein auf das, was man geleistet hat.
0: Ja, also nach einem vielleicht harten Schuljahr heißt es jetzt erstmal Kraft tanken, ausruhen, und auch wer mit den Noten auf dem Zeugnis jetzt nicht so zufrieden ist, soll sich nicht entmutigen lassen, sagte die Schulministerin.
1: Das ist eine Momentaufnahme, eine Note. Es sagt nichts, und das ist mir immer wichtig auch zu betonen, über den Wert eines Menschen. Der Mensch hat an sich schon einen Wert, und da kommt es nicht auf die Noten an. Und es gibt viele Beratungsstellen, die man auch nutzen soll. Die Bezirksregierung als Schulaufsichtsbehörden bieten ein Zeugnistelefon an. Es ist keine Schande, da einfach auch mal anzurufen und sich beraten zu lassen. Manchmal hilft auch ein Blick von außen, um noch mal Tipps zu geben, wie kann ich nächstes Mal noch anders arbeiten.
0: Also wer trotzdem Fragen oder Sorgen wegen des Zeugnisses hat, kann sich Unterstützung holen. Die Zeugnistelefone der 5 Bezirksregierungen hier bei uns in NRW, die bieten Schülerinnen und Schülern sowie auch Eltern Beratung an, vertraulich und kostenlos. Die Telefonnummern und alle Infos dazu findet ihr bei uns auf der Homepage. Klickt euch da gerne mal rein.
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4: Opfer eines mysteriösen Verbrechens wird.
6: George darf nicht tot sein.
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1: Mit Danny Hoppe. Guten Abend. Momentan erleben wir die dritte Hitzewelle des Jahres in Deutschland und das sorgt dafür, dass immer mehr Menschen darüber nachdenken, sich eine Klimaanlage anzuschaffen. Dazu ist jetzt ein Urteil gefallen. Der Bundesgerichtshof hat die Rechte von Eigentümern beim Einbau solcher Anlagen gestärkt. Thorsten Adolfs aus dem News-Team. Was genau hat der BGH entschieden?
2: Ja, das Urteil betrifft diejenigen, die in einem Mehrfamilienhaus in einer Eigentumswohnung leben. Die Hausgemeinschaft darf ihnen den Einbau einer leistungsstarken Split-Klimaanlage in der Regel nicht mehr verbieten. Verhandelt wurde ein Fall aus Berlin. Dort wollten Eigentümer so ein Gerät mit einem Außenteil an der Fassade montieren. Die anderen Bewohner des Hauses waren aber dagegen. Die Richter haben jetzt klargestellt, dass der bloße Einbau keine unzumutbare Belastung für die anderen ist und dass das Gerät, wenn es dann läuft, Geräusche macht oder warme Luft abgibt, zählt laut Gericht auch nicht als Grund, den Einbau zu verhindern.
1: Wie sieht's denn aktuell in Deutschland aus? Wie viele Leute rüsten schon auf und was muss ich dabei beachten?
2: Die Nachfrage nach Klimaanlagen explodiert gerade regelrecht, weil die Sommer halt immer heißer werden. Es gibt auch aktuelle Daten dazu. Demnach nutzt in Deutschland mittlerweile fast jeder fünfte Klimageräte und noch viel mehr planen eine Anschaffung. Dabei ist es wichtig zu wissen, es gibt mobile Kompaktgeräte, die eher nur an den Strom anschließt und eben diese fest installierten Splitgeräte mit einem Teil draußen am Haus. Die sind zwar effektiver, es ist aber nötig, dafür einen Durchbruch durch die Mauer zu machen. Am Ende ist es für viele einfach auch eine Kostenfrage. Bei mobilen Klimaanlagen gibt es günstige Modelle schon für mehrere hundert Euro. Eine fest verbaute Split-Klimaanlage kostet inklusive fachgerechter Montage je nach Modell und Größe dann schon zwischen 2.000 und 8.000 Euro.
1: Danke, Thorsten. Und jetzt weitere Meldungen im Überblick. Der Druck auf Unionsfraktionschef Spahn wird größer, nachdem er und sein Mann die

0: Hilfe einer Leihmutter in den USA in Anspruch genommen haben. Es gibt auch aus der CDU Rücktrittsforderungen. Kanzler Merz will das Thema in der nächsten Präsidiumssitzung besprechen. Spahn sagte der Bild jetzt, die Fraktion solle im September über seine Zukunft entscheiden. Die Bundeswehr beteiligt sich in diesem Jahr zum ersten Mal an einer Nuklearübung der französischen Armee. So steht es in der Abschlusserklärung des deutsch-französischen Sicherheits- und Verteidigungsrats. Auch in den Bereichen KI und wichtige Rohstoffe wollen Deutschland und Frankreich enger zusammenarbeiten. In England dürfen ab dem nächsten Jahr keine Energy-Drinks mehr an Kinder und Jugendliche unter 16 Jahren verkauft werden. Das hat die Regierung in London angekündigt. Energy-Drinks würden Angstzustände verursachen und Schlaf und Konzentration beeinträchtigen, heißt es. Kann das WM-Finale am Sonntag zwischen Spanien und Argentinien in New York stattfinden oder muss es verschoben oder verlegt werden? Diese Frage beschäftigt inzwischen auch die FIFA und die US-Regierung. Denn der dichte Waldbrandrauch aus Kanada hat inzwischen auch New York eingenebelt. Die Behörden haben die Menschen dort dazu aufgerufen, wegen der Feinstaubbelastung so wenig Zeit wie möglich im Freien zu verbringen. Viele sind mit Masken in den Straßen unterwegs. Auch der WM-Verantwortliche im Weißen Haus Giuliani sagte jetzt, man beobachte die Lage genau und wolle mit FIFA-Chef Infantino darüber sprechen. Und das waren die Nachrichten mit Danny Hoppe.
1: Das Wetter.
2: Freundlich und trocken, so sieht das Wochenende aus. Im Norden auch mal mehr Wolken als Sonne. Es bleibt aber meist trocken. Es kühlt sich spürbar ab. Morgen bis 26 Grad. Am Sonntag dann nur noch 23 Grad.
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2: Kurz nach 7, so sieht das im Moment auf den Autobahnen aus. Die A2 Hannover-Dortmund zwischen Kreuz Bielefeld und Gütersloh. 6 Kilometer Stau plus 24 Minuten. Da laufen immer noch Bergungsarbeiten. Da muss ein brennendes Fahrzeug gelöscht werden. Deswegen ist da im Moment noch der rechte Fahrstreifen gesperrt. Die A2 Dortmund-Hannover zwischen Feldheim und Lauenau 12 Kilometer Stau plus 52 Minuten. A3 Frankfurt-Köln zwischen Siebengebirge und Kreuzborn-Siegburg 3 Kilometer Stau plus 21 Minuten. A46 Wuppertal nach Düsseldorf zwischen Wuppertal-Oberbarm und Barm 1 Kilometer Stau plus eine Viertelstunde. Die A59 Köln-Bonn zwischen Dreieck Köln-Heumar und Köln-Wahn 4 Kilometer Stau, auch hier eine Viertelstunde plus. Und die A61 noch Mönchengladbach nach Koblenz zwischen Rheinbach und Dreieck Sinzig 9 Kilometer Stau plus 17 Minuten.
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2: Ja, wir starten mal in diese Stunde jetzt mit Musik von Miles Smith. Ich bin Andreas Grunwald. Euch ein schönes Wochenende.

0: Heute Freitag mit Musik von Taylor Swift.
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0: So, wer holt sich am Sonntag den WM-Titel? Spanien oder Argentinien? Also jetzt kann man sagen, die beiden Mannschaften, die haben sich bis zum Ende durchgekämpft. Also sind es die besten Mannschaften der Welt. Doch was ist, wenn ich euch jetzt sage, dass diese Begegnung schon lange feststand? Hier Kollege Jonas Mikolajczak, der sagt euch auch warum.
2: Es ist wie aus einem Film. Der unantastbare Fußballkönig Lionel Messi steht im WM-Finale und will seinen Titel verteidigen. Nur noch die spanische Mannschaft rund um Superstar Lamine Yamal kann ihm da einen Strich durch die Rechnung machen. Alte Legende gegen aufsteigenden Jungspund. Die ganze Welt ist gespannt auf diese epische Schicksalsbegegnung, welche schon vor Jahrzehnten in alten Bildern prophezeit wurde. Nein, wirklich jetzt. Es gibt ein Foto von 2007. Da wäscht ein junger Lionel Messi in einer Plastikwanne Baby Lamine Yamal. Der war damals nur ein paar Monate alt. Hintergrund war eine Spendenaktion des FC Barcelonas. Der hat damals Fotokalender für den guten Zweck verkauft und jeden Monat gab es ein Bild von einem Barcelona-Spieler mit einem zufälligen Kind aus der Barcelona-Region. Und Lionel Messi posiert ausgerechnet mit dem winzigen Lamine Yamal. Damals konnte noch keiner ahnen, dass der irgendwann selbst mal Topstar bei Barcelona wird und die beiden im wohl größten WM-Finale aller Zeiten aufeinandertreffen. Nur das Schicksal, das hat es schon lange gewusst.
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1: Die Nachrichten aus der Stadt am 17. Juli mit Anna Bartel. Guten Abend. Die wichtigsten Themen heute: Anwohner klagen gegen geplante Forensik in Haidhausen, Rot-Weiß-Essen im Trainingslager in Bayern und das Wellenbecken im Grugerbad funktioniert wieder. Weiter viele Sorgen wegen der geplanten forensischen Psychiatrie in Haidhausen. Die Bürgerinitiative

0: Barkhofenallee aus Haidhausen zieht jetzt vor Gericht. Es geht um die Neubaupläne für eine Forensik direkt gegenüber ihren Häusern und neben einer Kita. Die Anwohner wollen genau wissen, ob die zuständigen Behörden auch noch andere Standorte für den Neubau geprüft haben. Sie wollen die Akten dazu sehen. Die will das Land NRW aber nicht rausgeben. Deswegen klagt die Bürgerinitiative jetzt vor dem Verwaltungsgericht Gelsenkirchen. In forensischen Psychiatrien werden Strafgefangene behandelt, die psychisch krank sind. Das betrifft immer mehr Verurteilte in NRW. Deswegen gibt es zu wenig Plätze in den Kliniken und das Land muss neue Kliniken bauen. Rot-Weiß Essen hat sich 5 Tage im Trainingslager in Bad Griesbach in Bayern auf die neue Saison vorbereitet. Nach vielen intensiven Tagen zieht Trainer Uwe Koschinat eine positive Bilanz.
1: Ich finde, dass wir hier unheimlich viel Energie auf den Platz gebracht haben. Dass diese neu zusammengestellte Mannschaft eben aus meiner Sicht hervorragend zusammengewachsen ist, dass sie unheimliche Lust hat auf Fußball, unheimliche Lust auf Rot-Weiß Essen. Ich glaube, das symbolisieren auch so Vertragsverlängerungen wie die von Bouebari und Hofmann, die einfach viele, viele mitnehmen. Man merkt natürlich auch, dass die Mannschaft das Selbstvertrauen aus der vergangenen Saison einfach in die neue Runde transportiert hat.
0: Am Nachmittag absolvierte die Mannschaft noch ein Testspiel gegen den Bundesligisten SV Ried aus Österreich. 200 Fans aus Essen waren dabei und feuerten die Mannschaft an. Am Ende steht es dann aber doch 3:0 für den SV Ried. Alle Eindrücke und Interviews zum Trainingslager bekommt ihr auf radioessen.de. Zum Ferienstart gute Nachrichten aus dem Grugerbad. Wie versprochen haben die Sport- und Bäderbetriebe das Wellenbecken wieder repariert. Der Beckenrand war beschädigt, einige Fliesen hatten ebenfalls Schäden. Das Grugerbad ist inzwischen ein Sanierungsfall und soll nach der Saison 2028 komplett erneuert werden. Bis dahin wollen die Sport- und Bäderbetriebe das Bad noch so gut es geht in Schuss halten. Am Montag ist zum Beispiel für einen Tag das Nichtschwimmerbecken gesperrt. Da müssen Schäden an der Überlaufrinne repariert werden. In anderen Schwimmbädern gibt es ebenfalls Einschränkungen am Wochenende, weil Personal fehlt. Wo was geschlossen ist, lest ihr auf radioessen.de. In Bredeney wird es noch ein paar Wochen eng auf den Straßen. Anwohner beschweren sich über die gesperrte Zeunerstraße. Dort werden Hohlräume verfüllt, weil früher Kohle abgebaut wurde. Viele Autofahrer nutzen deshalb Seitenstraßen oder fahren auch falsch in Einbahnstraßen. Die Stadt hat auf Radio-Essen-Nachfrage jetzt erklärt, dass die Hohlräume bis Ende nächster Woche verfüllt sein sollen, also früher als geplant. Danach bleibt die Zeunerstraße trotzdem bis Anfang September voll gesperrt. Dort laufen die Arbeiten für die Sanierung der Straße weiter. Auch die Bahn sperrt Strecken in diesem Sommer. Ab Ende Juli ist die S-Bahn-Strecke ab Steele Ost bis Dortmund dicht. Dann fahren nur Busse statt Bahnen. Die Bahn bereitet dort den Ausbau der Strecke für den RRX weiter vor. Dafür suchen Experten im Bochum-Langendreher nach Kampfmitteln aus dem Zweiten Weltkrieg. In Steele Ost wird weiter der Boden untersucht.
2: Und jetzt die gute Nachricht.
0: Es gibt noch mehr Schönes zum Start in die Sommerferien. Die große Kirmes an der Grugerhalle. Dort könnt ihr eine Woche lang wieder mit der wilden Maus fahren, andere spannende Action-Fahrgeschäfte testen. Dazu gibt es einen Irrgarten, natürlich auch das traditionelle Essen auf der Kirmes. Es gibt sogar Zimteis. Die Kirmes wird heute Abend, wenn es dunkel wird, ganz traditionell mit einem großen Feuerwerk eröffnet. Das kann trotz der langen Trockenheit stattfinden. Im letzten Jahr musste es deshalb leider ausfallen.
2: Und das war überregional. Richtig.
0: Einige bleiben hier, andere zieht es weiter weg. Sie nehmen den Flieger. Am Flughafen Düsseldorf werden in den Ferien mehr als 3 Millionen Fluggäste erwartet. Und das bedeutet 23.000 Starts und Landungen in den nächsten 6 Wochen. Und das werden viele Anwohnerinnen und Anwohner zum Beispiel in Werden, Überruhr und Kettwig deutlich merken. Ich wünsche euch jetzt einen schönen Freitagabend und ein entspanntes Wochenende.
2: 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Das Wetter.
3: Das Wetter am Wochenende, Sonne und Wolken sind mit dabei. Im Norden auch mal stärker bewölkt, aber überall meist trocken. Die Temperaturen, die gehen noch mal spürbar zurück. Samstag bis 26 Grad. Am Sonntag messen wir dann noch 23 Grad.
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3: Und da sind wir immer noch bei mindestens 15 Minuten plus auf diesen Strecken hier. A2 Dortmund-Hannover zwischen Veltheim und Lauenau. 11 Kilometer Stau da plus eine Stunde. Die 3 Frankfurt nach Köln zwischen Siebengebirge und Kreuzborn-Siegburg. 2 Kilometer Stau plus 17 Minuten. A46 Düsseldorf-Wuppertal zwischen Wuppertal-Barm und Oberbarm, 2 Kilometer Stau plus 20 Minuten. Die 46 jetzt nach Düsseldorf zwischen Kreuz Wuppertal-Nord und Wuppertal-Wichlinghausen, 1 Kilometer Stau und plus 6 Minuten.

0: 36 Minuten. Und die 61 München-Gladbach-Koblenz zwischen Rheinbach und Auffahrt Grafschaft-Ringen, 7 Kilometer Stau da plus 17 Minuten.
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0: Ja, ich weiß, so ein Freitagabend ohne Boyband, das geht gar nicht. Deswegen schnappen wir uns die Jungs jetzt hier Musik bei uns von Take That. Hier sind's mit Back for Good. Ich bin Andreas Grunwald. Schönen Freitagabend.

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0: 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Es ging einmal da quer durchs Land und dabei ist uns dann aufgefallen, also für so einen Urlaub, ne, da muss man jetzt nicht weit wegfliegen. Wir haben hier bei uns in NRW auch ein richtig schönes, großes Angebot.
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3: Ich stehe hier an einem wunderschönen, wirklich sehr, sehr breiten Sandstrand. Zieh mal die Schuhe aus. Es ist einfach, ja, es ist Mallorca-Feeling hier am Otto-Meigler-See in Hürth. Ein paar Kinder touren hier schon herum. Das ist die große Attraktion, die Wasserrutsche, ganz neu in diesem Jahr.
4: Ja, die ist richtig cool, die Rutsche. Man kann so mit den Knien und dann Saltos machen und alles. Ich finde auch noch hier schön, dass es hier einen Spielplatz für kleine Kinder gibt.
5: Am Möhnesee in Körbeke an der Seetreppe. Und da vorne am Kiosk ist auch noch unter den Bäumen so eine Minigolfanlage. Da gehe ich jetzt auch mal rüber. Ihr spielt gerade Minigolf. Macht das Spaß?
6: Ja, das geht immer so. Das musst du so und dann so.
3: Also wenn man reinkommt, dann ist hier direkt eine riesengroße Liegewiese, auf der man sich sonnen kann und entspannen kann. Direkt mit Blick auf den Ternschauer See. Wirklich super schön. Im See sind gerade ganz viele Kinder, die zum Beispiel auf dem Wasserkletterpark klettern. Und wie ist es?
7: Cool. Ich fand's auch cool. Also da auf dem Parcours, da kann man so springen und klettern und so.
5: So, ich stehe jetzt hier an der Tischtennisplatte zusammen mit
8: Amadeo.
5: Genau, und wir spielen jetzt mal ein kleines Match zusammen. Aufschlag, let's go. Boah, stark. Ja, eine knackige 0:5 Niederlage später bin ich jetzt wirklich komplett nass geschwitzt wegen ab ins Wasser. Ich bin jetzt gerade wieder durchs Drehkreuz nach draußen gegangen und ich hatte einen wirklich wunderschönen Tag hier am Castersee. Seid ihr zum ersten Mal hier am Baldener See?
9: Wir sind nicht oft hier, aber ich war hier schon mal und sonst waren es hier schwierig, aber sonst hier schön geil, schön große Fläche und so.
5: Kann man hier gut chillen?
10: Chillen par excellence. Bitte kommt alle zum Chillen hierher. Ihr seid nachher so gechillt, ihr könnt euch das gar nicht vorstellen. Wunderbar.
5: Also die Redaktion kann lange auf mich warten. Ich bleib jetzt hier und sonne mich.
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1: Ich bin Dirk Zeitler. Privatem Glück, politisch unter Druck. Für Jens Spahn wackelt der Posten des Unionsfraktionsvorsitzenden, nachdem er und sein Mann die Hilfe einer Leihmutter in den USA in Anspruch genommen haben. Nach Rücktrittsforderungen aus der CDU legte Spahn seine Zukunft im Amt in die Hände der Abgeordneten.
2: Das geht gar nicht, meint Daniel Peters, CDU-Landeschef in Mecklenburg-Vorpommern. Jens Spahn habe sich mit der Leihmutterschaft in den USA in voller Absicht über deutsches Recht hinweggesetzt. Deshalb, so Peters im Bild-Interview, sei Spahn als Vorsitzender der Unionsfraktion nicht mehr tragbar. Die CDU stehe für Glaubwürdigkeit und Klarheit, gerade in sensiblen ethischen Fragen. Und Spahn habe eine besondere Vorbildfunktion in der Partei. Peters ist Mitglied im CDU-Bundesvorstand und führt gerade einen Landtagswahlkampf. Thomas Thonfeld, Nachrichtenredaktion.
1: Deutschland und Frankreich rücken bei der Sicherheitspolitik noch enger zusammen. Bundeskanzler Merz und Frankreichs Präsident Macron haben eine vertiefte Zusammenarbeit vereinbart. Es gehe um konventionelle Fähigkeiten, weitreichende Präzisionsschläge und Raketenabwehr, um die Eskalationsmöglichkeiten unterhalb der nuklearen Schwelle zu erhöhen, heißt es in einem Papier des deutsch-französischen Verteidigungs- und Sicherheitsrates. Vor der schleswig-holsteinischen Ostseeküste ist möglicherweise erneut ein Buckelwal unterwegs. Das Deutsche Meeresmuseum hat 2 Sichtungsmeldungen erhalten. Ob es sich tatsächlich um das Tier handelt, das zuletzt vor Dänemark beobachtet wurde, ist allerdings noch unklar.
3: Die Sichtungen stammen aus dem Bereich vor Heiligenhafen. Nach Angaben des Deutschen Meeresmuseums reicht die Qualität der Fotos und Videos zwar nicht für eine eindeutige Bestimmung aus, Größe und Erscheinungsbild würden aber für einen Buckelwal sprechen. Vor der dänischen Ostseeküste war in den vergangenen Wochen immer wieder ein offenbar krankes Tier beobachtet worden. Die Behörden dort riefen dazu auf, Abstand zu halten. Im Frühjahr hatte die Rettungsaktion für den Timmy genannten Buckelwal für Schlagzeilen gesorgt. Das Tier war später tot aufgefunden worden. Thomas Bleskin, Nachrichtenredaktion.
1: Ein starkes Erdbeben hat Südmexiko erschüttert und war im Nachbarland Guatemala ebenfalls zu spüren. Nach Angaben der US-Erdbebenwarte ereignete sich das Beben der Stärke 7,3 rund 48 Kilometer vor der mexikanischen Pazifikküste. Eine Tsunami-Warnung wurde herausgegeben. Die Menschen wurden aufgerufen, sich von der Küste fernzuhalten.

0: Das waren die Nachrichten mit Dirk Zeitler.
1: Das Wetter.
2: Jetzt am Abend locker bewölkt oder sogar freundlich und trocken. Das sieht dann in der Nacht ähnlich aus, also weiter wechselnd bewölkt. Regen auch dann kein Thema, das bei noch 16 bis 12 Grad. Morgen am Samstag dann Sonne und Wolken im Mix, meist trocken. Im Norden sind es auch mal mehr Wolken. Das dann bei 23 bis 26 Grad. Am Sonntag auch mal mehr Wolken und das dann bei 23 Grad.
1: NRW Verkehr.
2: Um kurz nach 8 noch der Blick auf die Autobahn. So schaut das aktuell aus. Mindestens 15 Minuten plus auf diesen Strecken hier A2. Dortmund, Hannover, zwischen Veltheim und Lauenau 12 Kilometer Stau, immer noch plus eine Stunde. A3 Frankfurt, Köln zwischen Siebengebirge und Kreuzborn, Siegburg 2 Kilometer Stau plus 17 Minuten. A46 Düsseldorf, Wuppertal zwischen Wuppertal, Barmen und Oberbarmen 2 Kilometer Stau plus 23 Minuten. Die 46 jetzt nach Düsseldorf zwischen Kreuz Wuppertal Nord und Wichlinghausen 1 Kilometer Stau plus 37 Minuten. Und die 61 Mönchengladbach, Koblenz zwischen Rheinbach und Auffahrt Grafschaft Ringen 7 Kilometer Stau und plus 17 Minuten.
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2: Ja, und Take That, die hatten wir heute Abend schon. Jetzt gleich sind die anderen an der Reihe, also die Backstreet Boys. Hören wir gleich, starten jetzt erstmal hier mit Holly Humberstone und To Love Somebody. Ich bin Andreas Grunwald. Schönen Freitagabend.

0: Tja, er kann auch schon nicht mehr hingucken. Sonntag ist es geschafft, dann ist die WM vorbei. War ja kaum auszuhalten, ne? Wie alle anderen Mannschaften da ohne uns weitergespielt haben. Nein, war nur ein Scherz. Natürlich fiebern wir jetzt noch mit. Wer holt sich den Titel? Ja, Spanien oder Argentinien. Wir schalten mal rüber ins Atze Sportstudio.
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3: Ja, nee, ist klar.
4: Das wird ein Finale am Sonntag, oder? Bah, Argentinien gegen Spanien. Nur Spanisch auf dem Platz. Herrlich, oder? Die können sich in Muttersprache auch beschimpfen. Da heißt es, no entre nueve problemas, pero una puta, no es ninguna. Salut, amor, pesetas, una buenas tetas. Und so weiter. Naja. Gibt es eigentlich nur einen Friseur bei der FIFA, der, egal was du ihm sagst, immer dasselbe macht? Schön die Seiten auf Null und obendrauf fickt dein Leben. Ey, die Spieler bei dieser WM haben ja alle dieselbe Frisur, oder? Also alle bis auf Kokorea, Nick Woltemade und die Franzosen. Aber ey, hier, Nick Woltemade, der zieht ja wirklich voll durch. Fukuhila-Locken mit Schnäuzer. Man möchte ihm ständig zurufen, Junge, es gibt nur einen Rudi Völler. Ja, der Rest der WM hat wahrscheinlich einfach gesagt, ich will aussehen wie Ronaldo, mach was. Somit haben wir am Sonntag 21 Mal Cristiano Ronaldo plus Kokorea im Finale stehen. Zumindest seine Frisur.
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0: Das Wetter.
1: Jetzt am Abend und auch später in der Nacht ist es nur locker bewölkt. Es bleibt auch trocken. Nachts bei kühlen 16 bis 12 Grad. Durchs Wochenende geht es dann mit Sonne und Wolken im Mix. Es bleibt auch meist trocken. Dazu Werte 23 bis 26 Grad. Am Sonntag dann nur noch 23 Grad.
0: NRW Verkehr.
1: Und da sind wir immer noch bei mindestens 15 Minuten plus auf diesen Strecken hier. A1 Dortmund-Köln zwischen Wermelskirchen und Kreuz Leverkusen 4 Kilometer Stau plus 39 Minuten. A2 Dortmund-Hannover zwischen Feldheim und Lauenau 11 Kilometer Stau plus eine Stunde. Die 46 Düsseldorf nach Wuppertal zwischen Wuppertal-Barmen und Wuppertal-Oberbarmen 2 Kilometer Stau 12 Minuten plus. Dann die A46 Wuppertal in Fahrt Richtung Düsseldorf. Die ist zwischen Wichlinghausen und Barmen nach einem Brand gesperrt. Im Moment in Fahrt Richtung Düsseldorf da zwischen Kreuz Wuppertal Nord und Wuppertal Wichlinghausen. 1 Kilometer Stau, das dauert 36 Minuten länger, bis ihr da durch seid. Die 59 noch Köln-Bonn zwischen Köln-Lind und Spich. 2 Kilometer Stau und plus eine Viertelstunde.
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1: Ja, und gleich hier bei uns ein Streaming-Tipp. Was kann man sich mal Schönes in der Glotze anschauen? Die Frage beantworten wir gleich. Spielen jetzt erstmal Musik von Tate McRae. Ich bin Andreas Grunwald und euch einen schönen Freitagabend.

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0: Warum so? Warum er sich scheiße nochmal erhängt hat? Warum er kein Wort hinterlassen hat? Nichts, das diese ganze Scheiße erklärt.
1: Ja, die Kultserie Dark auf Netflix hat ihn hier weltbekannt gemacht. Jetzt gibt's ein Wiedersehen mit Louis Hofmann in einem Spielfilm, der ebenfalls bei Netflix zu sehen ist und ja, der in die jüngste deutsche Geschichte eintaucht. 23.000 Leben heißt er und spielt in dem Jahr, in dem die Kanzlerin diesen Satz hier gesagt hat.
2: Wir haben so vieles geschafft, wir schaffen das.
3: Der so legendäre, wie kontroverse Satz von Angela Merkel auf dem Höhepunkt der Flüchtlingskrise 2015. Diesen Worten will ein 19-jähriger Berliner Taten folgen lassen. Nicht bei sich vor der Haustür, sondern auf dem Mittelmeer. Darüber versuchen tausende Flüchtlinge Europa zu erreichen und riskieren dabei ihr Leben.
4: Am Anfang war es nur ein ganz kleiner Gedanke. Können wir Menschen einfach so ertrinken lassen? Können wir wegsehen?
3: Lukas heißt der junge Mann, den Louis Hofmann spielt und der ein reales Vorbild hat. 23.000 Leben erzählt die Geschichte von Jakob Schön, Mitbegründer der Organisation Jugend rettet. Jakob bzw. im Film jetzt Lukas will nicht wegsehen.
5: Und ich frage mich, ob es nicht möglich wäre, ein Schiff zu kaufen, um den Menschen da unten zu helfen.
3: Zusammen mit anderen Aktivisten versucht Lukas, Sponsoren für sein Vorhaben zu gewinnen. Doch nicht alle teilen Lukas Enthusiasmus. Seine Mutter hält den Plan für eine fixe Idee.
6: Du wirst es ja nicht ändern. Du wirst nicht die Welt
7: verändern. Aber die Welt muss sich verändern. Und wenn es niemand macht, dann tut sie es nicht.
3: Und klar macht der Film kein Geheimnis daraus, dass er hundertprozentig auf Lukas Seite steht. Ein bisschen mehr Distanz und weniger moralisieren, hätten dem Ganzen gut getan. Über 2 Jahre erstreckt sich die Handlung von der Gründung von Jugend rettet über die erste Mission.
0: Hey, hey.

0: Festnahme der Crew und zum Gerichtsprozess wegen Menschenhandels. Ein Stück Zeitgeschichte als Spielfilm, der noch einmal kontrovers diskutiert werden dürfte. Ist das, was Lucas da tut, ein Akt der Menschlichkeit oder aber, wie die italienische Regierung ihm vorgeworfen hat, eine Schleusertätigkeit und Beihilfe zur illegalen Einwanderung?
1: Ich kann für mich sagen, dass ich immer wieder Menschen vor dem Ertrinken retten würde.

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1: Ich bin Dirk Zeitler. Deutschland und Frankreich rücken bei der Sicherheitspolitik noch enger zusammen. Bundeskanzler Merz und Frankreichs Präsident Macron haben eine vertiefte Zusammenarbeit vereinbart, auch bei der nuklearen Abschreckung.
2: Merz spricht von einem neuen gemeinsamen Weg. Deutschland und Frankreich stünden gerade in diesen Zeiten eng zusammen. Und das sei für beide Länder von unschätzbarem Wert. Eine Schlüsselrolle spiele dabei auch die weitere Unterstützung der Ukraine. Gleichzeitig bleibt die neue Partnerschaft nicht nur ein politisches Signal. Deutschland macht erstmals bei einer französischen Nuklearübung mit. Dafür haben deutsche und französische Kampfjets bereits gemeinsam trainiert. Die Zusammenarbeit soll die Sicherheit in Europa zusätzlich stärken. Zoe Tassovali, Nachrichtenredaktion.
1: Privat im Glück, politisch unter Druck. Für Jens Spahn wackelt der Posten des Unionsfraktionsvorsitzenden, nachdem er und sein Mann die Hilfe einer Leihmutter in den USA in Anspruch genommen haben. Nach Rücktrittsforderungen aus der CDU legte Spahn seine Zukunft im Amt in die Hände der Abgeordneten. Leihmutterschaft ist hier in Deutschland verboten. Andy Burnham ist zum neuen Chef der britischen Regierungspartei Labour ernannt worden und am Montag soll der frühere Bürgermeister von Greater Manchester neuer Premierminister werden. Er tritt die Nachfolge von Keir Starmer an, der im Juni seinen Rücktritt erklärt hatte.
3: Andy Burnham wurde in einem Vorort von Liverpool geboren. Bereits als 15-Jähriger wurde er Mitglied in der Labour-Partei. 2001 zog er erstmals ins Parlament ein und später wurde er Minister unter Gordon Brown. Burnham scheiterte zweimal im Rennen um den Parteivorsitz. Dann machte er sich als Bürgermeister von Greater Manchester einen Namen, vor allem mit dem Ausbau des Nahverkehrs und als starke Stimme für den Norden Englands. Jetzt will er für das ganze Land zuständig sein. Am Montag wird der 56-Jährige der 7. britische Premierminister innerhalb von nur 10 Jahren. Aus London, Philipp Detlefs.
1: Vor der schleswig-holsteinischen Ostseeküste ist möglicherweise erneut ein Buckelwal unterwegs. Das Deutsche Meeresmuseum hat 2 Sichtungsmeldungen erhalten. Ob es sich tatsächlich um das Tier handelt, das zuletzt vor Dänemark beobachtet wurde, ist allerdings noch unklar. Und das waren die Nachrichten mit Dirk Zeitler.
4: Das Wetter.
5: Freundlich und trocken, so sieht das Wochenende aus. Im Norden auch mal mehr Wolken als Sonne. Es bleibt aber meist trocken. Es kühlt sich spürbar ab. Morgen bis 26 Grad. Am Sonntag dann nur noch 23 Grad.
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5: Und eben noch der Blick auf die Autobahn. Jetzt um kurz nach 9. Hier dauert es mindestens 8 Minuten länger. Die A1 Dortmund-Köln zwischen Burscheid und Kreuz Leverkusen. 3 Kilometer Stau plus 34 Minuten. A2 Dortmund-Hannover zwischen Veltheim und Wunstorf-Lute. 14 Kilometer Stau plus 1 Stunde. Die 40 Essen-Dortmund zwischen Bochum-Werne und Dortmund-Kleid, 2 Kilometer Stau plus 9 Minuten. Die A46 Wuppertal nach Düsseldorf, immer noch gesperrt zwischen Wichlinghausen und Barm. Da dauert es im Moment in Fahrtrichtung Düsseldorf 8 Minuten länger. Die A59 Köln-Bonn zwischen

0: Köln-Lind und Spich 1 Kilometer Stau und plus 11 Minuten.
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0: Ja, und rein geht's in den Freitagabend jetzt mit Musik von Loi. Hier ist sie mit Gold. Ich bin Andreas Grunwald. Hallo zusammen.

0: Let's go.
1: Ja, Shakira und Burner Boy. Und so zum Ferienstart haben wir uns gedacht, komm, da hauen wir mal richtig einen raus. Ja, haben wir uns gedacht, haben dann gemerkt, im Fach Witze erzählen, da hatten die beiden hier auch eine 5 auf dem Zeugnis.
2: Gute Witze, schlecht erzählt. Heute vom Smart Speaker.
3: Ja, pass auf. Hey Siri, warum sind Frauen immer so komisch zu mir? Mein Name ist Alexa.
4: Boah, echt.
3: Verstehst du? Weil man denkt ja, dass dann, dass die antworten würde.
4: Aber kannst du nicht einfach mal froh sein, dass dir überhaupt jemand zuhört?
3: Was?
4: Was?
3: Hast du nicht gerade was gesagt?
4: Nee.

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0: Das Wetter.
1: Das Wetter am Wochenende, Sonne und Wolken sind mit dabei. Im Norden auch mal Stärke bewölkt, aber überall meist trocken. Die Temperaturen, die gehen noch mal spürbar zurück. Samstag bis 26 Grad. Am Sonntag messen wir dann noch 23 Grad.
0: NRW Verkehr.
1: Und das ist im Moment noch los auf den Autobahnen. Die A1 Dortmund-Köln zwischen Burscheid und Kreuz Leverkusen. 3 Kilometer Stau plus 26 Minuten. Die 1 Köln jetzt nach Euskirchen zwischen Erftstadt und Kreuz Bliesheim. 1 Kilometer Stau. Die 2 Dortmund-Hannover zwischen Veltheim und Lauenau, 7 Kilometer Stau. Eine Dreiviertelstunde dauert es da noch länger. Dann die A3 Köln nach Frankfurt zwischen Kreuz Köln-Ost und Dreieck Köln-Holmar, 1 Kilometer Stau und plus 11 Minuten. A4 Köln-Olpe zwischen Untereschbach und Overath, 1 Kilometer Stau. Und die A46 Wuppertal nach Düsseldorf, immer noch gesperrt zwischen Wuppertal-Wichlinghausen und Barm nach einem Brand. Da dauert es in Fahrtrichtung Düsseldorf noch 8 Minuten länger.
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1: Don, der 90er, der kommt gleich von Joshua Caddison. Jetzt spielen wir erstmal was Frisches. Und zwar von Alex Warren. Hier ist er mit Fever Dream. Ich bin Andreas Grunwald. Hallo zusammen.

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0: Das ist Musik von Pink, Runaway.
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0: Tja, ne? Endlich Sommerferien hier bei uns in NRW. Wir haben euch begleitet. Wir waren ja mit unseren Reportern unterwegs am Flughafen in Düsseldorf und an einigen Raststätten hier in NRW waren wir auch. José Nassiandi und Kim Klages, die waren vor Ort.
3: Ja, das hat es tatsächlich. Seit meinem letzten Bericht hier ist es deutlich voller geworden im Terminal. Es gibt auch deutlich mehr Bewegung. Was aber besonders auffällt, die Stimmung ist ausgesprochen entspannt und fröhlich. Und ich sehe hier eine Familie, die mit unzähligen Koffern rumsteht. Wo soll es denn hingehen?
4: Nach Palma de Mallorca.
3: Ich sehe, ihr habt ein paar Kinder dabei. Du hast eine große, große Reisetasche dabei. Was ist da drin?
5: Sachen, die ich halt brauche. So wie Schulsachen oder einfach was zum Lernen.
3: Habe ich das richtig verstanden? Du hast Schulsachen dabei?
5: Ja.
3: Oh wow, ihr fliegt nach Mallorca. Worauf freust du dich da am meisten?
5: Den Strand und auf die Finca.
6: Also der Reiseverkehr läuft auf jeden Fall. Es wird voller auf den Straßen und auf den Raststätten. Und ganz viele Familien sind unterwegs in den Urlaub. Wo kommt ihr denn gerade her?
7: Wir kommen aus Wuppertal.
6: So, und wo geht's heute noch hin?
7: Wir fahren zu einem Campingplatz nach Versmoll und besuchen dort Freunde. Die haben dort einen Stellplatz und ja, und da wollten wir mal hin.
6: So, und du hast, denke ich mal, auch heute Zeugnisse bekommen, ne?
8: Oh ja.
6: Und, bist du zufrieden?
8: Ja, sehr sogar.
6: Worauf freut ihr euch denn jetzt im Urlaub?
8: Über die Sonne und über Eis natürlich und ja. Ja.
7: Mit Freunden zusammen zu sein, um ein bisschen zu quatschen und ja.
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1: Ich bin Diana Kramer. Die Elternschaft von Unionsfraktionschef Jens Spahn zieht weite Kreise, weil er und sein Mann die Hilfe einer Leihmutter in den USA in Anspruch genommen haben, was in Deutschland rechtlich nicht möglich ist. Es gibt Vorwürfe der Doppelmoral und bereits Rücktrittsforderungen. Spahn selbst hat sich jetzt erklärt, er wolle die Entscheidung über seine politische Zukunft im Amt in die Hand der Unionsfraktion legen, erklärte er im Podcast Ronsheimer.
2: Jens Spahn erklärte, er habe lange gerungen, sei zerrissen, das Leben sei manchmal nicht schwarz und weiß. Gefährlich ist für Spahn vor allem die Kritik aus Unionskreisen. Es ist unklar, wie viel Rückhalt Spahn von der Unionsfraktion erwarten kann. Indirekt deutete er im Podcast Ronsheimer an, im Zweifelsfall auf sein Amt auch verzichten zu wollen.
3: Für mich gibt's, das wird mir jede Stunde immer bewusster, nichts Wichtigeres als meine Familie.
2: Bundeskanzler Merz braucht seinen Fraktionschef eigentlich für die Stabilität der Regierung und die Reformvorhaben. Vielleicht steht ihm Spahn nun aber doch einmal zu oft in der Kritik. René Thorau, Berlin.
1: Deutschland und Frankreich wollen den europäischen Pfeiler der NATO und die Verteidigungsbereitschaft Europas wesentlich stärken. Beim deutsch-französischen Regierungstreffen in Brühl wurde vereinbart, die strategische Zusammenarbeit weiterzuentwickeln, im Rüstungsbereich enger zusammenzuarbeiten und mehr gemeinsame Übungen der Streitkräfte abzuhalten. Vor der schleswig-holsteinischen Ostseeküste ist möglicherweise erneut ein Buckelwal unterwegs. Das Deutsche Meeresmuseum hat 2 Sichtungsmeldungen vor Heiligenhafen erhalten. Droht ein ähnlicher Fall wie bei Buckelwal, Timmy?
4: Die Forscher können noch nicht bestätigen, dass das gesichtete Tier ein Buckelwal ist. Dafür ist das Bild- und Videomaterial, das ihnen vorliegt, qualitativ zu schlecht. Doch die Größe und das allgemeine Erscheinungsbild deuten darauf hin. Das Umweltministerium in Schleswig-Holstein ist nach eigenen Angaben darauf vorbereitet, sollte der Wal stranden. Das Land habe eine Meldekette etabliert, sagte eine Sprecherin. Bei einer möglichen erneuten Strandung werde man sich schnell mit Experten darüber abstimmen, was zu tun ist. Dirk Zeitler, Nachrichtenredaktion.
1: Über weite Teile des Landes sind heute teils schwere Gewitter gezogen. In Berlin legten ein Blitzeinschlag und ein umgestürzter Baum auf den Gleisen den S-Bahn-Verkehr teilweise lahm. Es kam auf mehreren S-Bahn-Strecken zu Verspätungen und Ausfällen. Und das waren die Nachrichten mit Diana Kramer.
5: Das Wetter.
6: Ja, jetzt und später in der Nacht weiter wechselnd bewölkt und meist trocken. 16 bis 12 Grad messen wir in der Nacht noch dazu. Der Samstag bringt dann Sonne und Wolken im Mix. Im Norden auch mal mehr Wolken, aber überall meist trocken. Es kühlt sich langsam ab. Also morgen bis zu 26 Grad. Übermorgen dann nur noch 23 Grad. Dazu dann mehr Wolken als Sonne.
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6: Und die Staus sind es noch um kurz nach 10. Die A1 Dortmund nach Köln zwischen Burscheid und Kreuz Leverkusen West. 2 Kilometer Stau plus 19 Minuten. A2 Dortmund Hannover zwischen Bad Alsen und Lauenau. 6 Kilometer Stau plus eine halbe Stunde. Die 3 Köln Frankfurt zwischen Kreuz Köln-Ost und 3 Köln-Heumer, 1 Kilometer Stau plus 4. Und die 46 Wuppertal nach Düsseldorf zwischen Wuppertal-Oberbarm und Wuppertal-Barm nach einem Unfall noch 4 Kilometer Stau plus 27 Minuten.
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6: Ja, und wir schnappen uns einen 80er zum Start in diese Stunde. Der kommt jetzt von Nick Kershaw. Ich bin Andreas Grunwald. Hallo zusammen.

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0: Das hier Kaigo und Save My Love. 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
3: Jedenfalls kommt Boogie zu mir und sagt, ey Margarita, ne? Wenn du hier was werden willst, dann musst du mal ein paar Schüsseln verkaufen. Ich sag, wir haben Tupper. Toiletten, du Vollheimer, ich muss jetzt Toiletten verkaufen, ey, Una, das ist scheiße. Also jetzt ja wirklich so marketingtechnisch, stellt euch mal vor, hier stehen Toiletten. Ne? Ich komme auf euch zu und sag einfach, wollen wir beide mal ein Geschäft machen? Das ist doch komisch, oder nicht? Ist doch komisch, ja? Wirklich. Und wir haben jetzt so japanische Toiletten einfach. Ich kannte das gar nicht, japanische Toiletten. Kennt ihr das? Japanische Toiletten ist total geil. Du brauchst kein Klopapier mehr. Ja, und wie geil ist das denn? Weil wir hatten doch alle schon mal Kacke am Finger, oder nicht? Ja, jetzt nicht so doll, aber mal so ein Streifschuss so. Na, ihr kennt das doch, einmal zu dünnes Papier so, und dann packst du den Pott Nutella. Oder ihr kennt das doch, oder nicht? Lass mich nicht hängen. Das kennen wir doch. Das kennen wir doch. Ich dann auch nicht.
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0: Das Wetter.
1: Und dann geht's wechselnd bewölkt und trocken durch die Nacht. Das bei noch 16 bis 12 Grad, kühlt sich also gut ab. Morgen neben etwas Sonne auch immer mal wieder Wolken mit dabei. Im Norden auch mal stark bewölkt, aber überall trocken. Das morgen am Samstag bei 26 Grad. Der Sonntag etwas wolkiger und das dann bei 23 Grad.
0: NRW Verkehr.
1: Und noch kurz der Blick auf die Straßen. Zwei Staus sind es noch. Die A2 Dortmund in Fahrt Richtung Hannover. Da zwischen Bad Eilsen und Launau 6 Kilometer Stau. Da dauert es noch 38 Minuten. Länger. Und die A46 Wuppertal nach Düsseldorf zwischen Wuppertal-Oberbarm und Wuppertal-Barm. Da 1 Kilometer Stau und plus 10 Minuten. Ansonsten alles frei, euch unterwegs eine gute Fahrt.
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1: Ja, Mary, Mary und Shackles haben wir nochmal rausgekramt, spielen wir gleich. Genauso wie die Fine Young Cannibals und She Drives Me Crazy. Alles gleich und zwar nach Taylor Swift. 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

0: der Freitagabend mit Musik von Leonie.
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0: Ja, und wir haben mit euch in den letzten Wochen die coolsten Badeseen in NRW erkundet. Haben wir zusammen gemacht bei unserem großen Badesee-Tindern. Es ging einmal da quer durchs Land und dabei ist uns dann auch aufgefallen, ja, für so einen coolen Urlaub, ne, da muss man jetzt nicht immer weit wegfliegen. Wir haben hier bei uns in Nordrhein-Westfalen auch ein richtig schönes, großes Angebot.
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3: Ich stehe hier an einem wunderschönen, wirklich sehr, sehr breiten Sandstrand. Zieh mal die Schuhe aus. Es ist einfach, ja, es ist Mallorca-Feeling hier am Otto-Meigler-See in Hürth. Ein paar Kinder touren hier schon herum. Das ist die große Attraktion, die Wasserrutsche, ganz neu in diesem Jahr.
4: Ja, die ist richtig cool, die Rutsche. Man kann so mit den Knien und dann Saltos machen und alles. Ich finde auch noch hier schön, dass es hier einen Spielplatz für kleine Kinder gibt.
5: Am Möhnesee in Körbeke an der Seetreppe. Und da vorne am Kiosk ist auch noch unter den Bäumen so eine Minigolfanlage. Da gehe ich jetzt auch mal rüber. Ihr spielt gerade Minigolf. Macht das Spaß?
6: Ja, das geht immer so. Das musst du so und dann so. Und durch den Tunnel.
3: Also wenn man reinkommt, dann ist hier direkt eine riesengroße Liegewiese, auf der man sich sonnen kann und entspannen kann. Direkt mit Blick auf den Ternschauer See. Wirklich super schön. Im See sind gerade ganz viele Kinder, die zum Beispiel auf dem Wasserkletterpark klettern. Und wie ist es?
7: Cool. Ich fand's auch cool. Also da auf dem Parcours, da kann man so springen und klettern und so.
5: So, ich stehe jetzt hier an der Tischtennisplatte zusammen mit
7: Amadeo.
5: Genau, und wir spielen jetzt mal ein kleines Match zusammen.
8: Aufschlag, let's go.
5: Boah, stark. Ja, eine knackige 0:5 Niederlage später bin ich jetzt wirklich komplett nass geschwitzt wegen ab ins Wasser. Ich bin jetzt gerade wieder durchs Drehkreuz nach draußen gegangen und ich hatte einen wirklich wunderschönen Tag hier am Castersee. Seid ihr zum ersten Mal hier am Baldeneysee?
9: Wir sind nicht oft hier, aber ich war hier schon mal und sonst waren es hier schwierig, aber sonst hier schön geil, schön große Fläche und so.
5: Kann man hier gut chillen?
10: Chillen par excellence. Bitte kommt alle zum Chillen hierher. Ihr seid nachher so gechillt, ihr könnt euch das gar nicht vorstellen. Wunderbar.
5: Also die Redaktion kann lange auf mich warten. Ich bleib jetzt hier und sonne mich.
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1: Ich bin Diana Kramer. Privat im Glück, politisch unter Druck. Für Jens Spahn wackelt der Posten des Unionsfraktionsvorsitzenden, nachdem er und sein Mann die Hilfe einer Leihmutter in den USA in Anspruch genommen haben. Denn in Deutschland ist Leihmutterschaft verboten und die CDU spricht sich klar gegen eine Legalisierung aus, so wie in der Vergangenheit auch Spahn selbst. Bundeskanzler Merz kündigte nun an, dass sich die CDU-Spitze mit dem Thema befassen wird.
2: Mir ist bewusst, dass dieses Thema in seiner ganzen Dimension menschlich, juristisch, gesellschaftlich, ethisch sehr viele Menschen im Augenblick in Deutschland aus diesem aktuellen Anlass bewegt. Wir haben dazu in Deutschland eine klare Rechtslage und alles Weitere werden wir in der nächsten Sitzung des Präsidiums der CDU Deutschlands besprechen.
1: Diese findet am Montag statt. Jens Spahn selbst wird an der Sitzung teilnehmen. Deutschland und Frankreich rücken bei der Sicherheitspolitik enger zusammen. Bundeskanzler Merz und Frankreichs Präsident Macron haben eine vertiefte Zusammenarbeit vereinbart, auch bei der nuklearen Abschreckung.
3: Merz spricht von einem neuen gemeinsamen Weg. Deutschland und Frankreich stünden gerade in diesen Zeiten eng zusammen. Und das sei für beide Länder von unschätzbarem Wert. Eine Schlüsselrolle spiele dabei auch die weitere Unterstützung der Ukraine. Gleichzeitig bleibt die neue Partnerschaft nicht nur ein politisches Signal. Deutschland macht erstmals bei einer französischen Nuklearübung mit. Dafür haben deutsche und französische Kampfjets bereits gemeinsam trainiert. Die Zusammenarbeit soll die Sicherheit in Europa zusätzlich stärken. Zoe Tassovali, Redaktion.
1: Nach den wiederaufgenommenen und gegenseitigen Angriffen zwischen den USA und dem Iran ist der Schiffsverkehr in der Straße von Hormuz wieder nahezu zum Erliegen gekommen. Nach aktuellen Daten passierten am Donnerstag lediglich 8 Schiffe die Meerenge. Vor Kriegsbeginn, Ende Februar, durchquerten im Schnitt mehr als 100 Schiffe täglich die Straße von Hormuz. Lidl und der Hersteller Jutro Tiefkühlkost rufen eine Beerenmischung der Marke Freschona zurück. Es könne nicht ausgeschlossen werden, dass in dem Produkt Noroviren enthalten sind, heißt es in einer Mitteilung. Die Bio-Tiefkühl-Beerenmischung wurde fast deutschlandweit bei Lidl verkauft. Kunden können das Produkt in den Märkten zurückgeben. Und das waren die Nachrichten mit Diana Kramer.
4: Das Wetter. Und da geht's wechselnd bewölkt und trocken durch die Nacht. Das bei noch 16 bis 12 Grad, kühlt sich also gut ab. Morgen neben etwas Sonne auch immer mal wieder Wolken mit dabei. Im Norden auch mal stark bewölkt, aber überall trocken. Das morgen am Samstag bei 26 Grad. Der Sonntag etwas wolkiger und das dann bei 23 Grad.
0: NRW Verkehr.
4: Und um kurz nach 11 gibt's das hier noch zu vermelden. Die A2 Dortmund-Hannover zwischen Bad Alsen und Wunsdorf-Lute. 12 Kilometer Stau da plus eine Stunde. Und die A59 Köln nach Bonn zwischen Flughafen Köln-Bonn und Köln-Wahn. 1 Kilometer Stau, da dauert's 11 Minuten länger. Ansonsten alles frei. Gute Fahrt.
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4: Ja, und das mit Andreas Grunwald. Hallo zusammen und das jetzt auch mit Musik und zwar von Michael Schulte. Hier ist er mit 5 AM.

0: Roxette und Sleeping in My Car.
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0: Tja, wer holt sich denn jetzt den WM-Titel am Sonntag? Spanien oder halt Argentinien? Die beiden Mannschaften, die haben sich da bis zum Ende durchgekämpft. Also können wir jetzt auch sagen, es sind die besten Mannschaften der Welt. Doch was ist, wenn ich euch jetzt sage, dass diese Begegnung schon lange feststand? Und Kollege Jonas Mikulajczak, der sagt euch jetzt auch warum.
2: Es ist wie aus einem Film. Der unantastbare Fußballkönig Lionel Messi steht im WM-Finale und will seinen Titel verteidigen. Nur noch die spanische Mannschaft rund um Superstar Lamine Yamal kann ihm da einen Strich durch die Rechnung machen. Alte Legende gegen aufsteigenden Jungspund. Die ganze Welt ist gespannt auf diese epische Schicksalsbegegnung, welche schon vor Jahrzehnten in alten Bildern prophezeit wurde. Nein, wirklich jetzt. Es gibt ein Foto von 2007. Da wäscht ein junger Lionel Messi in einer Plastikwanne Baby Lamine Yamal. Der war damals nur ein paar Monate alt. Hintergrund war eine Spendenaktion des FC Barcelonas. Der hat damals Fotokalender für den guten Zweck verkauft und jeden Monat gab es ein Bild von einem Barcelona-Spieler mit einem zufälligen Kind aus der Barcelona-Region. Und Lionel Messi posiert ausgerechnet mit dem winzigen Lamine Yamal. Damals konnte noch keiner ahnen, dass der irgendwann selbst mal Topstar bei Barcelona wird und die beiden im wohl größten WM-Finale aller Zeiten aufeinandertreffen. Nur das Schicksal, das hat es schon lange gewusst.
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0: Das Wetter.
1: Ja, jetzt und später in der Nacht weiter wechselnd bewölkt und meist trocken. 16 bis 12 Grad messen wir in der Nacht noch dazu. Der Samstag bringt dann Sonne und Wolken im Mix. Im Norden auch mal mehr Wolken, aber überall meist trocken. Es kühlt sich langsam ab. Also morgen bis zu 26 Grad. Übermorgen dann nur noch 23 Grad. Dazu dann mehr Wolken als Sonne.
0: NRW Verkehr.
1: Und zwei Staus sind es noch. Die A2 Dortmund-Hannover zwischen Bad Eilsen und Lauenau. 6 Kilometer Stau plus eine halbe Stunde. Und die A59 noch Köln nach Bonn zwischen Flughafen Köln-Bonn und Köln-Wahn. 1 Kilometer Stau, da dauert es 11 Minuten länger. Ansonsten alles frei, euch unterwegs eine gute Fahrt.
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1: Ja, und ich stelle gerade fest, oh, den habe ich aber auch lange nicht gespielt. James Blunt, packen wir rein in den Freitagabend jetzt mit Bonfire Heart. Ich bin Andreas Grunwald. Hallo zusammen, schönes Wochenende.

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0: Das hier, gerade eben noch so ein 80er, ne? Aus dem Jahr 1989, Soul Sister on The Way to Your Heart. Gleich gibt's neue Musik von Teddy Swims, Mr. Know-It-All.
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3: Ja, nee, ist klar.
4: Das wird ein Finale am Sonntag, oder? Bah, Argentinien gegen Spanien. Nur Spanisch auf dem Platz. Herrlich, oder? Die können sich in Muttersprache auch beschimpfen. Da heißt es, no entre nueve problemas, pero una puta, no es ninguna. Salut, amor, pesetas, una buenas tetas. Und so weiter. Naja. Gibt es eigentlich nur einen Friseur bei der FIFA, der, egal was du ihm sagst, immer dasselbe macht? Schön die Seiten auf Null und obendrauf fickt dein Leben. Ey, die Spieler bei dieser WM haben ja alle dieselbe Frisur, oder? Also alle bis auf Kokorea, Nick Woltemade und die Franzosen. Aber ey, hier, Nick Woltemade, der zieht ja wirklich voll durch. Fukuhila-Locken mit Schnäuzer. Man möchte ihm ständig zurufen, Junge, es gibt nur einen Rudi Völler. Ja, der Rest der WM hat wahrscheinlich einfach gesagt, ich will aussehen wie Ronaldo, mach was. Somit haben ja am Sonntag 21 Mal Cristiano Ronaldo plus Kokorea im Finale stehen. Zumindest seine Frisur.
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1: Ich bin Diana Kramer. Die Elternschaft von Unionsfraktionschef Spahn zieht weite Kreise, weil er und sein Mann die Hilfe einer Leihmutter in den USA in Anspruch genommen haben. Neben offener Kritik, dem Vorwurf der Doppelmoral, gibt es auch erste Rücktrittsforderungen. Spahn selbst hat sich erstmals zu dem Thema im Podcast Ronsheimer geäußert.
2: Ich stelle mich der Debatte. Ich muss nur die Balance schaffen. Ich hoffe, das trifft auf Verständnis auch bei den Hörerinnen und Hörern. Es ist und bleibt was sehr Privates. Ich möchte meine Familie schützen, auch meinen Sohn schützen. Und gleichzeitig weiß ich, dass ich eben nicht nur Privatmensch bin, ist mir auch klar.
1: Spahn sagte außerdem, am Ende könne nur die Fraktion über seine Zukunft entscheiden. Am Montag wird sich das CDU-Präsidium mit dem Fall beschäftigen. Bundeswirtschaftsministerin Katharina Reiche hat einen neuen Entwurf des Erneuerbare-Energien-Gesetzes vorgelegt. An einigen Punkten wurde nachgebessert. Unter anderem wurden die geplanten Einschnitte bei der Förderung neuer kleiner Solaranlagen abgemildert. Statt die feste Einspeisevergütung komplett abzuschaffen, soll es jetzt übergangsweise eine abgesenkte Vergütung für bis zu 36 Monate geben. Immer mehr Menschen wollen eine Klimaanlage zu Hause. Jeder Fünfte denkt angesichts der heißer werdenden Sommer darüber nach. Der Bundesgerichtshof in Karlsruhe hat nun die Rechte von Wohnungseigentümern diesbezüglich klargestellt.
3: Eine Hausgemeinschaft kann nämlich nicht pauschal sagen, eine Klimaanlage kommt überhaupt nicht in Frage. Auch nicht, wenn die Geräusche macht oder warme Abluft abgibt. Solche Beeinträchtigungen sind hinnehmbar, sagen die Richter. Konkret geht's um sogenannte Split-Anlagen, also solche, die eine Einheit drinnen und eine andere draußen auf dem Balkon haben. Der Verkauf solcher Anlagen ist in den vergangenen Jahren rasant gestiegen. Claudia Wächter, Nachrichtenredaktion.
1: Schwere Gewitter haben in Berlin zu einem Unfall eines S-Bahn-Zuges mit rund 100 Fahrgästen geführt. Eine S-Bahn der Linie S1 prallte am Abend am S-Bahnhof Sundgauer Straße gegen einen umgestürzten, herabhängenden Baum. Die Fahrgäste mussten ausharren, bis der Zug weiterfahren konnte. Verletzt wurde niemand, teilte die Bundespolizei mit. In Berlin-Pankow führte ein Blitzeinschlag zu Verspätungen und Ausfällen auf mehreren S-Bahn-Linien.
4: Das Wetter.
5: Nur wenige Wolken sind gerade unterwegs, dazu 16 bis 12 Grad und es ist trocken in der Nacht. Tagsüber heute dann viel Sonne dabei, vereinzelt kann es auch regnen, sonst ist es aber trocken bis 25 Grad. Am Sonntag dann kühler bis 23 Grad, dazu mal Schauer oder Gewitter möglich, sonst aber auch hier trocken und bewölkt.
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6: A57 Krefeld-Köln, zwischen Dormagen und Köln-Worringen, 1 Kilometer Stau. Und A59 Köln-Bonn, zwischen Flughafen Köln-Bonn und Köln-Wahn, 1 Kilometer stockender Verkehr, 8 Minuten Verzögerung. Wir wünschen allen unterwegs gute Fahrt.
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5: Einen wunderschönen frühen Samstag wünsche ich euch. Ein paar von euch sitzen bestimmt gerade im Auto unterwegs in die Ferien. Schön nachts losgefahren, um diesen ganzen Ferienstaus zu entgehen. Also falls ihr gerade auf dem Weg in den Urlaub seid, fahrt vorsichtig, kommt gut an, macht euch eine schöne Zeit. Und für alle, die nicht wegfahren, ein schönes Wochenende wünsche ich euch. Schön, dass ihr zuhört.

0: Das war schön. Ja, ja, wir haben euch ja in den letzten Wochen die coolsten Badeseen in NRW vorgestellt. Wir sind da überall unterwegs gewesen, das hat echt Spaß gemacht. Unser großes Badeseetindern war das. Quer durchs Land ist es gegangen und dabei ist uns aufgefallen, für einen Urlaub muss man eigentlich gar nicht weit wegfliegen. Wir haben hier auch bei uns in NRW richtig, richtig schöne Sachen. Hören wir nochmal rein in die schönsten Momente der letzten Wochen.
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3: Ich stehe hier an einem wunderschönen, wirklich sehr, sehr breiten Sandstrand. Zieh mal die Schuhe aus. Es ist einfach, ja, es ist Mallorca-Feeling hier am Otto-Meigler-See in Hürth. Ein paar Kinder touren hier schon herum. Das ist die große Attraktion, die Wasserrutsche, ganz neu in diesem Jahr.
4: Ja, die ist richtig cool, die Rutsche. Man kann so mit den Knien und dann Saltos machen und alles. Ich finde auch noch hier schön, dass es hier einen Spielplatz für kleine Kinder gibt.
5: Am Möhnesee in Körbeck

0: an der Seetreppe.
1: Und da vorne am Kiosk ist auch noch unter den Bäumen so eine Minigolfanlage. Da gehe ich jetzt auch mal rüber. Ihr spielt gerade Minigolf. Macht das Spaß?
2: Ja, das geht immer so. Das musst du so und dann so.
3: Also wenn man reinkommt, dann ist hier direkt eine riesengroße Liegewiese, auf der man sich sonnen kann und entspannen kann. Direkt mit Blick auf den Ternschauer See. Wirklich super schön. Im See sind gerade ganz viele Kinder, die zum Beispiel auf dem Wasserkletterpark klettern. Und wie ist es?
4: Cool. Ich fand's auch cool. Also da auf dem Parcours, da kann man so springen und klettern und so.
1: So, ich stehe jetzt hier an der Tischtennisplatte zusammen mit
5: Amadeo.
1: Genau, und wir spielen jetzt mal ein kleines Match zusammen.
6: Aufschlag, let's go.
1: Boah, stark. Ja, eine knackige 0:5 Niederlage später bin ich jetzt wirklich komplett nass geschwitzt wegen ab ins Wasser. Ich bin jetzt gerade wieder durchs Drehkreuz nach draußen gegangen und ich hatte einen wirklich wunderschönen Tag hier am Castersee.
7: Seid ihr zum ersten Mal hier am Baldener See?
8: Nicht oft hier, aber ich war hier schon mal und sonst war es hier schwierig, aber sonst hier schön geil, schön große Fläche und so.
7: Kann man hier gut chillen?
9: Chillen par excellence. Bitte kommt alle zum Chillen hierher. Ihr seid nachher so gechillt, ihr könnt euch das gar nicht vorstellen. Wunderbar.
7: Also die Redaktion kann lange auf mich warten. Ich bleib jetzt hier und sonne mich.
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0: Das Wetter.
1: Kein Regen in Sicht heute Nacht und in den frühen Morgenstunden. 16 bis 12 Grad sind drin. Tagsüber heute dann mal sonnig, mal bewölkt. Dazu nur vereinzelt Regen bis 25 Grad. Und am Sonntag weiter einige Wolken dabei. Die bringen aber meistens keinen Regen bis 23 Grad.
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2: A57 Krefeld, Köln zwischen Dormagen und Köln-Worringen. 1 Kilometer Stau und A59 Köln-Bonn zwischen Flughafen Köln-Bonn und Köln-Wahn. 1 Kilometer stockender Verkehr, 6 Minuten Verzögerung. Wir wünschen allen unterwegs gute Fahrt.
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1: Einen bezaubernden frühen Samstag wünsche ich euch, der erste Samstag der Sommerferien. Ich hoffe, euch geht's gut, ob auf dem Weg in den Urlaub oder in der Nachtschicht. Wir sind auf jeden Fall bei euch. Wir und Olivia Dean. So easy to fall in love.

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0: Sonntag ist es vorbei. Sonntag ist die WM zu Ende. War ja kaum auszuhalten, wie alle anderen Mannschaften ohne uns weitergespielt haben, oder? Nee, natürlich fiebern wir auch jetzt noch mit. Wir fragen uns natürlich alle, wer holt sich den Titel. Und deswegen schalten wir rüber ins Sportstudio Schröder.
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3: Ja, nee, ist klar.
4: Das wird ein Finale am Sonntag, oder? Argentinien gegen Spanien. Nur Spanisch auf dem Platz. Herrlich, oder? Die können sich in Muttersprache auch beschimpfen. Da heißt es, no entre nueve problemas, pero una puta no es ninguna. Salud, amore, pesetas, una buenas tetas. Und so weiter. Naja, gibt es eigentlich nur einen Friseur bei der FIFA, der, egal was du ihm sagst, immer dasselbe macht? Schön die Seiten auf Null und obendrauf fick dein Leben. Ey, die Spieler bei dieser WM haben ja alle dieselbe Frisur, oder? Also alle bis auf Kokorea, Nick Woltemade und die Franzosen. Aber ey, hier, Nick Woltemade, der zieht ja wirklich voll durch. Fukuhila-Locken mit Schnäuzer. Man möchte ihm ständig zurufen, Junge, es gibt nur einen Rudi Völler. Ja, der Rest der WM hat wahrscheinlich einfach gesagt, ich will aussehen wie Ronaldo, mach was. Somit haben wir am Sonntag 21 Mal Cristiano Ronaldo plus Kokorea im Finale stehen. Zumindest seine Frisur.
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0: Ich bin Diana Kramer. Das Elternglück von Unionsfraktionschef Jens Spahn zieht weite Kreise, weil er und sein Mann die Hilfe einer Leihmutter in den USA in Anspruch genommen haben, was in Deutschland rechtlich nicht möglich ist. Es gibt Vorwürfe der Doppelmoral und erste Rücktrittsforderungen. Spahn selbst hat sich jetzt geäußert, er wolle die Entscheidung über seine politische Zukunft im Amt in die Hand der Unionsfraktion legen. Das sagte er im Podcast Ronsheimer.
1: Jens Spahn erklärte, er habe lange gerungen, sei zerrissen, das Leben sei manchmal nicht schwarz und weiß. Gefährlich ist für Spahn vor allem die Kritik aus Unionskreisen. Es ist unklar, wie viel Rückhalt Spahn von der Unionsfraktion erwarten kann. Indirekt deutete er im Podcast Ronsheimer an, im Zweifelsfall auf sein Amt auch verzichten zu wollen.
2: Für mich gibt's, das wird mir jede Stunde immer bewusster, nichts Wichtigeres als meine Familie.
1: Bundeskanzler Merz braucht seinen Fraktionschef eigentlich für die Stabilität der Regierung und die Reformvorhaben. Vielleicht steht ihm Spahn nun aber doch einmal zu oft in der Kritik. René Thorau, Berlin.
0: Deutschland und Frankreich wollen den europäischen Pfeiler der NATO und die Verteidigungsbereitschaft Europas wesentlich stärken. Beim deutsch-französischen Regierungstreffen in Brühl wurde vereinbart, die strategische Zusammenarbeit weiterzuentwickeln, im Rüstungsbereich enger zusammenzuarbeiten und mehr gemeinsame Übungen ihrer Streitkräfte abzuhalten. Vor der schleswig-holsteinischen Ostseeküste ist möglicherweise erneut ein Buckelwal unterwegs. Das Deutsche Meeresmuseum hat 2 Sichtungsmeldungen vor Heiligenhafen erhalten. Droht jetzt ein ähnlicher Fall wie bei Buckelwal, Timmy?
3: Die Forscher können noch nicht bestätigen, dass das gesichtete Tier ein Buckelwal ist. Dafür ist das Bild- und Videomaterial, das ihnen vorliegt, qualitativ zu schlecht. Doch die Größe und das allgemeine Erscheinungsbild deuten darauf hin. Das Umweltministerium in Schleswig-Holstein ist nach eigenen Angaben darauf vorbereitet, sollte der Wal stranden. Das Land habe eine Meldekette etabliert, sagte eine Sprecherin. Bei einer möglichen erneuten Strandung werde man sich schnell mit Experten darüber abstimmen, was zu tun ist. Dirk Zeitler, Nachrichtenredaktion.
0: Über weite Teile des Landes sind am Nachmittag und Abend teils schwere Gewitter gezogen. In Berlin legten ein Blitzeinschlag und ein umgestürzter Baum den S-Bahn-Verkehr teilweise lahm. Es kam auf mehreren S-Bahn-Strecken zu Verspätungen und Ausfällen.
4: Das Wetter.
5: Einige Wolken ziehen durch, aber die bringen jetzt meistens keinen Regen. Dazu 16 bis 12 Grad. Tagsüber dann bis 25 Grad heute. Vereinzeltes Regen möglich, ansonsten aber auch einige sonnige Abschnitte dabei. Ja, und am Sonntag wieder mehr Wolken, stellenweise mal Regen. Meistens bleibt es aber trocken am Sonntag bis 23 Grad.
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7: A57 Krefeld-Köln zwischen Dormagen und Köln-Worringen. 1 Kilometer Stau. Wir wünschen allen unterwegs gute Fahrt.
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5: Das ist euer ganz, ganz früher Samstag. Guten Morgen. Ich begleite euch durch die Nacht und ich habe jetzt Mucke für euch aus den späten 90ern. Das ist live.

0: öfter schon gehört. Der neue Fußballweltmeister wird nicht nur den WM-Pokal bekommen und Goldmedaillen, sondern wir sind ja irgendwie bei der FIFA und dann sind wir auch noch in Amerika. Es muss also noch fetter und krasser sein und daher bekommen die Sieger zum ersten Mal auch Ringe. Das gibt's ja schon im Football unter anderem. Eine Seite des Rings soll dann die WM-Trophäe zeigen und die andere die Identität des Teams widerspiegeln. So, und ich bin dafür, jeder bekommt zusätzlich noch eine vergoldete Kutsche mit Einhörnern. Und können wir irgendwie auch noch den Mond für den Abend buchen und den übers Stadion hängen am Sonntag? Geht das? Was kostet der Mond?
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0: Das Wetter.
1: Nur wenige Wolken sind gerade unterwegs, dazu 16 bis 12 Grad und es ist trocken in der Nacht. Tagsüber heute dann viel Sonne dabei, vereinzelt kann es auch regnen, sonst ist es aber trocken bis 25 Grad. Am Sonntag dann kühler bis 23 Grad, dazu mal Schauer oder Gewitter möglich, sonst aber auch hier trocken und bewölkt.
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2: A57 Krefeld-Köln zwischen Dormagen und Köln-Worringen. 1 Kilometer Stau. Wir wünschen allen unterwegs gute Fahrt.
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1: So, die Sommerferien sind endlich da. Für einige von euch geht's zum Beispiel heute schon in den Urlaub. Und wenn ihr dann da seid, ne, an eurem Bestimmungsort, ja, was macht ihr dann zuerst so im Urlaub?
3: Also ich muss als erstes alles auspacken, gucken, dass die Lebensmittel alle verstaut sind. Vor allem auch mal in einen ausländischen Supermarkt und vielleicht schon mal das erste Getränk holen, was man nicht so gut kennt.
4: Duschen und essen.
1: Duschen und essen, kann ich verstehen.
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0: Ja, die einen sind super happy und stolz, die anderen vielleicht so ein bisschen geknickt. Es gab ja gestern bei uns in NRW Zeugnisse und das ist ja nicht für alle ein schöner Moment, ne? Aber der Kollege Kevin Zimmer, der will ein bisschen Mut machen und sagt, ihr müsst nicht 24/7 Einsen und Zweien schreiben, das ist völliger Blödsinn. Es gibt genügend Beispiele dafür, dass es auch anders geht. Heute Hollywood-Schauspieler Johnny Depp.
1: Einer der erfolgreichsten Schauspieler Hollywoods, ein mieser Schüler in nahezu allen klassischen Unterrichtsfächern. Aber er hat ja die Gabe, sich super zu verkaufen. Also als Lehrer ihm gesagt haben, du bist schlecht, hatte er immer die richtigen Argumente.
2: Bin ich nicht, bist du wohl.
3: Bin ich nicht, bist du wohl.
4: Bin ich nicht,
5: bist du doof.
6: Und das weißt du auch.
7: Bin ich nicht, Verleumdung und Rufmord.
1: Mit 15 schmiss Johnny Depp schon auf eigene Faust die Schule, um sich seinen Berufstraum zu erfüllen. Nein, noch nicht Schauspieler. Er wollte erstmal was Seriöses lernen. Rockmusiker. Das klappte nicht so. Also dachte er sich, vielleicht probiere ich es doch noch mal mit der Schule. Er ging zurück an seine Schule, aber sein damaliger Schulleiter ermutigte ihn, vielleicht doch besser, das mit der Rockmusik zu machen. Ja, wenn Lehrer einen aufgeben. Johnny Depp ging nach Hollywood und machte eine Ausbildung zum Piraten.
8: Ich bin Captain Jack Sparrow.
1: Als ihm vor Jahren die 9-jährige Beatrice aus London schrieb und Jack Sparrow um Hilfe bei einer Meuterei gegen ihre Lehrer bat, erinnert sich Johnny Depp an seine miesen Zeugnisse und die schlimme Schulzeit, wirft sich in sein Piratenkostüm und eilt der Klasse zu Hilfe. Große Freude bei der Klasse, aber keine Meuterei gegen die Lehrer am Ende. Meuterei hatte Jack Sparrow also nicht im Abifach, glaube ich. Und trotzdem kann man es mit miesen Zeugnissen zu was bringen.
9: Sie sind ohne Zweifel der schlechteste Pirat, von dem ich je gehört habe. Aber ihr habt von mir gehört.
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